0: Das waren die Nachrichten. Das Wetter in Deutschland. Überall trocken, bei Tiefstwerten von 15 bis 4 Grad. Tagsüber im Südosten heiter, im Norden und Westen mehr Wolken. Später gebietsweise Schauer, teils auch kräftige Gewitter. Höchstwerte 20 Grad auf den Nordseeinseln bis 33 Grad am Oberrhein. Am Samstag zeitweise Wolken in der Mitte und im Süden, gebietsweise kräftige Schauer oder Gewitter 18 bis 33 Grad. Am Sonntag im Nordosten häufiger trocken, ein paar Schauer und Gewitter. Es ist 2.03 Uhr.
1: Hier ist der Verkehrsservice in der ARD Hitnacht. Die A4 Köln Richtung Aachen ist zwischen Elsdorf und Merzenich wegen Bauarbeiten bis 5 Uhr gesperrt. Die A45 Gießen Richtung Aschaffenburg ist zwischen Wölfersheim und Florstadt wegen Bergungsarbeiten gesperrt. A66 Frankfurt Richtung Fulda, der Tunnel Neuhof ist wegen Reparaturarbeiten bis 5 Uhr gesperrt. Eine Umleitung führt sie über die U47. Die A71 Richtung Sangerhausen ist zwischen Oberhof und Gräfenroda wegen Wartungsarbeiten bis ca. 6 Uhr gesperrt. Die A72 Plauen Richtung Zwickau ist zwischen Zwickau West und Zwickau Ost nach einem Unfall gesperrt. Soweit die Meldungen. Wir wünschen gute Fahrt und kommen Sie gut an.
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1: Aus Dresden von MDR Sachsen mit Frank-Michael Bauer. Ich begrüße Sie und hier sind die Bengals. Eine Band, die nicht mehr auftritt. Jeder geht da seiner Wege. Aber offiziell haben sie sich nicht aufgelöst. If she knew what she wants. Und danach James Blunt.

aus Großbritannien war das James Blunt mit seiner Ballade You're Beautiful von 2004. Und jetzt erinnern wir an einen Mann, tja, seine Musik lebt weiter, zum Beispiel auch durch großartige Tribute-Shows und natürlich durch die Songs, die regelmäßig im Radio zu hören sind. Die Rede ist von Joe Cocker. Der nächste Titel ist eine echte Perle aus seinem Spätwerk, die mit kraftvollem Soul-Groove begeistert. Lehnen Sie sich ein bisschen zurück für Joe Cocker und seinen packenden Song Out of the Blue von 2007, hier in der ARD-Hitnacht.

aus Jamaika, Boris Gardiner mit seiner Reggae-Ballade I Wanna Wake Up With You aus dem Jahre 1986. Ein absoluter Kuschelhit, der uns sanft durch diese späten Stunden hier in der ARD-Hitnacht begleitet. Und jetzt kommt ein Mann, geboren in Göttingen, und der hat eine Menge Hits auch abgeliefert. Und im nächsten Jahr gibt es eine große Arena- und Open-Air-Tournee. Der Kartenverkauf läuft ja schon, und aus dem Jahre 86 jetzt. Um Herbert Grönemeyer geht's mit Kinder an die Macht.

0: Girl Like You. Edwin Collins aus Edinburgh ist der Mann aus Schottland. Und er klingt wie 60er Jahre. Nee, der Titel ist 1994 zum Welthit geworden. Ein paar Jahre später hat er leider 2 Schlaganfälle erlitten. Er musste alles wieder lernen, singen, sprechen. Seine Frau hat ihm geholfen und darüber gibt's auch eine interessante Dokumentation. Es ist 2.30 Uhr. Hier ist der Verkehrsservice in der ARD-Hitnacht. Die A4 Köln Richtung Aachen ist zwischen Elsdorf und Merzenich noch gesperrt, wegen Bauarbeiten, und zwar bis 5 Uhr. Die A45 Gießen Richtung Aschaffenburg ist zwischen Wölfersheim und Florstadt wegen Bergungsarbeiten gesperrt. A66 Frankfurt Richtung Fulda. Der Tunnel Neuhof ist wegen Reparaturarbeiten bis 5 Uhr gesperrt. Es gibt eine Umleitung für Sie, die führt über die U47. Die A71 Richtung Sangerhausen ist zwischen Oberhof und Grevenroda wegen Wartungsarbeiten bis ca. 6 Uhr gesperrt. Und da haben wir noch die A72 Plauen Richtung Zwickau. Die Autobahn ist zwischen Reichenbach und Zwickau West nach einem Unfall gesperrt. Das waren unsere Meldungen. Wir wünschen Ihnen eine gute Fahrt und kommen Sie gut an.
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0: Aus Dresden von MDR Sachsen und hier ist Alison Moyet, For You Only. Und die Frau hat vieles vor dieses Jahr. 3,5 Monate geht's auf Tour. Im Juni geht's los und dann nochmal im Herbst. Und außerdem wird sie auch noch im nächsten Monat 65.

aus Amerika. The Killers mit ihrem Titel Human von 2008. Und von 2026 ist das neue Album von Michael Schulte, der 2018 Deutschland beim ESC vertreten hat und auf Platz 4 landen konnte. Und sein neues Album ist auch nicht nur als CD, sondern in gelbem Vinyl erschienen, um genau zu sein, Lemon Transparent nennt sich das Ganze, so ein bisschen leicht durchsichtig. Und dieses Album, das können Sie absahnen. Und wir haben schon richtige Lösungen in unserem Topf. Vielen Dank für alle, die schon mitgemacht haben. Und hier noch einmal unser Titel, den Sie so erkennen sollen. Den Titel oder auch die Band oder beides zusammen, wie Sie möchten. Und diese Band hat mal den ESC gewonnen. Schon eine ganze Weile vor Michael Schultes Teilnahme damals 2018 gewesen. Ja, hier ist dieser Schnipsel. 3 Sekunden rückwärts. Wie heißt der Titel oder und die Band? ard-hitnacht@mdr.de. Mit ein bisschen Glück können Sie dieses Album dann bald zu Hause als aufgeschnittene Limone auf Ihren Plattenteller legen. Lemon Transparent, wie gesagt. Und der Plattenspieler wird es aushalten. Jetzt bei uns Musik mit dem Schwesterchen von Mike Oldfield. Hier Sally Oldfield und Silver Dagger.

Anita Bär aus Köln grüßt uns aus der Backstube und sie hat sich besonders über die Beatles von gerade gefreut, über Yesterday. Wunderbar, hier ist die ARD Hitnacht. Wir haben es 2:50 Uhr, 10 Minuten vor 3 Uhr und in der nächsten Stunde, da lösen wir dann auch unser Quiz um Michael Schulte auf. Und jetzt nach diesem Kracher von 1981 mit Urgent, mit Foreigner, gibt es bei uns The Beautiful South und ihren Song A Little Time, der ist 1989 entstanden.

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1: Um 3 Uhr mit Wolfgang Berger. Zum Stand der Verhandlungen zwischen dem Iran und den USA gibt es unterschiedliche Einschätzungen. Der Iran wies westliche Medienberichte über eine vorläufige Einigung auf ein Rahmenabkommen zurück. Aus der Nachrichtenredaktion Veronika Streuer.
2: So ein Abkommen sei weder fertiggestellt noch bestätigt, berichtet die Nachrichtenagentur Tasnim. Laut US-Vizepräsident Vance gibt es hingegen viele Fortschritte. Nach seinen Worten geht es aktuell wegen sprachlicher Details noch hin und her. Es sei allerdings schwer vorherzusagen, wann und ob Präsident Trump ein Abkommen unterzeichne, so Vance. In Medienberichten hieß es zuvor, die Waffenruhe solle um 60 Tage verlängert werden, um über das iranische Atomprogramm verhandeln zu können.
1: Die EU-Außenbeauftragte Kallas sieht die Europäische Union nicht als neutralen Vermittler im Ukraine-Krieg. Nach einem Treffen der EU-Außenminister in Zypern sagte sie, Neutralität sei unmöglich, denn die EU stehe an der Seite der Ukraine und verteidige zudem ihre eigenen Interessen. Mehrere EU-Staaten hatten gefordert, einen Chefunterhändler zu benennen, der Gespräche mit Russland führen könnte. Kallas lehnt das ab, ebenso die Bundesregierung. Außenminister Wadephul will für einen nichtständigen Sitz Deutschlands im UN-Sicherheitsrat werben. Deutschland möchte im wichtigsten multilateralen Gremium für Frieden und Sicherheit einen aktiven Beitrag leisten, hieß es vor der Abreise des CDU-Politikers zu den Gesprächen in New York. Die Abstimmungen in der Generalversammlung der Vereinten Nationen finden am 3. Juni statt. Deutschland kandidiert in der Regionalgruppe Westeuropa und andere für den Zeitraum 2027-2028. Ein Erfolg gilt keineswegs als sicher. Mitbewerber sind Österreich und Portugal. Im Prozess um einen geplanten Anschlag auf ein Taylor Swift-Konzert in Wien ist der Angeklagte zu 15 Jahren Gefängnis verurteilt worden. Das Konzert im August 2024 in Wien war kurzfristig abgesagt worden. Aus Wien Oliver Schosch.
3: Behran A. hatte diesen Anschlagsplan von Anfang an gestanden. Die Beweislage war erdrückend. Die Ermittler fanden Sprengstoffmaterialien, Bombenbauanleitungen und Chats mit IS-Mitgliedern. Behran A. wurde aber auch wegen Beihilfe an einem Mordversuch ein knappes halbes Jahr vor dem Taylor Swift-Konzert schuldig gesprochen. Diesen Tatvorwurf hatte er im Prozess bestritten. Es gab die Höchststrafe von 20 Jahren nur deshalb nicht, weil Behran A. ein Teilgeständnis abgelegt hatte und zuvor als unbescholten galt.
1: Das waren die Nachrichten. Das Wetter in Deutschland. Tagsüber im Südosten heiter, im Norden und Westen mehr Wolken, später gebietsweise Schauer, teils auch kräftige Gewitter. Höchstwerte 20 Grad auf den Nordseeinseln bis 33 Grad am Oberrhein. Am Samstag zeitweise Wolken in der Mitte und im Süden, gebietsweise kräftige Schauer oder Gewitter bei 18 bis 33 Grad. Es ist 3:03 Uhr.
4: Hier ist der Verkehrsservice in der ARD-Hitnacht. Die A4 Köln Richtung Aachen ist zwischen Elsdorf und Merzenich wegen Bauarbeiten bis 5 Uhr gesperrt. Die A45 Gießen Richtung Aschaffenburg ist zwischen Wölfersheim und Florstadt wegen Bergungsarbeiten gesperrt. A66 Frankfurt Richtung Fulda, der Tunnel Neuhof ist wegen Reparaturarbeiten bis 5 Uhr gesperrt. Eine Umleitung führt über die U47. Die A71 Richtung Sangerhausen ist zwischen Oberhof und Grevenroda wegen Wartungsarbeiten bis ca. 6 Uhr gesperrt. Die A72 Plauen Richtung Zwickau ist zwischen Reichenbach und Zwickau West nach einem Unfall weiterhin gesperrt. Soweit die Meldungen. Wir wünschen Ihnen eine gute Fahrt. Kommen Sie gut an.
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4: Genau, die jetzt im Auto unterwegs sind. Vorne passt einer auf am Steuer und an der Seite und weiter hinten auf der Bank kann ein bisschen geschlafen werden. Schlafend im Auto. Sleeping in my car, hier sind Roxette. Und gleich danach ELO mit Sweet Talkin' Woman. Ich bin Frank Michael Bauer. Hallo aus Dresden.

Das war das Electric Light Orchestra, unverkennbar, mit dem wunderbar verspielten und orchestral arrangierten Hit Sweet Talkin' Woman aus dem Jahre 1977. Ja, und wir bleiben beim eleganten britischen Sound und wechseln jetzt aber zu den Pionieren des Art Pop. Brian Ferry und seine Mitstreiter, die haben Anfang der 80er Jahre ein zeitloses, extrem stilvolles Album zustande gebracht, und das ist geschaffen für eine entspannte Atmosphäre in jedem Fall. Und wie hat ein Magazin mal geschrieben, eine Musikkritiker, das Lied, was jetzt kommt, das zieht wie sanfter Nebel durch die Nacht. Wie dem auch sei, aus dem Jahre 1982 jetzt Roxy Music mit Brian Ferry und der elegante Klassiker More Than This. Und jetzt gehen noch Grüße nach Staßfurt. Günther hat uns nämlich gegrüßt und er hat den ganzen Abend schon gehört und die ganze Nacht hört er jetzt auch. Er muss nämlich unheimlich viel werkeln und da braucht man auch ein bisschen Abwechslung und die Musik vielleicht auch mal ein bisschen lauter, damit man nicht müde wird. Denn die Arbeit muss schließlich erledigt werden. Und jetzt Roxy Music, More Than This.

Justin Illusion, Imagination waren das hier bei uns in der ARD Hitnacht. Und jetzt kommen wir zur Auflösung unseres kleinen Spiels um Michael Schulte. Von ihm bekommen Sie das neue Album, unser Album-Tipp. Und er hat uns 2018 bekanntermaßen beim ESC sehr gut vertreten, mit einem Platz 4 am Ende. Und die Frage war, wir haben einen beliebigen Titel, Siegertitel vom ESC ausgesucht aus der ganzen ESC-Geschichte. Und das war dieser Schnipsel. Ja, viele haben geschrieben, so würde ich es immer noch sagen, die Hälfte lag nicht ganz richtig, also hat es falsch gesagt, und die andere Hälfte lag richtig. Und wir haben rausgezogen als Sieger, der nämlich geschrieben hatte, Ralf Rösel, diesen Titel hier. Though it hurts to go away, your kisses for me, save all your. Er hatte uns geschrieben, save your kisses for me, Brotherhood of Men, das war 1976. Ja, das ist nun auch genau 50 Jahre her. Deutschland wurde damals übrigens vertreten von den Les Humphrey Singers. Die haben auf Englisch gesungen. Ralf Siegel hatte den Titel geschrieben, Sing, Sang, Song. Und am Ende hat es nur 12 Punkte insgesamt gegeben. Von 18 teilnehmenden Ländern hat Deutschland den Platz 15 damals geholt. Ja, das war dann auch nicht so erfolgreich. Aber wir wissen ja, Siegel hat es ja auch geschafft, mit Nicole einen ersten Platz zu komponieren und dann einzufahren für Deutschland. Nochmal ein herzliches Dankeschön an alle, die mitgemacht haben. Und das Vinylalbum in Lemon Transparent, das schicken wir an Ralf Rösel. Er hört uns übrigens über, das hat er noch dazu geschrieben, WDR 4. Und jetzt Creedence Clearwater Revival und Down on the Corner und gleich danach Tracy Chapman in der ARD-Hitnacht mit Baby, Can I Hold You? Es ist 3:25 Uhr.

0: mit Tracy Chapman. Es ist 3.31 Uhr geworden. Hier ist der Verkehrsservice in der ARD-Hitnacht. Die A4 Köln Richtung Aachen ist zwischen Elsdorf und Merzenich wegen Bauarbeiten noch bis 5 Uhr gesperrt. Die A45 Gießen Richtung Aschaffenburg ist zwischen Wilfersheim und Florstadt wegen Bergungsarbeiten gesperrt. A66 Frankfurt Richtung Fulda, der Tunnel Neuhof ist wegen Reparaturarbeiten bis 5 Uhr gesperrt. Eine Umleitung besteht über die U47. Die A71 Richtung Sangerhausen ist zwischen Oberhof und Gräfenroda wegen Wartungsarbeiten bis ca. 6 Uhr gesperrt. Die A72 Plauen Richtung Zwickau ist zwischen Reichenbach und Zwickau West nach einem Unfall gesperrt. Die A113 Autobahnzubringer Neukölln Richtung Schönefeld ist zwischen Adlershof und Schönefeld Nord nach Auslösung der Höhenkontrolle gesperrt. Das waren unsere Meldungen. Gute Fahrt.
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0: Von MDR Sachsen aus Dresden mit Frank-Michael Bauer und hier ist Gazebo, I like Chopin. Ich muss mal das Fenster zumachen. Jetzt ist es doch sehr kühl draußen, so um die 7 Grad. Und hier im Studio, ich habe vorhin gerade mal geguckt, 17 Grad im T-Shirt. Ist da ein bisschen frisch geworden. Dann bleibe ich wenigstens munter.

Janet Jackson mit dem fröhlichen, gute Laune Garanten Oops Now von 1995. Ein Song, der damals klammheimlich übrigens als versteckter Bonustrack auf ihrem Mega-Album Janet auftauchte. Ursprünglich war die Nummer gar nicht für eine Single-Auskopplung geplant, entwickelte sich im Radio dann aber rasch zu einem absoluten Selbstläufer. Das dazugehörige Musikvideo versprüht auch pure Urlaubsstimmung, da Janet es komplett privat mit ihren Freunden auf einer Karibikinsel gedreht hat. Und jetzt kommen Udo Lindenberg und Apache 207 mit ihrem Song Komet hier bei uns in der ARD-Hitnacht um 3:40 Uhr.

Mike Bolan und seine Band T-Rex haben uns gerade hier an der ARD-Hitnacht mit feinstem Glamrock aus dem Jahr 1971 versorgt. Get It On. Zeitlos, dieser Titel. Und jetzt schnappen wir uns einen großen Klassiker, der nochmal neu aufgenommen wurde von Michael Bolton 1991. Das Original war ja von Percy Sledge. Und er, Michael Bolton, hat Platz 1 der US-Charts mit diesem Song geholt.

Nummer 1-Hit aus Amerika. Michael Bolton, auch das Original. Das hat dann schon viel früher, 1966, den Spitzenplatz der Charts erobert. Und jetzt Mrs. Greenbird aus deutschen Landen um 3.53 Uhr in der ARD-Hitnacht Shooting Stars and Fairy Tales.

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1: Um 4 Uhr mit Wolfgang Berger. Zum Stand der Verhandlungen zwischen dem Iran und den USA gibt es unterschiedliche Einschätzungen. Der Iran wies westliche Medienberichte über eine vorläufige Einigung auf ein Rahmenabkommen zurück. Aus der Nachrichtenredaktion Veronika Streuer.
2: So ein Abkommen sei weder fertiggestellt noch bestätigt, berichtet die Nachrichtenagentur Tasnim. Laut US-Vizepräsident Vance gibt es hingegen viele Fortschritte. Nach seinen Worten geht es aktuell wegen sprachlicher Details noch hin und her. Es sei allerdings schwer vorherzusagen, wann und ob Präsident Trump ein Abkommen unterzeichne, so Vance. In Medienberichten hieß es zuvor, die Waffenruhe solle um 60 Tage verlängert werden, um über das iranische Atomprogramm verhandeln zu können.
1: Israel hat die Zusammenarbeit mit UN-Generalsekretär Guterres aufgekündigt. Anlass sei die Entscheidung, Israel wegen Vorwürfen der sexualisierten Gewalt in Konfliktgebieten auf eine schwarze Liste zu setzen, schrieb der israelische UN-Botschafter Danon im Online-Dienst X. Deshalb werde Israel den Kontakt zum Büro des UN-Generalsekretärs bis zum Ablauf von dessen Amtszeit Ende des Jahres abbrechen. Babyspielzeug, Kleider, Elektronik. Auf Temu können Kunden alles Mögliche günstig kaufen. Mit Risiken, wie Testkäufe zeigen. Jetzt greift die EU durch und verhängte eine Strafe in Höhe von 200 Millionen Euro gegen den chinesischen Online-Marktplatz. Aus der Nachrichtenredaktion Peter Eichenberg.
3: Der Grund für die Strafe? Illegale Produkte. Das Unternehmen habe die Risiken und Schäden für Verbraucher nicht ordnungsgemäß bewertet, teilte die Brüsseler Behörde mit. Bei Testkäufen im vergangenen Jahr seien viele Produkte durchgefallen. Temu kritisierte, die Entscheidung spiegle nicht den aktuellen Stand wider. Die chinesische Handelskammer bei der EU warnte, eine so wörtlich übermäßige Durchsetzung von Regeln könne zu höheren Importkosten und Inflationsdruck in Europa führen.
1: Im Prozess um einen geplanten Anschlag auf ein Taylor Swift-Konzert in Wien ist der Angeklagte zu 15 Jahren Haft verurteilt worden. Die Geschworenen sprachen den 21-Jährigen in allen Punkten für schuldig. Neben dem geplanten Anschlag ging es dabei auch um Beihilfe zu einem Mordversuch. Der Österreicher war nach einer Warnung von US-Geheimdiensten einen Tag vor dem geplanten Anschlag im August 2024 festgenommen worden. Er hatte sich im Prozess weitgehend schuldig bekannt. Zudem berichtete der Angeklagte, er habe seine Befehle vom sogenannten Islamischen Staat erhalten. Das waren die Nachrichten. Das Wetter in Deutschland. Tagsüber über im Südosten heiter, im Norden und Westen mehr Wolken, später gebietsweise Schauer, teils auch kräftige Gewitter. Höchstwerte 20 Grad auf den Nordseeinseln bis 33 Grad am Oberrhein. Am Samstag zeitweise Wolken, in der Mitte und im Süden gebietsweise kräftige Schauer oder Gewitter, 18 bis 33 Grad. Am Sonntag im Nordosten häufiger trocken.
4: Hier ist der Verkehrsservice in der ARD-Hitnacht. Die A4 Köln Richtung Aachen ist zwischen Elsdorf und Merzenich wegen Bauarbeiten bis 5 Uhr gesperrt. Die A45 Gießen Richtung Aschaffenburg ist zwischen Wölfersheim und Florstadt wegen Bergungsarbeiten gesperrt. A66 Frankfurt Richtung Fulda, der Tunnel Neuhof ist wegen Reparaturarbeiten bis 5 Uhr gesperrt. Eine Umleitung über die U47 ist eingerichtet. Die A71 Richtung Sangerhausen ist zwischen Oberhof und Gräfenroda wegen Wartungsarbeiten bis ca. 6 Uhr gesperrt. Die A72 Plauen Richtung Zwickau ist zwischen Reichenbach und Zwickau West nach einem Unfall gesperrt. A94 Passau Richtung München zwischen Neuötting und Töging ist die linke Spur derzeit gesperrt. Soweit die Meldungen, kommen Sie gut an Ihr Ziel.
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4: Ja, das Ganze aus Dresden mit Frank-Michael Bauer von MDR Sachsen. Und hier sind die Pointer Sisters, Jump for My Love. Und gleich danach Santana.

einfach mal ein Instrumentalstück so ganz entspannt hören. Ja, Samba-Partie, legendär von Santana, 1970 erschienen. Und es heißt Carlos, aber die Melodie in einer einzigen, hochemotionalen Nacht im Hotelzimmer komponiert. Bis heute ist das ein tolles Stück Musik, muss man schon sagen. Jetzt geht's ins Jahr 2008. Da hat Peter Fox sein Solo-Debüt vorgelegt mit dem Album Stadtaffe. Und daraus ist jetzt dieser Titel zu hören, Haus am See. 12 Minuten nach 4, hier ist die AD-Hitnacht.

The Rembrandts, das US-Pop-Duo, ja, kennen die meisten wahrscheinlich durch den Titelsong der Serie Friends, aber schon 1990 hatten sie diesen genialen Ohrwurm am Start, Just the Way It Is, Baby, war damals ihr allererster großer Charterfolg, muss man sagen. Wir springen jetzt ein gutes Stück nach vorne in der Zeitrechnung, behalten den eingängigen Pop-Vibe aber noch bei. Harry Styles, der ehemalige One Direction-Sänger, lieferte im Jahr 2022 einen der meistgestreamten Songs des gesamten Jahrzehnts ab. Das muss man erstmal schaffen. Die Melodie klingt leichtfüßig, schaut aber textlich tief in die melancholische Gefühlswelt. Hier ist As It Was, hier bei uns in der ARD-Hitnacht, 4:24 Uhr.

0: Purple Rain und Prince in der ARD-Hitnacht. Es ist 4.31 Uhr. Hier ist der Verkehrsservice in der ARD-Hitnacht. Die A4 Köln Richtung Aachen ist zwischen Elsdorf und Merzenich wegen Bauarbeiten noch eine halbe Stunde gesperrt bis 5 Uhr. A66 Frankfurt Richtung Fulda, der Tunnel Neuhof, ist wegen Reparaturarbeiten ebenfalls bis 5 Uhr gesperrt. Eine Umleitung führt über die U47. Die A71 Richtung Sangerhausen ist zwischen Oberhof und Grevenroda wegen Wartungsarbeiten bis ca. 6 Uhr gesperrt. A94 Passau Richtung München zwischen Neuötting und Töging ist die linke Spur gesperrt. Das waren sie, die Meldungen, und wir wünschen eine gute Fahrt.
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0: Weiterhin aus Dresden mit Frank-Michael Bauer, und ich gebe mal das Mikrofon weiter an einen gewissen Herrn namens Sting. Und gleich danach kommt Samantha Fox.

Oi, das war Genesis. Wunderbar. Zum Aufstehen, 4.41 Uhr, hier bei uns in der ARD-Hitnacht. Wunderbarer Pop von Genesis. Von 1978, Follow You, Follow Me. Damit knackte die Band rund um Phil Collins damals erstmals die Top Ten der britischen Singlecharts. Und wir bleiben direkt in Großbritannien, wechseln aber das Jahrzehnt und das Genre nach dem Ende der Spice Girls, Bevys Baby Spice Emma. Im Jahre 2001, dass sie auch solo absolut abliefern kann. Hier ist ihr Song What Took You So Long?

Mystisch und verdammt romantisch, dafür sorgt die Gruppe Berlin. 1986 haben sie diesen Song zum Kultfilm Top Gun beigesteuert, produziert wurde das Ganze von keinem Geringeren als Disco-Legende Giorgio Moroder. Schließlich die Augen jetzt schließen und dabei den Atem rauben lassen. Hier sind Berlin und Take My Breath Away. 4:49 Uhr.

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1: Um 5 Uhr mit Wolfgang Berger. Zum Stand der Verhandlungen zwischen dem Iran und den USA gibt es unterschiedliche Einschätzungen. Der Iran wies westliche Medienberichte über eine vorläufige Einigung auf ein Rahmenabkommen zurück. Aus der Nachrichtenredaktion Veronika Streuer.
2: So ein Abkommen sei weder fertiggestellt noch bestätigt, berichtet die Nachrichtenagentur Tasnim. Laut US-Vizepräsident Vance gibt es hingegen viele Fortschritte. Nach seinen Worten geht es aktuell wegen sprachlicher Details noch hin und her. Es sei allerdings schwer vorherzusagen, wann und ob Präsident Trump ein Abkommen unterzeichne, so Vance. In Medienberichten hieß es zuvor, die Waffenruhe solle um 60 Tage verlängert werden, um über das iranische Atomprogramm verhandeln zu können.
1: Israel hat die Zusammenarbeit mit UN-Generalsekretär Guterres aufgekündigt. Anlass sei die Entscheidung, Israel wegen Vorwürfen der sexualisierten Gewalt in Konfliktgebieten auf eine schwarze Liste zu setzen, schrieb der israelische UN-Botschafter Danon im Online-Dienst X. Deshalb werde Israel den Kontakt zum Büro des UN-Generalsekretärs bis zum Ablauf von dessen Amtszeit Ende des Jahres abbrechen. Ungarns neuer Ministerpräsident Motyor kommt heute in Brüssel mit EU-Kommissionspräsidentin von der Leyen zusammen. Motyor will die eingefrorenen EU-Gelder für sein Land frei bekommen. Aus Brüssel, Katrin Schmid.
3: Für Ungarn geht es heute um gut 10 Milliarden Euro an EU-Geldern, die während der Regierungszeit von Viktor Orban eingefroren wurden, weil das Land unter ihm gegen Prinzipien der Rechtsstaatlichkeit verstoßen hat, sowie wegen Korruption und mangelnder Transparenz im Umgang mit Geldern aus den Töpfen der EU. Fest steht, die Zeit drängt, denn diese rund 10 Milliarden Euro verfallen in den nächsten Monaten und wären anschließend für Ungarn nicht mehr reaktivierbar. Sie werden aber in Budapest dringend gebraucht, um die Staatsfinanzen zu stabilisieren.
1: Im Prozess um einen geplanten Anschlag auf ein Taylor Swift-Konzert in Wien ist der Angeklagte zu 15 Jahren Gefängnis verurteilt worden. Das Konzert im August 2024 war kurzfristig abgesagt worden. Aus Wien Oliver Schosch.
4: Beran A. hatte diesen Anschlagsplan von Anfang an gestanden. Die Beweislage war erdrückend. Die Ermittler fanden Sprengstoffmaterialien, Bombenbauanleitungen und Chats mit IS-Mitgliedern. Beran A. wurde aber auch wegen Beihilfe an einem Mordversuch ein knappes halbes Jahr vor dem Taylor Swift-Konzert schuldig gesprochen. Diesen Tatvorwurf hatte er im Prozess bestritten. Es gab die Höchststrafe von 20 Jahren nur deshalb nicht, weil Beran A. ein Teilgeständnis abgelegt hatte und zuvor als unbescholten galt.
1: Das waren die Nachrichten.
5: Es ist 5:02 NDR 1 Welle Nord mit dem Wetter für uns in Schleswig-Holstein. Heute ist ja Tag der Nachbarn. Vielleicht starten Sie eine Grillparty mit allen Nachbarn. Da müssen Sie ein bisschen aufpassen. Es kann hier und da heute mal ein bisschen Regen runterkommen. Ne?
6: Erstmal haben wir viel Sonnenschein und auch echt schnell noch mal ein paar mystische Nebelbänke. Das ist wirklich noch ganz schön heute Morgen. Dann scheint die Sonne und dann kommen Schauer von Westen rein. Das ist schon heute Mittag der Fall. Da kommt jetzt nicht viel runter und es kann auch sein, dass es Sie gar nicht trifft. Aber Sie haben es schon mal gehört. Und im Laufe des Tages, vor allem am späten Nachmittag, dann noch mal so eine Schauergewitter, die über uns hinwegziehen werden. Dann ist aber auch wieder Ruhe im Karton. Morgen und übermorgen, also heute bis 26, vielleicht auch mal 27 Grad. Morgen dann bei 22 Grad alles ruhig, mehr Sonnenschein.
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6: Schnell und zuverlässig, ach gar nichts los, kommen Sie gut an.
5: Das ist toll.
0: Moin Schleswig-Holstein mit Miriam Pede und Horst Hoch.
5: Und so schnell ist wieder Freitag, ne?
6: Ja.
5: Eine kurze Woche, herrlich. 5:03 ist es. Schönen Start wünschen wir in diesen Tag. Gleich mit Queen, Don't Stop Me Now. Wir haben Nathalie Imbruglia für Sie mit Torn und John Parr. Oh, Nathalie Imbruglia.
6: Ja, oder?
5: Ja. Aber die Musik ist auch gut.
6: Ja.
5: John Parr mit St. Elmo's Fire. Damit starten wir jetzt direkt.
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0: Und da verschwindet er rückwärts durch die Tür. 14 Minuten nach 5, hier ist NDR 1 Welle Nord. Guten Morgen. 28 Grad heute hier bei uns in Schleswig-Holstein. Perfekte Temperatur, um sich eigentlich schon mal vormittags bei der Eisdiele anzustellen, oder? Wenn es denn nicht so teuer wäre, müssen wir sagen, mehr als 1,80 Euro kostet die Kugel im Schnitt mittlerweile hier bei uns in Schleswig-Holstein.
1: Früher bei Eiskartinia in Kellinghusen waren es noch 25 Pfennig, schreibt Markus Weber. Und in Timmendorf kostet die Kugel mittlerweile 2,20 Euro, schreibt Madeleine Hoff. Grömitz auch 2 Euro, hat Petra geschrieben.
0: Ja, wir haben uns darum gesagt, wir starten heute mal so eine kleine Schatzsuche bei uns im Land mit Ihnen gemeinsam. Wir wetten, dass es sie noch gibt in Schleswig-Holstein, die Eisdielen, bei denen die Kugel Eis unter 1,50 Euro kostet. Wir wollen mindestens 10 davon finden heute Morgen. Gemeinsam mit Ihnen. Muss doch zu schaffen sein, oder?
1: Ich glaube schon. Man könnte die Kugel doch einfach kleiner machen. Dann sind sie auch billiger. Dafür bin ich zu haben.
0: So eine Staffelung. Genau, ja. Eine 1-Euro-Kugel, eine 1,50 Euro-Kugel, eine 2-Euro-Kugel mit so drei Schabern. Und dann kann man sich entscheiden.
1: Und dann würde ich auch mal wieder zwei Kugeln nehmen, weil die sind so riesig mittlerweile, dass ich kaum eine aufkriege. Machen Sie Meldung, am besten per Sprachnachricht und auch per Kugelempfehlung über Ihre NDR Schleswig-Holstein-App. Wo gibt es noch eine Eisdiele, bei denen eine Kugel unter 1,50 Euro kostet.
0: Ist aber natürlich doof, wenn du so eine 1-Euro-Kugel und wenn die dann komplett in die Waffel reinfällt, also ganz unten so, weil sie so winzig ist. Ne? Ja, muss man natürlich auch ein bisschen vorsichtig sein. Aber wir werden sie finden heute Morgen. Wir setzen auf sie.
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0: Paul McCartney wird jetzt auch wieder in die Charts einsteigen, wahrscheinlich mit seinem neuen Album, wenn er es nicht schon ist. Michael Jackson taucht auch im Moment überall in den Charts wieder auf, durch den Film Michael. Ne? Leider lebt er nicht mehr. Ne? 5.30 Uhr, das Wichtigste jetzt von Marc Kramhöft.
1: Guten Morgen.
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3: Vor dem Landesverfassungsgericht in Schleswig wird heute das Urteil erwartet im Northvolt-Verfahren. FDP und SPD hatten gegen die schwarz-grüne Landesregierung geklagt. Der Vorwurf, sie soll eine Millionenförderung auf den Weg gebracht haben, ohne das Parlament ausreichend informiert zu haben. Ministerpräsident Günther hat bereits am Mittwoch im Wirtschaftsausschuss eingeräumt, dass man den Abgeordneten ein zentrales Gutachten hätte vorlegen sollen, unabhängig vom Urteil heute. Kritik an der Verfügbarkeit von Medikamenten gegen das HI-Virus in Schleswig-Holstein. Die Aids-Hilfe Kiel spricht von einem eklatanten Versorgungsmangel im Land, vor allem an der Westküste. Der Grund, das Rezept ist nur in sogenannten Schwerpunktpraxen erhältlich. Etwa 1200 Menschen in Schleswig-Holstein sind HIV-positiv, schätzt das Robert-Koch-Institut. Die dänische Minderheit feiert an diesem Wochenende ihr Jahrestreffen in Südschleswig. Rund 15.000 Besucher werden in der Region erwartet. Flensburgs Oberbürgermeister Geier sagte, die Botschaft sei klar, Minderheiten haben Rechte, müssten aber auch im Alltag mitgenommen werden.
0: 5.31 Uhr, NDR 1 Welle Nord mit dem Wetter für uns in Schleswig-Holstein. Hohe Benzinpreise und dieses schöne Wetter. Ja, das führt dazu, dass immer mehr Menschen in Husum aufs Rad umsteigen. Das hat die Stadt jetzt auch festgestellt und an der Schiffbrücke neue Fahrradständer aufgestellt. Sehr gut.
4: Können Sie heute bei 7 Grad schon gleich Ihr Fahrrad abstellen. 8 Grad im Moment in Schleswig, 7 auch in Kiel, in Lübeck und rund um Hamburg 8 Grad. Hier und da gibt es so ganz schöne Nebelfelder. Es ist wirklich so, als ob eine Wolke einfach, man sieht das so richtig, wie die Wolke quasi so auf dem Boden liegt. Es ist wirklich richtig schön heute Morgen. Sollten Sie unbedingt genießen. Ansonsten haben Sie überall Sonnenschein und richtig schön heute bei bis zu 26 Grad im Laufe des Tages. Schon gegen Mittag, würde ich sagen, tauchen die ersten Schauer von der Westküste aus auf. Dann gibt es auch immer noch mal Gewitter. Die sind gegen 18, 19 Uhr eher südlich des Kanals unterwegs, ziehen einmal über uns hinweg, heute bis 26 Grad. Morgen und übermorgen bis 22 Grad, deutlich mehr Sonnenschein. Aber heute haben wir auch um die 10 Stunden, ne? Also keine Sorgen.
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4: Da ist schönerweise gar nichts los, kommt Sie gut an.
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0: Um 5.32 Uhr, schönen Freitagmorgen. Ja, wir sind auf der Suche nach 10 Eisdielen hier bei uns in Schleswig-Holstein, bei denen die Kugel noch unter 1,50 Euro kostet.
4: Anke schreibt, Venezia in Bad Spartau nimmt für immer sehr große Kugeln 1,50 Euro und das Eis ist komplett selbst hergestellt. Das Beste weit und breit, findet sie.
0: Das ist natürlich schön, aber ist natürlich nicht unter 1,50 Euro, muss man sagen. Ne?
4: Ja. Wir sind aber auch knickerig heute.
0: Ja.
4: Dann eben Jules aus Utersum. In Wyk auf Föhr an der Süderstraße bei Hansi kostet die Kugel 1 Euro.
0: Okay, das lassen wir gelten. Das nehmen wir. Wenn Sie noch weitere haben, Eisdielen unter 1,50 Euro für die Kugel, gerne her damit über die NDR Schleswig-Holstein-App.
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0: der 1-Welle Nord ist hier um 20 Minuten vor 6. Schönen Start wünschen wir in den Freitagmorgen. Und Sie wissen, Sie erreichen uns über die 08096 66 66. Wer ist da? Moin.
1: Hallo Miri, hallo Horst, guten Morgen.
2: Guten Morgen.
1: Hier ist Dirk aus Süderau.
0: Moin.
1: Ich genieße gerade das schöne Wetter und den Sonnenaufgang hier über der Köhlbrandbrücke in Hamburg. Und ich habe einen neuen Blitzer für euch.
2: Ja.
1: Ich habe mich gestern auch schon gemeldet. Und zwar steht er auf der A7 vor dem Stellingtunnel, wenn man Richtung Süden fährt.
2: Ah, und was machst du da, Dirk?
1: Ja, ihr habt bestimmt auch schon Kaffee stehen bei euch. Und ich produziere Instant-Kaffee in Hamburg.
0: Ah, sehr gut. Ganz wichtiger
1: für
0: Mann.
1: Genau, ich mache euch den Tag ein bisschen angenehmer.
0: Das ist lieb von dir. Dankeschön.
2: Dirk, genießt das schöne Wetter. Ist es da auch ein bisschen neblig ab und an bei euch?
1: Ja, in Süderau war es neblig und hier auch noch ein bisschen, ja.
2: Ja, aber ein ganz herrlicher Morgen, finde ich, ne?
1: Finde ich auch.
2: Habt du ein schönes Wochenende?
1: Ja, ihr auch. Seid ihr bei Nena heute?
0: Nee, leider nicht.
2: Und du?
1: Leider nicht. Ich wahrscheinlich auch nicht. Ich habe meinen Sohn da.
2: Ach, guck mal.
0: Wir haben alle Tickets verschenkt. Wir haben selber keine mehr.
2: Wir haben keine mehr.
1: Ja, alles klar.
0: Bei Jan Bastik gibt es heute im Laufe des Tages noch welche. Und wir haben um 7.10 Uhr noch mal welche. Also vielleicht klappt es ja noch.
1: Okay.
0: Alles Gute.
1: Ja.
2: Schöne Grüße an deinen Jungen.
1: Ja, richtig aus. Ne?
2: Tschüss.
1: Danke. Schönen Tag euch.
0: Und wir starten gemeinsam in den Tag mit Peter Gabriel gleich, Salisbury Hill. Und wir haben jetzt Tanita Tikara mit Twist in My Sobriety.
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0: 10 vor 6, hier sind Miri und Horst bei NDR 1 Welle Nord. Guten Morgen. Ja, bis zu 28 Grad kriegen wir heute bei uns in Schleswig-Holstein. Da hat man früh gesagt an der Eisdiele, ach komm, heute gönne ich mir mal noch eine zweite Kugel. Heute bräuchst du dafür eine Hypothek aufs Haus. Aber ja, das Eis ist teuer geworden, ne? So eine Kugel Eis kostet schon ordentlich.
1: Aber wir wetten heute Morgen mit Ihnen. Wir finden Sie noch mindestens 10 Eisdielen hier bei uns in Schleswig-Holstein, bei denen die Kugel noch unter 1,50 Euro kostet. Und wir haben auch schon Hansis Eis gefunden in Wieck auf Föhr an der Süderstraße. 1 Euro die Kugel, das ist mal ein Preis. Und Andrea Echt schreibt, in Neumünster am Kantplatz bei Sam, die Kugel kostet 1,40 Euro.
0: Knapp drunter, ja. Und wir haben unsere Kollegin Sabine Schütze aus der ARD Verbraucherredaktion mal gefragt, wenn man mal reinluschert in die Eisdiele, kann man gutes Eis eigentlich am Aussehen erkennen?
2: Hier kann ich nur den Tipp geben, je farbenprächtiger die Eiscreme aussieht, je höher sie sich im Behälter türmt und je aufwendiger sie dekoriert ist, desto mehr sollten wir die Qualität anzweifeln. Gute Eiscreme überzeugt mit echten Zutaten, die für den geschmacklichen Genuss sorgen und nicht für Farbe. Gutes Vanilleeis sieht nicht gelb aus und ich würde nie grünes Pistazieneis kaufen, denn das ist gefärbt und der Betreiber will mich mit dem appetitlichen Aussehen überzeugen, anstatt mit dem echten Geschmack. Der kommt nämlich vom Pistazienmus und damit sieht das Eis einfach nur beigefarben aus. Auch wenn die Eiscreme dekorativ hoch aus dem Kühlbehälter in der Auslage herausragt, können wir davon ausgehen, dass Konservierungsstoffe und Stabilisatoren drin sind. Denn weil der obere Teil der Theke selten gekühlt ist, würde Eis ohne solche Zusatzstoffe schnell schmelzen. Also halbleere Kühlbehälter, in denen normal aussehendes Eis drin ist, bedeuten eher eine gute Qualität, genauso wie eine halbwegs überschaubare Auswahl. Denn wer sein Eis tatsächlich aufwendig selbst macht, der hat keine Zeit für viel mehr als 20 verschiedene Eissorten.
1: Also das andere ist mehr Schein als Sein.
0: Ja, aber ich bin immer drauf reingefallen, wenn das richtig schön so aufgetürmt ist.
1: Ja,
0: sieht
1: aber
0: das auch gut aus.
1: Bisschen Deko habe ich auch immer gedacht, das ist doch ganz gut.
0: Nee. Und was die Farben angeht, da kann man nur bei Schlumpfeis sicher sein, dass die blaue Farbe in Ordnung ist.
1: Ja,
0: das
1: richtig.
0: Das
1: richtig.
0: Ist okay.
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0: Wie weit ist Schleswig-Holstein in Sachen Katastrophenschutz? Darauf schauen wir jetzt in den Nachrichten. Und da geht es auch um die Frage, ob die Landesregierung vor der Northvolt-Förderung das Parlament vernünftig informiert hat. Heute entscheidet ein Gericht. Thema auch um 6 bei Marc Kramhilft.
1: Guten Morgen.
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3: Vor dem Landesverfassungsgericht in Schleswig wird heute das Urteil erwartet im Northvolt-Verfahren. FDP und SPD hatten die schwarz-grüne Landesregierung verklagt. Der Vorwurf, sie soll den Landtag bei der Entscheidung über 300 Millionen Euro Bürgschaft nicht ausreichend informiert haben. Erst am Mittwoch gab es von der Präsidentin des Landesrechnungshofes scharfe Kritik an der Landesregierung Bastian Pülz. Muss Ministerpräsident Günther jetzt auch mit einer Niederlage vor Gericht rechnen?
4: Vom Gericht ist vor dem Urteilsspruch um 10 Uhr nichts zu erfahren. Aber FDP und SPD rechnen ziemlich fest mit einer Schlappe für Daniel Günther und sein Kabinett. Die Oppositionsparteien waren schon nach der mündlichen Verhandlung im März sehr optimistisch, dass das Verfassungsgericht ihrer Argumentation folgt. Northvolt war ja auch erst am Mittwoch Thema im Wirtschaftsausschuss des Landtags. Dort hatte die Präsidentin des Landesrechnungshofs der Regierung vorgeworfen, gegen die Haushaltsordnung des Landes verstoßen zu haben. Und Daniel Günther hat daraufhin eingeräumt, dass man den Abgeordneten ein zentrales Gutachten zur Bewertung des Northvolt-Projekts hätte vorlegen sollen. Northvolt musste im vergangenen Jahr Insolvenz anmelden. Was nun aus dem Gelände bei Heide wird, ist noch unklar.
3: Vor über einem Jahr hatte die Landesregierung eine Taskforce zivile Verteidigung eingesetzt. Mit dabei unter anderem Vertreter der Bundeswehr, von Feuerwehr und THW. Sie wollen herausfinden, was genau passieren muss, damit Schleswig-Holstein besser auf Katastrophen oder einen Angriff vorbereitet ist. Nun hat das Innenministerium einen ersten Zwischenbericht vorgelegt. Mehr von Balthasar Hüms.
5: Auf den gut 30 Seiten beschreibt die Taskforce den Ist-Zustand, kündigt aber auch konkrete Maßnahmen an. Zum Beispiel sollen Kommunen bis Ende Juni konkrete Tipps bekommen, wie sie Schutzräume mit wenig Aufwand wieder flott machen können. Außerdem sollen Sirenen bald auch zusammen mit anderen Alarmarten, wie Warn-Apps, Alarm-SMS oder Durchsagen im Radio aktiviert werden können. Laut Bericht sind bisher gut 6,7 Millionen Euro Fördergeld des Landes in den Sirenenausbau geflossen und damit gut 630 Projekte umgesetzt worden. Allerdings machten Preissteigerungen den Sirenenausbau schwieriger, heißt es. Aus Sicht von Innenministerin Finke hätten die internationalen Konflikte der vergangenen Monate gezeigt, dass zivile und militärische Verteidigungsfähigkeit schneller, entschlossener und umfassender gestärkt werden müsse.
3: Das Robert-Koch-Institut schätzt, dass etwa 1200 Menschen in Schleswig-Holstein HIV-positiv sind. Dabei gibt es längst Medikamente, die zuverlässig davor schützen, sich mit dem HIV-Virus anzustecken. Die Rede ist von der sogenannten Präexpositionsprophylaxe. Doch die ist in Schleswig-Holstein schwer zu bekommen. Elin Halvorsen berichtet.
6: Die AIDS-Hilfe Kiel spricht von einem eklatanten Versorgungsmangel im Land. Insbesondere die Westküste sei gar nicht abgedeckt. Der Grund, das Rezept ist nur in sogenannten Schwerpunktpraxen erhältlich. Davon gibt es in Schleswig-Holstein laut Bundesministerium für Gesundheit jedoch nur 7. Im Vergleich in Hamburg sind es 51. Dabei ist die Präexpositionsprophylaxe seit 2019 eine Kassenleistung. Die Deutsche Arbeitsgemeinschaft ambulant tätiger Ärzte und Ärztinnen für Infektionskrankheiten und HIV-Medizin warnt nun vor Sparmaßnahmen bei den gesetzlichen Krankenkassen. Sie befürchtet dann eine noch schlechtere Versorgung und einen Neuanstieg der Infektionszahlen.
3: Nach 22 Jahren im Amt verabschiedet sich heute Jörg Bülow als Geschäftsführer des Gemeindetags in Schleswig-Holstein. Er sagte uns, dass in diese Zeit viele Reformen und Krisen gefallen seien. Der Gemeindetag habe dennoch auch maßgeblich den Glasfaserausbau vorangetrieben. Nachfolger Martin Kruse tritt das Amt zum 1. August an. Der Gemeindetag vertritt rund 1200 Gemeinden in Schleswig-Holstein. Bei einem Verkehrsunfall in Erfte im Kreis Schleswig-Flensburg ist ein Motorradfahrer schwer verletzt worden. Laut Polizei hatte ein Treckerfahrer ihn gestern Nachmittag in der Straße Ohlrade beim Linksabbiegen übersehen. Der Motorradfahrer stürzte daraufhin. Die Kreisstraße 42 zwischen Erfte und Delve war für kurze Zeit voll gesperrt.
0: 6:04 NDR 1 Welle Nord mit dem Wetter für uns in Schleswig-Holstein. Und André aus Westerdeichstrich hat uns gerade ein richtig schönes Foto aus Büsum geschickt. Also aus Westerdeichstrich bei Büsum. Da sieht's richtig schön aus heute Morgen schon. Und er hofft auch, dass es bei Nena heute Abend in Büsum wirklich trocken bleibt. Wir haben da gerade mal geguckt. Da könnte, glaube ich, vorher noch mal ein Gewitter durchziehen, ne?
1: Das kann passieren, leider. Aber wenn Sie spät kommen, kriegen Sie nichts auf. So. Haben Sie vielleicht nicht mehr den besten Platz. Also heute Mittag kriegen Sie schon mal kurz an der Westküste mal einen Schauer ab. Vor allem, ja, da auch dann in Gelnbüsum. Dann zieht das Ganze weiter. Also wir anderen bekommen auch mal einen Schauer ab. Wir haben aber auch bis zu 10 Stunden hier und da auch 11 Stunden Sonnenschein heute. Und dann habe ich noch mal geguckt, gegen 18 Uhr kommt noch mal so ein Gewitter auf. Das ist auch so eine kleine Gewitterfront, die über uns hinwegzieht, die dann natürlich auch Büsum trifft. Danach aber kommt die Sonne. Na gut, also ein bisschen Sonnenschein und dann einfach nur schön noch und trocken auf jeden Fall. 17, 18 Grad haben sie dann immer noch. Heute bis 26 Grad. Morgen und übermorgen bis 22 Grad, also ein bisschen kühler. Aber die Sonne scheint weiterhin.
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1: 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Auf der A7 Richtung Hamburg, also Richtung Norden, zwischen Hausbruch und Waltershof ein Liegenbleiber. Und auf der A1 Richtung Lübeck, zwischen Stillhorn und Norderelbbrücke 2 Kilometer schon stockend. Die aktuellen Blitzer auf der A7 Richtung Süden, Höhe Tunnel Stellingen. Dirk, danke fürs Bescheid sagen. Und auf der B76 Kiel Richtung Preetz, Höhe Müllverbrennung ist auch noch einer. Kommen Sie gut an.
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0: Um 6:06. Guten Morgen.
7: Moin.
0: Ja, Udo hat auch was Schönes vor am Wochenende.
8: Absaunen und angrillen. Und da wollte ich jetzt mal ein paar Soßen mitbringen, weil Fleisch ist ja immer da.
7: Ja, was hast du denn für Soßen?
1: Na, da bin ich ja mal gespannt, was Udo auf Lager hat. Gleich jetzt zum Best-of von Frühstück bei Stefanie.
0: Ja, da gibt es auch immer so ein Problem mit den Grillsoßen. Das erfahren wir gleich nach Eros Ramazzotti und Phil Collins, habe ich Soßen gesagt.
1: Ja, was für so eine Soße?
0: Soßen. Ne? Mit scharfem Essen in dem Fall.
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0: 13 Minuten nach 6, NDR1 Wetter Nord mit einer Verkehrsmeldung.
1: Auf der A7 Hannover Richtung Hamburg zwischen Hausbruch und Waltershof ein liegen gebliebenes Fahrzeug. Bei uns ist heute noch Restegrillen angesagt.
0: Oh ja, aber Vorsicht, wenn du Udo einlädst mit den Grillsoßen.
1: Oh ja, das will ich auch nicht.
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3: Es ist ja, wie es ist.
2: Und das sind ihre Gäste. Herr Ahlers.
4: Ja, das tut ja nichts zu sagen.
2: Udo.
5: Ja, das kann's haben.
2: Und Opa Gerke.
6: Steffi, machst du mir Mettbrötchen?
3: Nee, muss ich erst schmieren. Milch und Zucker nehmt ihr selber, ne? Was gibt's Neues?
5: Ja, ich soll zum Grillen.
4: Nur wer lädt dich denn ein?
3: Gerke, nun lass ihn doch mal. Du bist aber auch immer gleich so...
4: Was?
3: Wer lädt dich denn ein, Udo?
5: Also, das von meinem Saunaclub. Absaunen und angrillen. Und da wollte ich jetzt mal ein paar Soßen mitbringen, weil Fleisch ist ja immer da.
3: Ja, was hast du denn für Soßen?
5: Ja, so aus dem Glas. Barbecue, Schaschlik.
3: Knobi.
5: Knobi, genau. Denn Jalapeno, das ist so eine mexikanische Geschichte.
3: Ja.
5: Und Mango, wie heißt das?
3: Chani.
5: Ja, genau. Die hatte ich nun schon letztes Jahr auf und nun wollte ich dich mal fragen, ob man die noch nehmen kann.
4: Ja, kommt dir drauf an, was da drauf steht.
5: Dich habe ich ja gar nicht gefragt.
4: Puh, ich weiß sowieso nicht, was diesen ganzen Soßenklimbim soll.
3: Ja.
4: Eine Soße reicht und wenn sie schmeckt, dann bleibt man auch dabei.
3: Du, letztes Mal beim Abgrillen macht Timo noch eine neue Soße auf. Ich sag, du kannst doch keine neue Soße mehr aufmachen beim Abgrillen, Timo.
5: Ach, dann meinst du, sonst halten die sich nicht mehr?
4: Ja, kommt dir drauf an, was drauf steht.
5: Dich habe ich ja gar nicht gefragt.
6: Du. Udo,
5: was?
6: Das hast du ihm doch eben schon mal gesagt.
5: Ja, dann hab ich das ja eben wohl auch schon so mal gemeint.
6: Was hast du gemeint?
5: Also.
3: Als ich mein, sie haben mal gesagt, nach dem Öffnen hält sich so eine Soße mehrere Monate.
5: Ja, nu, meinst du jetzt mehrere Monate im Sinne von wenige Jahre?
4: Guck. Er will da mit Sondermüll zum Grillen gehen, der Geizkragen.
5: Ja, mein Neuch hat Günther Jauch 40 Jahre alte Makrelen gefressen. Also aus der Dose jetzt. Und hat überlebt.
3: Siehste?
4: So, jetzt will ich euch mal was sagen. Eure ganzen Schickimicki-Soßen sind dieselbe Säure, womit sie auf den Flughäfen die Landebahn enteisen. Bloß, dass da Ketchup drin ist. Kannst nachgucken. Aber mich fragt ja keiner.
5: Das tut ja auch keiner.
3: Kann er trotzdem gut schmecken. Was macht denn Rätsel Franz?
6: Ich brauche noch Käsestadt in Italien, vorne mit P und A.
3: Ah, hier, Parmesan.
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0: NDR 1. Welle Nord ist hier um 6.22 Uhr. Guten Morgen. Wirklich herzzerreißende Geschichte gestern früh in unserer Leuchte des Morgens, dem Schleswig-Holstein-Quiz. Martin Behrens aus Probstheierhagen war unser Kandidat. Der hat schon mal gewonnen vor langer Zeit. Unseren Checkpot geknackt und noch viel begehrtere Leuchte des Morgens Kaffeetasse gewonnen. Ja, das ist ja der WM-Pokal des kleinen Mannes sozusagen. Ne?
1: Jeden Morgen wirklich und jeden Abend immer diese Tasse hat Martin genutzt, um seinen Kakao zu trinken. Die richtige Menge passt da rein und dann ist sie ihm runtergefallen. 1000 Scherben zerbrochen, haben wir ein Foto bekommen. Gestern wollte er eine neue gewinnen, ist gegen Horst angetreten. Wir haben sie ihm alle gegönnt, aber er hat verloren 2-3.
0: Ja, was soll ich machen? Ne?
1: Heißt eigentlich schlechter sein, keine neue Kaffeetasse. Ja, wir sind auch nicht auf den Gedanken gekommen, aber dann hat Dieter sich bei uns gemeldet. Dieter sagt, ihr beiden, ihr seid ja wirklich hart. Ich hätte gedacht, euer Kandidat bekäme wegen der schönen Geschichte wenigstens eine Tasse. Und ich finde, Dieter hat recht.
0: Das war mir klar. Ne? Ich habe natürlich gesagt, na, so leicht kommt man nicht an so eine Tasse ran. Da hat man Pech gehabt. Aber Miri...
1: Nee, aber Pech gehabt. Komm, du hast eigentlich ein weiches Herz.
0: Ja, zeig es allen. Diese Tasse darf ja hier nicht zur Ramschware werden.
1: Zeig es allen.
0: Ja, na gut, Martin hat uns auch ein Foto geschickt von seiner zerdepperten Tasse. Das hat mich dann doch auch ein bisschen weich gemacht, das gebe ich zu, ja.
1: Martin, du kriegst eine Tasse.
0: Kriegst du halt deine Ersatztasse, ist ja gut.
1: Freundlicher, du kriegst eine Tasse, Martin.
0: Da schreibe ich aber noch ganz klein Loser drauf, so, ne? Mit einem Autogramm von mir.
1: Diesmal verloren.
0: Ja, gut. Nein, schicken wir dir zu, alles gut. Tja, sehen Sie, so sind wir doch. Wenn Sie auch so eine Tasse wollen, treten Sie gerne an, fordern Sie uns heraus. Also, da müssen Sie dann aber schon gewinnen. Ne? NDR Schleswig-Holstein-App anmelden und wir quizzen auch heute wieder um 7.40 Uhr.
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0: Halb sieben, was heute Morgen wichtig ist, hören wir jetzt von Marc Gramhilft.
1: Guten Morgen.
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3: Hat die schwarz-grüne Landesregierung das Parlament ausreichend informiert, bevor sie das Unternehmen Northvolt mit 300 Millionen Euro gefördert hat? Darüber urteilt am Vormittag das Landesverfassungsgericht in Schleswig. Geklagt hatten FDP und SPD. Ministerpräsident Günther hat bereits am Mittwoch im Wirtschaftsausschuss eingeräumt, dass man den Abgeordneten ein zentrales Gutachten hätte vorlegen sollen, unabhängig vom Urteil heute. Die AIDS-Hilfe Kiel sieht einen großen Versorgungsmangel im Land bei Medikamenten gegen das HI-Virus, vor allem an der Westküste. Der Grund: Das Rezept ist nur in sogenannten Schwerpunktpraxen zu bekommen. Laut Robert-Koch-Institut sind in Schleswig-Holstein etwa 1200 Menschen HIV-positiv, Tendenz steigend. Bei einem Verkehrsunfall in Erfte im Kreis Schleswig-Flensburg ist ein Motorradfahrer schwer verletzt worden. Laut Polizei hatte ein Treckerfahrer ihn gestern Nachmittag in der Straße Ohlrade beim Linksabbiegen übersehen. Der Motorradfahrer stürzte daraufhin. Die Kreisstraße zwischen Erfte und Delve war für kurze Zeit voll gesperrt.
0: Es ist 6.31 Uhr, NDR 1 Welle Nord mit dem Wetter für uns in Schleswig-Holstein. Und es ist ja noch Schusterfest in Preetz, ne? Bis Sonntag noch auf dem Marktplatz und dem Katrinplatz. Traditionelles Bobbycar-Rennen übrigens Sonntag, das ist sehr schön. Um 11 Uhr ist das, da ist glaube ich auch das Wetter okay. Heute könnte es vielleicht mal einen kleinen Schauer zwischendurch geben.
4: Sonntag 11 Uhr Sonnenschein, heute 11 Uhr auch noch Sonnenschein. Ich sehe sie auch gerade schon mit kurzer Hose und so weiter hier vorbeiradeln. Mutig bei 9 Grad im Moment in Kiel, 9 auch in Neumünster, 9 in Itzehoe. Es gibt ab und an so eine Nebelbänke, das ist wirklich schön. Es sieht so ein bisschen mystisch aus, aber wir haben so viel Sonnenschein, es ist wirklich herrlich. Es kommt von Westen, es kommen da die ersten Wolken auf uns zu und auch die ersten Schauer. Also schon heute Mittag kann mal so ein Schauer runterkommen. Gewitter sind heute Abend wahrscheinlich noch ein paar am Start. Das sieht auf jeden Fall so aus, so ab 18 Uhr könnten ein paar über uns hinwegziehen. Dazwischen viel Platz für Sonnenschein, bis zu 11 Stunden heute bei bis zu 28 Grad. Morgen trocken, übermorgen trocken, 22 Grad, ab und an ein paar mehr Wolken, aber immer noch viel Sonnenschein bei uns.
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4: 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Auf der A1 Bremen Richtung Hamburg zwischen Harburg und Stillhorn hat's gekracht. Die Unfallstelle ist noch nicht abgesichert. Und A1 Richtung Lübeck zwischen Stillhorn und Norderelbbrücke 2 Kilometer stockend. Aktuelle Blitzer B76 Kiel Richtung Preetz, Höhe Müllverbrennung kennen wir gut. B201 Schleswig Richtung Kappeln in Dollrottfeld in der Ortsausgang. Christian, dankeschön fürs Bescheid sagen.
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0: Schönen Freitagmorgen, 6.33 Uhr haben wir es. Ja, eine Kugel Eis kostet mittlerweile fast so viel wie ein Kleinwagen, haben wir festgestellt. Aber wir haben gesagt, wir finden sie heute Morgen. 10 Eisdielen hier bei uns in Schleswig-Holstein, bei denen die Kugel Eis maximal 1,50 oder sogar weniger kostet. 2 haben wir schon.
4: Jetzt 3, denn Katja Lorenz schreibt in St. Peter-Ording im Bad 18. Hier kostet eine Kugel 1,50 Euro. Gerade an Pfingsten dort gewesen, sehr lecker.
0: Na gut, Sie melden sich hoffentlich auch über die NDR Schleswig-Holstein-App, wenn Sie so eine Lieblings-Eisdiele haben, wo Sie sagen, komm, da ist 1,50 und weniger und vielleicht sogar berechtigt, weil es so gut ist. Gerne her damit, Sprachnachricht schicken, wir freuen uns drauf.
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0: Guten Morgen, 6.41 Uhr, hier ist NDR 1 Welle Nord. Sonntag wird sie 100. Unsere schöne Bäderbahn, die Lübeck mit den Ostseebädern verbindet. Das wird natürlich groß gefeiert in Timmendorfer Strand. Wird aber wahrscheinlich die letzte Party sein, denn planmäßig 2031 soll der Zugverkehr auf der Strecke ja eingestellt werden.
1: Wegen des neuen Fehmarn-Belt-Tunnels gibt es eine neue Bahnstrecke. Ganz in der Nähe wird die gebaut. Auch der ICE und Güterzüge sollen darauf dann fahren. Und zwei Bahnstrecken so dicht beieinander sind angeblich unrentabel, sagt die Bahn. Aber gucken Sie sich mal das Video an in Ihrer NDR Schleswig-Holstein-App aus unserem Studio in Lübeck. Erst Pfingst nämlich war die Bäderbahn proppevoll, wirklich proppevoll.
0: Natürlich, klar, hohe Benzinpreise, die Ostsee boomt. Fast 1,5 Millionen Menschen fahren mit der Bäderbahn im Jahr. Das ist wirklich eine der meistgenutzten Strecken in ganz Schleswig-Holstein. Stattdessen sollen ja künftig Shuttlebusse von Lübeck ausfahren. Ja, eins der am meisten kommentierten Postings auch diese Woche von Ihnen bei uns. Auch jetzt an diesem sonnigen Wochenende wieder.
1: In unserer NDR Schleswig-Holstein-App. Und Holger schreibt auch, da frage ich mich, wie viele Busse sollen da eigentlich fahren, um vollen Zug zu ersetzen. Als Urlauber in Lübeck den vollen Bus nach Timmendorf zu nutzen, das war auch eine schlechte Idee vergangenen Sommer, als er das mal gemacht hat. Ja, Joachim auch eine Frage. Was passiert denn, wenn die Bäderbahn nicht mehr fährt mit dem Bahnhof in Neustadt? Denn es ist doch inklusive Umfeld gerade erst neu gestaltet worden alles. Außerdem ist Neustadt eine wichtige Umsteigerstation in die Busse ins Umland, nach Grömitz, nach Dahmen, nach Kelmusen.
0: Ja, Lea sagt, na, auch ein Stück weit selber schuld. Eigentlich sollte die aktuelle Strecke ja ausgebaut und dann auch zukünftig genutzt werden. Dagegen haben sich aber Bürgerinitiativen gewehrt, weil man nicht so viele Züge haben wollte. Ja, ist diskutiert worden. Die Regierung von Thorsten Albig hat dann vor 10 Jahren ja entschieden, dass eine neue Strecke gebaut wird. Mhm. Ja, unter anderem der Fahrgastverband Pro Bahn will sich jetzt nochmal dafür einsetzen, dass der Betrieb der Bäderbahn doch weitergeht. Wir werden das natürlich weiter für Sie verfolgen. Bis 2031 sind wir ja erstmal safe. Ne?
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0: Vielleicht starten Sie einfach schon mal mit einem Eiskaffee in den Tag. 6.51 Uhr, hier ist NDR 1 Welle Nord. Es wird wieder warm heute und wir haben schon gehört, Hansis Eis in Wiek auf Föhr an der Süderstraße oder auch Sam in Neumünster am Kantplatz und St. Peter-Ording Bad 18. Das sind drei Eisdielen hier bei uns im Land, die wir dank Ihrer Hilfe schon gefunden haben, bei denen die Kugel Eis maximal 1,50 Euro kostet.
1: Antje aus Lübeck hat sich jetzt auch noch gemeldet. Im Eiscafé Venezia in Bad Schwartau kostet die Kugel auch 1,50. Das Eis ist das Beste im Umkreis und an guten Tagen muss man schon mal bis zu einer Stunde anstehen. Da stellen sich Leute eine Stunde an.
0: Nie im Leben würde ich eine Stunde stehen für ein Eis, ehrlich gesagt.
1: Das muss sehr, sehr gut sein. Sehr, sehr gut, Antje.
0: Und wahrscheinlich denkt man, es geht schneller und wenn man dann erstmal steht, aber ja. Jetzt höre ich auch nicht mehr auf. Kerstin hat auch noch eine Adresse für uns.
2: Moin. Ihr beiden. Meine Lieblingseisdiele ist Eis Petersen in der Hamburger Chaussee in Kiel. Super leckeres Eis, selbst gemacht, für 1,50 Euro die Kugel. Schmeckt einfach lecker.
1: Ich glaube, da fährt mein Papa auch immer hin. Der ist auch so ein Eisfan. Ja, ich glaube, das ist das Gleiche.
0: Und Uwe sagt sogar noch hier oder schreibt uns gerade, danke an alle Eisläden, die mit dem Preis moderat bleiben und trotzdem existieren. So hat auch ein Kind mit zwei Geschwistern die Möglichkeit, jeweils ein Eis zu bekommen. Und für Fadi und Mutti fällt vielleicht auch noch eine Kugel ab.
1: Man könnte die Kugel auch einfach kleiner machen. Hätte ich gar kein Problem mit.
0: Ja, weil man ja sowieso gerne mehrere Sorten haben möchte. Und wenn die dann so riesig ist und dann 1,50 Euro sagt, nee, eine zweite nehme ich dann nicht noch. Ne?
1: Ja, mach ihn einfach klein, dann kann ich auch zwei Sachen probieren. Und bezahlt 2 Euro.
0: Ja, und dann fällt die da so rein in die Eiswaffel und verschwindet unten. Was siehst du die gar nicht mehr? Sehr kleine Kugel für 1,50 Euro. Ne? Gerne weitermelden hier bei uns.

0: Die dänische Minderheit hat an diesem Wochenende ihr Jahrestreffen. Schauen wir drauf jetzt in den Nachrichten. Und ein Gericht verkündet heute, ob die Landesregierung sich gegenüber dem Parlament korrekt verhalten hat, bevor sie Northvolt mit 300 Millionen Euro gefördert hat. Auch ein Thema jetzt in den Nachrichten um 7 mit Marc Kramhilf.
1: Guten Morgen.
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3: Vor dem Landesverfassungsgericht in Schleswig wird heute das Urteil erwartet im Northvolt-Verfahren. Dabei geht es um eine Klage von FDP und SPD gegen die Landesregierung. Der Vorwurf, sie soll für den geplanten Bau der Batteriefabrik bei Heide eine Millionenförderung auf den Weg gebracht haben, ohne das Parlament ausreichend informiert zu haben. Bastian Pötz berichtet.
4: Das Land hatte 2024 für eine Wandelanleihe in Höhe von 300 Millionen Euro gebürgt. Der Landtag hatte einstimmig zugestimmt. Das Unternehmen Northvolt musste allerdings im vergangenen Jahr Insolvenz anmelden. FDP und SPD kritisieren, dass die schwarz-grüne Regierung die finanziellen Risiken nicht umfassend dargelegt habe. Deshalb hatten die Fraktionen Klage vom Landesverfassungsgericht eingereicht. Nach der mündlichen Verhandlung im März zeigten sich SPD und FDP zuversichtlich, dass das Gericht in ihrem Sinne urteilt. Erst am Mittwoch hatte die Präsidentin des Landesrechnungshofs vor dem Wirtschaftsausschuss des Landtags der Regierung Verstöße gegen die Haushaltsordnung des Landes vorgeworfen. Ministerpräsident Günther hatte dort bereits eingeräumt, dass man unabhängig vom heutigen Urteil ein zentrales Gutachten zur Bewertung des Northvolt-Projektes auch den Abgeordneten hätte vorlegen sollen.
3: Medikamente, die möglicherweise Leben retten, weil sie eine Ansteckung mit HIV verhindern können. Dabei ist die Rede von der Präexpositionsprophylaxe, doch diese Medikamente sind in Schleswig-Holstein nicht so einfach zu bekommen. Die AIDS-Hilfe Kiel spricht sogar von einem eklatanten Versorgungsmangel. Wie kommt das, Elin Halvorsen?
5: Zum einen liegt es daran, dass die Menschen nicht wissen, dass es die Präexpositionsprophylaxe, kurz PrEP, überhaupt gibt und zum anderen daran, dass es zu wenig Anlaufstellen gibt. Die PrEP ist seit 2019 zwar Kassenleistung, man bekommt sie aber nur in sogenannten Schwerpunktpraxen und davon gibt es in Schleswig-Holstein nur ganze 7. Im Vergleich in Hamburg sind es 51. Die Deutsche Arbeitsgemeinschaft ambulant tätiger Ärzte und Ärztinnen für Infektionskrankheiten und HIV-Medizin warnt in diesem Zusammenhang vor Sparmaßnahmen bei den gesetzlichen Krankenkassen. Sie befürchtet dann eine noch schlechtere Versorgung und einen weiteren Anstieg der HIV-Zahlen.
3: Erste Fortschritte, aber noch viel zu tun. So lässt sich der Zwischenbericht des Innenministeriums zusammenfassen zur sogenannten Taskforce Zivile Verteidigung. Laut Bericht sind bisher gut 6,7 Millionen Euro Fördergeld des Landes in den Sirenenausbau geflossen und damit gut 630 Projekte umgesetzt worden. Bis Ende Juni sollen die Kommunen nun konkrete Tipps bekommen, wie sie Schutzräume mit wenig Aufwand wieder herrichten können. Die Landesregierung hatte die Taskforce vor über einem Jahr gegründet mit Vertretern zum Beispiel von Bundeswehr, Feuerwehr und THW. Die dänische Minderheit feiert an diesem Wochenende ihr Jahrestreffen in Südschleswig. Rund 15.000 Besucher werden in der Region erwartet. Das Motto in diesem Jahr, Südschleswig, die Freiheit, jemand zu sein. Britt Stichel berichtet.
6: Flensburgs Oberbürgermeister Geier sagt, die Botschaft sei klar. Minderheiten haben Rechte, müssten aber auch im Alltag mitgenommen werden. So sollten sie auf Augenhöhe in politische Prozesse einbezogen werden, damit Minderheitenrechte auch umgesetzt werden. Für Flensburg sei die dänische Minderheit eine große Bereicherung. Auch aus Dänemark kommt eine ähnliche Botschaft. Der Bürgermeister von Tønder, Pop Petersen, selbst Angehöriger der deutschen Minderheit, sagt, Minderheitenfragen seien keine Selbstverständlichkeit. Gerade deshalb müsse das deutsch-dänische Grenzland immer wieder zeigen, dass Zusammenleben über Grenzen hinweg funktionieren kann. Wichtig sei auch, dass diese Fragen in Kiel, Berlin und Kopenhagen auf der Tagesordnung bleiben.
3: In den USA und dem Iran gibt es unterschiedliche Einschätzungen zum Stand ihrer Verhandlungen. US-Medien berichten von einer vorläufigen Einigung über ein Rahmenabkommen und berufen sich auf 2 US-Beamte. Vizepräsident Vance dagegen bestätigt Fortschritte, aber es sei noch nichts besiegelt. Der Iran weist die US-Berichte zurück. Eine vorläufige Einigung sei bisher nicht ausformuliert, melden staatliche Medien.
0: 7:04, NDR 1 Welle Nord mit dem Wetter für uns in Schleswig-Holstein. Ja, unter anderem vor der Fehmarnsundbrücke blüht ja noch so ein tolles gelbes Rapsfeld. Wir gehen ein schönes Fotomotiv. Da haben wir unsere Landwirte nur eine Bitte, nicht reingehen ins Rapsfeld. Da steckt jahrelange Arbeit drin, verdienen natürlich ihr Geld damit. Da wird ja Speiseöl draus gemacht unter anderem. Deswegen Foto bitte nur an, aber nicht im Rapsfeld machen. Ist offensichtlich gerade auch unter Influencern so ein leichter Trend, ein bescheuerter natürlich.
7: Ja, dass man da immer reinrennt. Aber ich habe auch schon in Hademarschen gerade Fotos gesehen. Wir haben so
1: schöne Fotos heute Morgen schon von Ihnen bekommen. Volker, auch dein Foto. Dankeschön dafür. Zum Beispiel vom Gut. Was war das? Gut Hanerau, Hademarschen mit leicht aufsteigendem Nebel. Den haben Sie auch noch hier und da, bei heute bis zu 28 Grad. Ansonsten viel Sonnenschein im Laufe des Tages von Westen her. Immer mal Schauer, die auch durchziehen können. Am späten Nachmittag sind dann auch mal Gewitter mit dabei. Morgen und übermorgen immer noch sehr viel Sonnenschein bei bis zu 22 Grad.
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1: 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A1 Lichtung Lübeck zwischen Stillhorn und Neller Elbbrücke 2 Kilometer stockend und A25 Richtung Hamburg zwischen Nettelnburg und Allermöhe sind es auch 2 Kilometer. Aktueller Blitzer B76 Kiel Richtung Preetzhöhe Müllverbrennung und B201 Schleswig Richtung Kappeln in Dollrottfeld bei dem Ortsausgang. Christian, Dankeschön fürs Bescheid sagen. Kommen Sie gut an.
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0: Um 6:06 am Freitag.
1: Guten Morgen.
0: Ja, gestern Morgen hat Antje aus Bosa einen leichten Schock bekommen, weil ich dieses Instrument mit dabei hatte.
1: Was ist das?
0: Ein
7: was
0: Automaton.
7: Ist das denn?
1: Ich habe das noch nie gehört. Was soll das sein?
0: Das
1: sieht aus wie eine Achtelnote.
0: Ja, das ist ein japanisches Instrument. Vorne sieht es eher so ein bisschen aus wie so ein Axolotl, finde ich. Hat so ein Gesicht vorne
8: drauf. Ein Teilnehmer hat das Gespräch vorübergehend verlassen.
0: Oh. Bist du, wegen des Automatons. Das sollte nur ein Scherz sein.
1: Komm zurück, Antje. Das war ein Spaß.
7: Du warst mit einmal weg.
0: Ja. Wir dachten, du hast Angst vor dem Automaton und direkt aufgelegt. Heute Morgen wird's einfacher, versprochen.
1: Wir schenken Ihnen nämlich Last-Minute-Tickets für Nena in Büsum heute Abend, wenn Sie Horsts Song erkennen.
0: Vorher gibt's noch Musik von Ten Sharp, You und wir haben die Dexys Midnight Runners aus den 80ern mit Come On, Eileen.
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0: 14 Minuten nach 7 ist es. Und wir machen nicht ganz so einfach, denn du hörst jetzt einen Song gerappt von mir. Ja, der Text ist gerappt auf einen Beat. Und du sollst erkennen, ob dieser Text aus einem Nena-Song stammt, ja?
1: Okay,
0: los geht's.
2: Schaffst du.
0: Ich dreh mal die Schirmmütze um. Okay, los geht's.

0: Hinten raus hast du es jetzt gehört, oder?
1: Ja, also das ist eine ganz, ganz tolle Version. Das hört sich nicht schlecht an. Das, auf jeden Fall, also das Original ist von Nena, aber das hast du so nicht schlecht gerappt. Das war super, ja.
0: Aber du freust dich aufs Original, schätze ich.
1: Ja, natürlich, natürlich.
2: Das ist natürlich der Leuchtturm.
0: Von Nena, und du hast völlig recht. Und damit Tickets für dich und für deine Frau. Yes!
1: Jawohl, so sieht's aus. Gut.

0: Super, spitze, ich freue mich riesig.
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0: 7.23 Uhr, hier ist NDR 1, Welle Nord. Und damit Sie keinen Kredit aufnehmen müssen, suchen wir heute Morgen 10 Eisdielen hier bei uns in Schleswig-Holstein, bei denen die Kugel Eis maximal 1,50 Euro kostet. 5 Adressen haben Sie uns schon gemeldet und hier kommt Nummer 6 von Kerstin aus Lübeck, das Eiseck in Kügnitz. Moin!
1: Guten Morgen, ihr Lieben. Na? Es ist so eine Art Hinterhof, aber ganz entzückend und das Eis ist so lecker. Und die Besitzer, die da stehen, die sind so freundlich. Also ich bin da hochbegeistert. Erst wollte ich damals gar nicht so hingehen, habe ich gedacht, ach wer weiß, wird nichts Besonderes sein. Aber es ist so nostalgisch auch, weil die Eisbecher, die sind hübsch angerichtet und ach, ich komme gerade ins Schwärmen. Ja, also Eiseck in Kügnitz.
2: Ich bin ja auch dafür, dass die Kugeln einfach wieder kleiner werden. In den 60ern, da hat man so 25 bis 30 Gramm, also eigentlich eine winzige Kugel bekommen im Vergleich zu heute. Heute sind es 80 bis 100 Gramm Eis da.
0: Also wenn man das dann wieder umrechnet, ist es zwar teurer geworden, na aber klar, jetzt im Verhältnis gar nicht so viel.
2: So viel mehr. Und dann könnte man auch mehr probieren. Man kriegt ja immer so eine Riesenkugel, dass man denkt, die kriegt schon gar nicht auf.
0: Aber gut, 1,50 Euro bleiben 1,50 Euro. Ja, sagen Sie uns gerne, wo es diese Eisdielen noch gibt. 1,50 Euro oder weniger, wollen wir gerne ein bisschen Werbung für machen an diesem Morgen.
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0: Es ist 7:30 Uhr. Was wichtig ist, hören wir jetzt von Marc Kramel.
1: Guten Morgen.
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3: Vor dem Landesverfassungsgericht in Schleswig wird heute das Urteil erwartet im Northvolt-Verfahren. FDP und SPD hatten geklagt gegen die schwarz-grüne Landesregierung. Der Vorwurf, sie soll eine Millionenförderung auf den Weg gebracht haben, ohne das Parlament ausreichend informiert zu haben. Ministerpräsident Günther hat bereits am Mittwoch im Wirtschaftsausschuss eingeräumt, dass man den Abgeordneten ein zentrales Gutachten hätte vorlegen sollen, unabhängig vom Urteil heute. Kritik an der Verfügbarkeit von Medikamenten gegen das HI-Virus in Schleswig-Holstein. Die Aids-Hilfe Kiel spricht von einem eklatanten Versorgungsmangel im Land, vor allem an der Westküste. Der Grund? Das Rezept ist nur in sogenannten Schwerpunktpraxen erhältlich. Etwa 1200 Menschen in Schleswig-Holstein sind HIV-positiv, schätzt das Robert-Koch-Institut. Nach 22 Jahren im Amt verabschiedet sich heute Jörg Bülow als Geschäftsführer des Gemeindetags in Schleswig-Holstein. Er sagte uns, dass in dieser Zeit viele Reformen und Krisen gefallen seien. Sein Nachfolger Martin Kruse tritt das Amt zum 1. August an.
0: 7.31 Uhr in der 1 Welle Nord mit dem Wetter für uns in Schleswig-Holstein. Ich habe gerade von Miri gelernt, dass wohl viele Eltern die Jacken ihrer Kinder vermissen.
4: Bei uns, oh, das ist auf jeden Fall so. Denn morgens ist es so kalt, dass sie eine Jacke anhaben. Mittags, aber wenn sie nach Hause kommen, ist es so warm, dass sie die immer in der Schule vermissen und vergessen. Jetzt habe ich heute Morgen, sollte ich noch mal ein paar Jacken rauslegen. Ich habe nichts mehr gefunden. Jetzt haben sie Westen heute Abend. Sind alle in der Schule.
0: Hallo, muss man halt morgens ein bisschen frieren.
4: Bei 6 Grad.
0: Bisschen abgehärtet werden. So.
4: Ja. Aber die Sonne scheint. Das könnte ich Ihnen natürlich auch einfach sagen. Ja, friert ruhig, aber die Sonne scheint, ja. Und nachher ist warm. Bis zu heute 28 Grad bei uns. 14 Grad haben Sie jetzt in Kiel. 14 Grad auch in Lübeck. 12 sind es in Schleswig und 14 in St. Peter-Ording. Da merken Sie schon, dass so ein paar Wolken aufkommen entlang der Westküste. Ab 9 Uhr haben Sie da schon mehr. Und ein paar Schauer ziehen dann nur auch, ja, ab mittags schon bei uns durch. Gegen Abend können auch mal Schauer und Gewitter mit dabei sein. Wir haben trotzdem um die 11 Stunden Sonnenschein. Auch morgen sehr viel Sonnenschein, auch am Sonntag, dann aber wieder kühler Samstag, Sonntag bei 22 Grad max.
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4: 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A1 Richtung Lübeck, 2 Kilometer stocken zwischen Stillhorn und Norderelbbrücke. A25 Richtung Hamburg, auch 2 Kilometer zwischen Nettelnburg und Adamöhe. Und auch 2 Kilometer auf der A255, Zweig Hamburg-Veddelstadt einwärts, zwischen dem Kreuz Süd und Veddel. Und die aktuellen Blitzer sind auf der A7, wenn Sie Richtung Süden fahren, kurz vorm Tunnel Stellingen, auf der B76 Kiel Richtung Preetz bei der Müllverbrennung und auf der B201 Schleswig Richtung Kappeln in Dollrottfeld und zwar am Ortsausgang. Vielen Dank fürs Bescheidsagen in der NDR Schleswig-Holstein-App. Gute Fahrt!
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0: Schönen Freitagmorgen, es ist 7.33 Uhr
4: Moin.
0: Und wir suchen ja heute Morgen 10 Eisdielen mindestens bei uns in Schleswig-Holstein, bei denen die Kugeln noch maximal 1,50 Euro kostet. Moin.
5: Guten Morgen, ihr zwei. Für mich ohne Frage in Grömitz, Fontanella. Umberto Fontanella, damals schon in Hallingenhafen zu meiner Kindheitszeit gewesen. Mhm. Ich bin mit dem Eis aufgewachsen. Zu jedem Saisonstart und mindestens dreimal im Jahr muss ich da hin nach Grömitz und mir denn sein leckeres Eis in meine Figur schieben.
4: Grisou, ey. Das nötige Kleingeld fürs Eis verdienen Sie sich bei uns in der Leuchte des Morgens, unserem Schleswig-Holstein-Quiz in 7 Minuten. 100 Euro sind im Jackpot heute Morgen.
0: Und tolle Musik ist ja schon in der Pipeline. Village Richtig. People haben wir und The Four Tops hören Sie schon. Loco in Acapulco.
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0: 20 vor 8 ist es.
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0: Heute mit Marc Pagel aus Grömitz. Moin.
2: Guten Morgen.
0: Und wer durch Grömitz fahren will mit dem Fahrrad, der leiht sich bei dir eins, ja?
2: Oh, unbedingt.
3: Ganz normal oder hast du E-Bikes? Was hast du da?
2: Ich habe nur normale, die sogenannten Bio-Bikes bei mir.
3: Bio-Bikes ist geil. Man tritt noch selbst.
2: Man tritt noch selbst und ganz selbst.
3: Sehr gut. Schön, das freut mich
2: hier hinten, also ich bin nicht direkt in Grömitz, ich bin hier hinten bei den Campingplätzen Lenster Strand. Mhm. Und die Camper greifen da gerne drauf zurück.
0: Man hat ja auch immer Rückenwind in Grömitz, das weiß man ja.
2: Meistens.
0: Marc, 100 Euro, die Leuchte des Morgens-Tasse hätten wir für dich, wenn du gegen Miri gewinnst.
3: Ich mache mir Musik auf die Ohren, warte.
2: Ja.
0: So, und ich habe die 5 Fragen in 30 Sekunden für dich. Bist du bereit?
2: Ich bin bereit.
0: Die Fragen sind schön kurz, das ist gut. Los geht's. Welche Straße gibt es in der Gemeinde Seedorf? Huhu oder Kuckuck?
2: Kuckuck.
0: Wie viele Nullen hat eine Milliarde?
2: 9.
0: Wahr oder falsch? Im Gettorfer Tierpark kann man heiraten.
2: Ja.
0: Wo gibt's eine Ruderakademie? In Ratzeburg oder in Kiel?
2: Ratzeburg.
0: Welches Sternzeichen hat jemand, der heute Geburtstag hat?
2: Stier.
0: Nein, es wäre Zwilling gewesen. Und man kann nicht im Gettorfer Tierpark heiraten, nur im Tierpark Neumünster. Ist ein bisschen fies, ne?
2: Ja.
0: Aber 3 Punkte hast du gemacht.
2: Okay, vielen Dank.
0: Okay, dann hole ich Miri zurück.
3: Ach so.
0: So. Ja. Bist schon wieder da, denn die Fragen sind kurz. Das geht schon.
3: Okay, vielleicht denke ich aber lange nach. Wer weiß das schon?
0: Los geht's.
3: Okay.
0: Welche Straße gibt's in der Gemeinde Seedorf? Huhu oder Kuckuck?
3: Kuckuck.
0: Wie viele Nullen hat eine Milliarde?
3: 9.
0: Wahr oder falsch?
3: Ich sag 9.
0: Im Gettorfer Tierpark kann man heiraten. Wahr oder falsch?
3: Ja.
0: Wo gibt's eine Ruderakademie? In Ratzeburg oder in Kiel?
3: In Kiel.
0: Welches Sternzeichen hat jemand, der heute Geburtstag hat?
3: Heute Zwilling.
0: Das ist korrekt. Da muss ich jetzt erstmal zusammenzählen. Kuckuck, 9 und der Zwilling. Damit sind wir bei einem 3:3 gelandet, ein Unentschieden.
3: Ja, Marc, wie schön.
2: Jawohl, prima.
0: Was bedeutet, dass du am Montag nochmal gegen Miriam triffst?
3: Ratzeburg war richtig, ne?
0: Ja.
3: Ich habe das schon gedacht. Als ich dabei, dachte ich doch, Mann, das ist doch Ratzeburg.
0: Ratzeburger See, da gibt es ja sogar diese Doku drüber, ne? Ja. Aber gut, in Kiel wird auch viel gerudert, das darf man nicht vergessen.
3: Trotzdem doof.
0: Aber ist doch schön, da hören wir dich nochmal.
3: Ja, das stimmt, ja, das ist schön.
2: Gerne.
3: Bis dann.
2: Tschüss.
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0: Auf der können dann auch ICE und Güterzüge fahren. Das ist eins der meistkommentierten Postings diese Woche hier bei uns. Und Felix Thiesen schreibt zum Beispiel, ohne die aktuelle Bahn werde ich künftig mit dem Auto kommen. Also auf den Bus-Shuttle, der soll nämlich kommen, habe ich echt keine Lust.
1: Ja, dazu schreibt Knut Teschke, also hat sich einige Gedanken gemacht. Man merkt, dass keiner der Entscheider sich in der Region auskennt. Die älteren Gäste sollen also mit ihren schweren Koffern im überhitzten Bus, meistens im Sommer, sitzen und nicht einmal eine Gepäckablage haben und mit dem Bus dann über Straßen fahren, die von PKWs genutzt werden und eh schon total voll sind. Also gibt's wieder Stau.
0: Ja.
1: Für Berufspendler wird es auch schwieriger, zur Arbeit und nach Hause zu kommen, was im Timmendorfer Strand weiter für Personalknappheit sorgen wird. Denn Wohnungen zur Langzeitmiete sind hier absolute Mangelware. Also er meint, das zieht einen ganz schönen Rattenschwanz mit sich.
0: Mensch, Knut hat sich richtig Gedanken gemacht, mein lieber Scholli.
1: Ja, es ist einfach in Kiel in der Region zu sitzen und Entscheidungen zu treffen, wenn man sich alles auf der Karte anschaut. Die Realität ist dann oft eine andere.
0: Der Fahrgastverband ProBahn unter anderem will sich jetzt nochmal dafür einsetzen, dass der Betrieb der Bäderbahn über 2031 hinaus weitergeht. Und wir gucken natürlich und bleiben für Sie dran.
1: Sonntag wird die Bäderbahn übrigens nochmal gefeiert. Dann wird sie 100 Jahre alt. Gibt es eine große Party im Timmendorfer Strand.
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0: Wie weit ist Schleswig-Holstein beim Katastrophenschutz? Schauen wir drauf in den Nachrichten. Und ein Gericht entscheidet heute, ob die Landesregierung dem Parlament das Risiko verschwiegen hat in Sachen Northvolt-Förderung. Auch Thema um 8 bei Marc Kramhöft.
1: Guten Morgen.
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3: Vor dem Landesverfassungsgericht in Schleswig wird heute das Urteil erwartet im Northvolt-Verfahren. FDP und SPD hatten die schwarz-grüne Landesregierung verklagt. Der Vorwurf, sie soll den Landtag bei der Entscheidung über eine 300 Millionen Euro Bürgschaft nicht ausreichend informiert haben. Erst am Mittwoch gab es von der Präsidentin des Landesrechnungshofes scharfe Kritik an der Landesregierung Bastian Pülz. Muss Ministerpräsident Günther jetzt auch noch mit einer Niederlage vor Gericht rechnen?
4: Vom Gericht ist vor dem Urteilsspruch um 10 Uhr nichts zu erfahren. Aber FDP und SPD rechnen ziemlich fest mit einer Schlappe für Daniel Günther und sein Kabinett. Die Oppositionsparteien waren schon nach der mündlichen Verhandlung im März sehr optimistisch, dass das Verfassungsgericht ihrer Argumentation folgt. Northvolt war ja auch erst am Mittwoch Thema im Wirtschaftsausschuss des Landtags. Dort hatte die Präsidentin des Landesrechnungshofs der Regierung vorgeworfen, gegen die Haushaltsordnung des Landes verstoßen zu haben. Und Daniel Günther hat daraufhin eingeräumt, dass man den Abgeordneten ein zentrales Gutachten zur Bewertung des Northvolt-Projekts hätte vorlegen sollen. Northvolt musste im vergangenen Jahr Insolvenz anmelden. Was nun aus dem Gelände bei Heide wird, ist noch unklar.
3: So, jetzt kommt dieses schön sperrige Wort, Präexpositionsprophylaxe. Gemeint sind Medikamente, die davor schützen können, sich mit dem HI-Virus anzustecken. Doch die sind in Schleswig-Holstein offenbar gar nicht so einfach zu bekommen. Laut Robert-Koch-Institut sind bei uns im Land etwa 1200 Menschen HIV-positiv, Tendenz steigend. Elin Halvorsen berichtet.
5: Die AIDS-Hilfe Kiel spricht von einem eklatanten Versorgungsmangel im Land. Insbesondere die Westküste sei gar nicht abgedeckt. Der Grund, das Rezept ist nur in sogenannten Schwerpunktpraxen erhältlich. Davon gibt es in Schleswig-Holstein laut Bundesministerium für Gesundheit jedoch nur 7. Im Vergleich in Hamburg sind es 51. Dabei ist die Präexpositionsprophylaxe seit 2019 eine Kassenleistung. Die Deutsche Arbeitsgemeinschaft ambulant tätiger Ärzte und Ärztinnen für Infektionskrankheiten und HIV-Medizin warnt nun vor Sparmaßnahmen bei den gesetzlichen Krankenkassen. Sie befürchtet dann eine noch schlechtere Versorgung und einen Neuanstieg der Infektionszahlen.
3: Erste Fortschritte, aber noch viel zu tun. So lässt sich der Zwischenbericht des Innenministeriums zusammenfassen zur sogenannten Taskforce Zivile Verteidigung. Die hatte die Landesregierung vor über einem Jahr eingesetzt, unter anderem mit Vertretern von Bundeswehr, Feuerwehr und THW. Sie wollen herausfinden, was genau passieren muss, damit Schleswig-Holstein besser auf Katastrophen oder einen Angriff vorbereitet ist. Mehr von Balthasar Hüms.
6: Auf den gut 30 Seiten beschreibt die Taskforce den Ist-Zustand, kündigt aber auch konkrete Maßnahmen an. Zum Beispiel sollen Kommunen bis Ende Juni konkrete Tipps bekommen, wie sie Schutzräume mit wenig Aufwand wieder flott machen können. Außerdem sollen Sirenen bald auch zusammen mit anderen Alarmarten, wie Warn-Apps, Alarm-SMS oder Durchsagen im Radio aktiviert werden können. Laut Bericht sind bisher gut 6,7 Millionen Euro Fördergeld des Landes in den Sirenenausbau geflossen und damit gut 630 Projekte umgesetzt worden. Allerdings machten Preissteigerungen den Sirenenausbau schwieriger, heißt es. Aus Sicht von Innenministerin Finke hätten die internationalen Konflikte der vergangenen Monate gezeigt, dass zivile und militärische Verteidigungsfähigkeit schneller, entschlossener und umfassender gestärkt werden müsse.
3: August 2024. Ein Konzert der Sängerin Taylor Swift in Wien wird kurzfristig abgesagt. Offenbar ist ein Anschlag geplant. Nun ist der Angeklagte verurteilt worden zu 15 Jahren Gefängnis. Mehr dazu von Oliver Soos.
7: Behran A. hatte diesen Anschlagsplan von Anfang an gestanden. Die Beweislage war erdrückend. Die Ermittler fanden Sprengstoffmaterialien, Bombenbauanleitungen und Chats mit IS-Mitgliedern. Behran A. wurde aber auch wegen Beihilfe an einem Mordversuch ein knappes halbes Jahr vor dem Taylor Swift-Konzert schuldig gesprochen. Diesen Tatvorwurf hatte er im Prozess bestritten. Es gab die Höchststrafe von 20 Jahren nur deshalb nicht, weil Behran A. ein Teilgeständnis abgelegt hatte und zuvor als unbescholten galt.
3: Und jetzt mehr Nachrichten aus Schleswig-Holstein. Bei einem Verkehrsunfall in Erfte im Kreis Schleswig-Flensburg ist ein Motorradfahrer schwer verletzt worden. Laut Polizei hatte ein Treckerfahrer ihn gestern Nachmittag in der Straße Ohlrade beim Linksabbiegen übersehen. Der Motorradfahrer stürzte daraufhin und kam ins Krankenhaus. Nach 22 Jahren im Amt verabschiedet sich heute Jörg Bülow als Geschäftsführer des Gemeindetags in Schleswig-Holstein. Er sagte uns, dass der Gemeindetag zum Beispiel maßgeblich den Glasfaserausbau vorangetrieben habe. Nachfolger Martin Kruse tritt das Amt zum 1. August an. Die dänische Minderheit feiert an diesem Wochenende ihr Jahrestreffen in Südschleswig. Rund 15.000 Besucher werden in der Region erwartet. Flensburgs Oberbürgermeister Geier sagte, die Botschaft sei klar, Minderheiten haben Rechte, müssten aber auch im Alltag mitgenommen werden. In Hamburg können die Menschen noch bis Sonntag darüber abstimmen, ob die Hansestadt sich bewerben soll für Olympische und Paralympische Spiele. Auch in Schleswig-Holstein wird man gespannt auf das Ergebnis schauen, denn Hamburg hatte sich im Vorfeld schon auf Kiel festgelegt als Segelstandort, sollte es zu einer Bewerbung kommen. Nach Angaben des Internationalen Olympischen Komitees könnten die Sommerspiele künftig kleiner und günstiger werden als bisher. Jörg Naroska dazu.
1: Um Kosten zu sparen, könnten Sportarten gestrichen werden, die spezielle und teure Wettkampfstätten benötigen. Endgültig beschlossen ist die Reduzierung des Olympiaprogramms zwar noch nicht, für die Hamburger Bewerbung zeichnet sich aber ab, dass bei den Sommerspielen 2036, 40 oder 44 weniger Wettkampfstätten benötigt werden. Dadurch würden die bisher kalkulierten Kosten des Durchführungsbudgets sinken. Für das Referendum zur Olympiabewerbung haben bisher knapp 500.000 Menschen ihre Stimme per Briefwahl abgegeben. Am Sonntag kann noch in 178 Abstimmungsstellen mit Ja oder Nein gestimmt werden.
0: 6 nach 8, NDR1 Welle Nord mit dem Wetter für uns in Schleswig-Holstein. Natürlich auch wichtig für Legends at the Sea heute Abend in Büsum. Da ist ja Nena auf der Bühne. 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
8: Ja, es kann mal ein Schauer oder ein Gewitter kommen. Es ist schon ab heute Mittag der Fall an der Westküste. Da kommt jetzt nicht wahnsinnig viel. Die meiste Zeit ist es trocken. Aber es kann halt sein, sie sind jetzt vorbereitet. Es kommen gleich auf jeden Fall schon mal ein paar dichtere Wolken auf. Nicht bei uns allen, wir anderen sind noch im Sonnenschein und haben jetzt schon, wir ackern uns schnell hoch, 15 Grad in Lübeck, 15 auch in Neumünster und 15 in Kiel, 14 in Husum und 15 schon in St. Peter-Ording. Schauer, Gewitter eher so am späten Nachmittag, die sind dann auch schon wieder weg, wenn Nena auf der Bühne ist, aber Sie haben es jetzt mal gehört darauf, dass Sie da auch vorbereitet sind. Morgen bei Johannes Oerding einfach nur Sonnenschein, das Ganze bei bis zu 22 Grad, bei uns allen übrigens, und auch der Sonntag eher einfach nur sonnig, wenn überhaupt dann mehr Wolken bei bis zu 22 Grad.
0: Kann nochmal geguckt, die nächsten Tickets um 11.15 Uhr bei Jan.
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8: 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A1 Richtung Lübeck zwischen Stillhorn und Norderelbbrücke 2 Kilometer stockend. 2 Kilometer auch auf der A25 Geesthacht Richtung Hamburg zwischen Nettelnburg und Allermöhe und 2 auch auf der A255 Zweig Hamburg-Veddelstadt einwärts zwischen dem Kreuz Süd und Veddel. Aktuelle Blitzer auf der A21 Bad Segeberg Richtung Hamburg in der Baustelle, B432 in Norderstedt Richtung Hamburg, und wenn Sie noch was haben, gern Meldung machen, entweder in der NDR Schleswig-Holstein App oder auch immer gern mal anrufen. Gehen wir gerne ran, schnacken wir gerne 0800 22 12 800. Hier sind Horst und Miri, moin.
9: Ja, schönen guten Morgen, hier Christiane aus Flensburg. Hallo, ich wollte gerne einen Blitzer melden, der steht in der Max-Klausen-Straße in Flensburg, bei der FFG, also so einer großen Firma. Statt ein, dass man da 50 fahren, ne?
8: Das ist nett, danke dir, komm gut an, danke. Schönes Wochenende.
9: Danke, wünsche ich euch auch. Tschüss.
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0: Schönen Start in den Freitag. 9 nach 8 haben wir es. Und Udo hat auch was Schönes vor am Wochenende.
10: Absaunen und angrillen. Und da wollte ich jetzt mal ein paar Soßen mitbringen, weil Fleisch ist ja immer da.
11: Ja, was hast du denn für Soßen?
8: Ja, und er hat ein Problem mit den Grillsoßen. Das kennen wir alle, dieses Problem. Gleich im Best-of bei Frühstück bei Stefanie.
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0: 16 Minuten nach 8, hier ist NDR1, Welle Nord. Vielleicht wollen Sie auch grillen an diesem Wochenende. Ja, bei mir ist es immer so, wenn ich darauf Fleisch warte oder auf die Wurst, bis die endlich fertig ist, habe ich schon so viel Salat gegessen und Kräuterbrot, dass ich schon eigentlich schon satt bin. Ne?
1: Doch, die Beilagen sind eigentlich das Beste am Grillen, finde ich auch.
0: Aber man will sich dann auch noch mindestens 17 Lappen reinverleiben, ne? Und dann schön mit Grillsoße, aber Vorsicht.
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3: Es ist ja, wie es ist.
2: Und das sind ihre Gäste. Herr Ahlers.
4: Ja, das tut dir nichts zu sagen.
2: Udo.
5: Ja, das kann's haben.
2: Und Opa Gerke.
6: Steffi, machst du mir Mettbrötchen?
3: Nee, muss ich erst schmieren. Milch und Zucker nehmt ihr selber, ne? Was gibt's Neues?
5: Ja, ich soll zum Grillen.
4: Na, wer lädt dich denn ein?
3: Gerke, nun lass ihn doch mal. Du bist aber auch immer gleich so...
4: Was?
3: Wer lädt dich denn ein, Udo?
5: Also, das von meinem Saunaclub. Absaunen und angrillen. Und da wollte ich jetzt mal ein paar Soßen mitbringen, weil Fleisch ist ja immer da.
3: Ja, was hast du denn für Soßen?
5: Ja, so aus dem Glas. Barbecue, Schaschlik.
3: Knobi.
5: Knobi, genau. Denn Jalapeno, das ist so eine mexikanische Geschichte.
3: Ja.
5: Und Mango, wie heißt das?
3: Chani.
5: Ja, genau. Die hatte ich nun schon letztes Jahr auf und nun wollte ich dich mal fragen, ob man die noch nehmen kann.
4: Ja, kommt dir drauf an, was da draufsteht.
5: Dich habe ich ja gar nicht gefragt.
4: Puh, ich weiß sowieso nicht, was diesen ganzen Soßen klimpen soll.
3: Ja.
4: Eine Soße reicht und wenn sie schmeckt, dann bleibt man auch dabei.
3: Du, letztes Mal beim Abgrillen macht Timo noch eine neue Soße auf. Ich sag, du kannst doch keine neue Soße mehr aufmachen beim Abgrillen, Timo.
5: Ach, dann meinst du, sonst halten die sich nicht mehr?
4: Ja, kommt dir drauf an, was draufsteht.
5: Dich habe ich ja gar nicht gefragt.
6: Du. Udo,
5: was?
6: Das hast du ihm doch eben schon mal gesagt.
5: Ja, dann hab ich das ja eben wohl auch schon so mal gemeint.
6: Was hast du gemeint?
3: Als ich meine, sie haben mal gesagt, nach dem Öffnen hält sich so eine Soße mehrere Monate.
5: Ja, nu, meinst du jetzt mehrere Monate im Sinne von wenige Jahre?
4: Guck. Er will da mit Sondermüll zum Grillen gehen, der Geizkragen.
5: Ja, mein Neuch hat Günther Jauch 40 Jahre alte Makrelen gefressen. Also aus der Dose jetzt. Und hat überlebt.
3: Siehste?
4: So, jetzt will ich euch mal was sagen. Eure ganzen Schickimicki-Soßen sind dieselbe Säure, womit sie auf den Flughäfen die Landebahn enteisen. Bloß, dass da Ketchup drin ist. Kannst nachgucken. Aber mich fragt ja keiner.
5: Das tut ja auch keiner.
3: Kann er trotzdem gut schmecken. Was macht denn Rätsel Franz?
6: Ich brauch noch Käse statt in Italien. Vorne mit P und A.
3: Ah, hier, Parmesan.
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5: Wir bringen uns auf den neuesten Stand um 8.30 Uhr mit Marc Kramhüft.
6: Guten Morgen.
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6: Hat die schwarz-grüne Landesregierung das Parlament ausreichend informiert, bevor sie das Unternehmen Northvolt mit 300 Millionen Euro gefördert hat? Darüber urteilt am Vormittag das Landesverfassungsgericht in Schleswig. Geklagt hatten FDP und SPD. Ministerpräsident Günther hat bereits am Mittwoch im Wirtschaftsausschuss eingeräumt, dass man den Abgeordneten ein zentrales Gutachten hätte vorlegen sollen, unabhängig vom Urteil heute. Die AIDS-Hilfe Kiel sieht einen großen Versorgungsmangel im Land bei Medikamenten gegen das HI-Virus, vor allem an der Westküste. Der Grund: Das Rezept ist nur in sogenannten Schwerpunktpraxen zu bekommen. Laut Robert-Koch-Institut sind in Schleswig-Holstein etwa 1200 Menschen HIV-positiv, Tendenz steigend. Die dänische Minderheit feiert an diesem Wochenende ihr Jahrestreffen in Südschleswig. Rund 15.000 Besucher werden in der Region erwartet. Flensburgs Oberbürgermeister Geier sagte, die Botschaft sei klar: Minderheiten haben Rechte, müssten aber auch im Alltag mitgenommen werden.
5: 8.32 Uhr, NDR 1 Welle Nord mit dem Wetter für uns in Schleswig-Holstein. Auch wichtig für das Gildefest der Borbüer Gilde. Das ganze Wochenende lang, ja, bis Montag noch auf dem Dorfplatz. Highlight ist immer das traditionelle Wecken. Wir haben eine Disco im Festzelt am Freitagabend und der Umzug ist dann am Sonnabendmorgen ab 5.
7: Morgen früh um 5,
5: ja, so wirbt man bei den jungen Leuten für die Gilde.
7: Da sind die noch wach. Da legen die sich gar nicht erst wieder hin und sind gleich wieder unterwegs. Müssen sich um 4 fertig machen. Ich finde, das ist ganz praktisch, ehrlich gesagt.
5: Ja.
7: Wetter ist auch gut, dann. So. Erstmal allerdings, also was heißt, jetzt haben wir viel Sonnenschein, 17 Grad schon in Lübeck, 17 auch in Kiel, 16 in Neumünster. Von Westen her kommen aber schon Wolken auf uns zu. Die ersten Schauer ziehen eher so Richtung Cuxhaven, nicht zu uns. Aber wir bekommen heute auch Schauer und auch Gewitter im Laufe des Tages. Da müssen Sie immer mal gucken. Also es muss Sie nicht treffen, aber es kann Sie treffen. Das Ganze bei 10 Stunden Sonnenschein und bis zu 28 Grad. Morgen nochmal bis 13 Stunden Sonnenschein, bis 22 Grad. Sonntag auch viel Sonnenschein, vor allem nachmittags. Dann wird es wieder schöner, bis 22 Grad auch.
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7: 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Eine Unfallstelle, die nicht abgesichert ist, auf der A23 Richtung Heide zwischen Pinneberg Mitte und Pinneberg Nord. 2 Kilometer haben wir überall. Einmal auf der A1 Richtung Lübeck zwischen Stillhorn und Norderelbbrücke. Auch auf der A25 Richtung Hamburg zwischen Nettelnburg und Allermöhe. Und auf der A255 Zweig Hamburg-Veddel statt einwärts zwischen dem Kreuz Süd und Veddel auch. Aktuelle Blitzer A1 Richtung Süden kurz vorm Tunnel Stelling. A21 Bad Segeberg Richtung Hamburg in der Baustelle und B432 in Norderstedt Richtung Hamburg. Wenn Sie noch was haben, gern her damit. Am liebsten in der NDR Schleswig-Holstein-App.
5: Niemand freut sich so über Blitzer wie du. Das ist der Wahnsinn.
7: Ich mag das.
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7: Ich fahre die auch ab.
5: Ja, super. Und immer zu schnell, immer Foto, ne? 8.33 Uhr, guten Morgen. Ja, Schleswig-Holsteins einziger FKK-Verein in Schenefeld hat am Sonntag Tag der offenen Tür. Und da sind wir natürlich neugierig geworden. Muss man sich da erstmal überwinden? Guckt man vielleicht doch nicht mal ein bisschen zu intensiv, wie der andere aussieht?
7: Muss man sich auch vielleicht gleich am ersten Tag schon ausziehen beim Tag der offenen Tür? Oder kann man erstmal bekleidet rumlaufen? Erzählt uns Kerstin in 8 Minuten. Sie hat erst vor kurzem mit Ende 40 FKK für sich entdeckt.
5: Folge zur Musik von Dasha Austin und wir haben Rod Stewart voll bekleidet mit Young Turks hier aus den 80ern.
7: Bist du sicher?
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0: 8.41 Uhr. Moin, hier ist NDR 1 Welle Nord und am Sonntag von 12 bis 16 Uhr ist Tag der offenen Tür bei Schleswig-Holsteins einzigem FKK-Verein, steht ja für freie Körperkultur. Der ist in Schenefeld. Kerstin Keilus war vor 5 Jahren auch da, zum allerersten Mal mit 47 Jahren.
1: Also ist alles noch gar nicht so lange dabei. Die Kerstin, guten Morgen.
2: Guten Morgen.
0: Was ist denn für dich die Faszination am FKK?
2: Ich bin ja, wie gesagt, auch über den Tag der offenen Tür gekommen. Meine Freundin war damals hingegangen und ist nach Hause gekommen und hat mich angerufen und hat gesagt, ich habe ein Paradies gefunden und du musst unbedingt mitkommen, aber das ist FKK. Und dann habe ich erstmal gedacht, oh nein, da habe ich gar keine Lust zu, aber sie hat mich dann überredet, mitzukommen. Und das hat dann ganz schnell gar keine Rolle mehr so für mich gespielt, weil es einfach ein wunderschönes Gelände mit altem Baumbestand ist. Der Pool hat eine 25-Meter-Bahn, ist beheizt. Und es sind sehr nette Leute von jung bis alt da und das Schwimmen textilfrei ist auch einfach total schön. Und irgendwie das FKK war dann so nebensächlich und mittlerweile finde ich das aber sehr schön.
1: Also eigentlich schwärmst du mehr von dem Gelände als davon, dass du mal nackt auf dem Gelände ist, oder? Verstehe ich das falsch? Oder ist das dann
2: Es ist beides. Man ist halt nackt in der Natur, ne? Also in der nach dem Schwimmen in der Sonne liegen, sich zu trocknen, textilfrei, das ist halt auch ein ganz, ganz schönes Gefühl, genau.
0: Einfach mal den Bimbam baumeln lassen, sag mal.
1: Hast du dich am... Aber musstest du dich auch erst überwinden?
2: Ja, natürlich. Wenn man das vorher noch nicht gemacht hat, ist es natürlich erstmal komisch und was Neues. Aber es ist auch ganz schnell ganz normal. Ne? Das beobachte ich auch immer. Mhm. Und da sagt eigentlich jeder, dass es ganz schnell ganz normal ist und eigentlich schön ist.
0: Und wenn alle nichts anhaben, vergisst man es wahrscheinlich auch irgendwann so. Ne? Das ist gar nicht mehr so ein Thema.
1: Genau. Oder guckt man doch mal bei dem anderen, wie der so aussieht oder sie.
2: Naja, wie ist denn das, wenn du in die Sauna gehst? Guckst du doch auch mal. Also ist ja ganz normal. Es ist ja nichts anderes, als wenn du in der Sauna bist. Sind ja auch überall Nackte. Ne?
0: Hauptsache, man wird nicht angestarrt. Ne? Dann wird es unangenehm.
2: Ja. Genau. Und das passiert halt überhaupt nicht. Ne?
0: Sehr spannend. Und ja, auf jeden Fall wünschen wir euch einen erfolgreichen Tag der offenen Tür und viele neue Mitglieder.
2: Ja. Genau. Also kommt gerne vorbei und es wird bestimmt ein toller Tag.
0: Ja, und wer jetzt Lust hat, da hinzugehen, sie müssen sich auch erstmal nicht ausziehen. Also es ist nicht so Tür auf, Tag der offenen Tür rein und erstmal Klamotten runter. Die Mitglieder sind dafür in einen rum angezogen. Mhm. Und wer will, der kann es dann mal ausprobieren und auch wenn er möchte, schon nackt in den Pool springen gehen. Jetzt nochmal der Verkehrsservice bei uns.
1: Vorsicht auf der A23 Richtung Heide zwischen Pinneberg Mitte und Pinneberg Nord hat's gekracht. Die Unfallstelle ist noch nicht abgesichert.

0: Ganz alte Teppiche und so, habe ich gedacht. Und das Zweite, also ich bin nie Punkerin gewesen, aber ich mochte die Ärzte, ich mochte die Toten Hosen immer sehr gerne. Und ich war erstaunt, wie unsympathisch Campino rüberkommt. Das muss ich wirklich sagen. Ich weiß nicht, ob das nur mir so geht. Gucken Sie gerne mal rein. So sehr tyrannenmäßig, wie er mit den anderen umgeht und so. Also ich war sehr erstaunt darüber. Ich habe mir das ganz anders vorgestellt.
1: Das hat meine
0: gesagt.
1: Frau auch sehr betont nach dieser Doku.
0: Ja,
1: ich habe immer versucht, das ein bisschen positiv zu sehen. Habe aber auch den anderen Bandmitgliedern angemerkt, dass sie schon ein bisschen unter ihm zu leiden haben. Das muss man dazu sagen. Er ist halt aber auch der Frontmann. Er entscheidet viel. Er hat auch entschieden, dass das letzte Album sein soll, dass sie ja heute rausbringen. Da habe ich natürlich heute Morgen gleich mal reingehört. Ja. Dachte, spannend, jetzt ist es endlich da. Hören wir mal, dann mache ich den ersten Song an. Und wen höre ich da singen? Fahre in Urlaub von den Ärzten.
2: Eingang.

0: Freiheit für die Kunst.
1: Dann ist wirklich der ganze erste Song gesungen von Farin Urlaub.
2: Guckst du erstmal, hast du dich vertippt? Nee, aber sie hat halt gar nicht verfeindet, sondern, ne?
1: Ja, früher war das ja so, also ganz früher in den 80ern waren das schon verfeindete Bands und deswegen haben sie wahrscheinlich gedacht, wäre das ein guter Gag, wenn Farin Urlaub den ersten Song singt. Inzwischen sind die ja auch befreundet, kennen sich gut. Die Hosen haben auf dem letzten Album auch schon Schrei nach Liebe von den Ärzten gecovert. Stimmt. Zum Beispiel. Und das auch heißt, diesmal ist wieder ein Bonusalbum mit dabei, mit Coversongs, unter anderem auch mit Marian Gold von Alphaville. Oder auch Vicky Leandros.
2: Ja,
1: ich liebe das Leben. Aber das Album selbst, muss man sagen, typischer Hosensound natürlich, geht ziemlich nach vorne. Es ist aber auch am Ende die Trink-Aus-Hymne, die so ein bisschen an Never Walk Alone erinnert, muss ich sagen.
2: Ja, aber da hatte ich schon Gänsehaut, ne, als ich von diesem Konzert der Still, wie war denn das? Ich krieg's nicht mehr ganz zusammen.
1: Ja, ein Konzert endete still. Da geht's um Rieke, dieses Mädchen, das gestorben ist bei einem Konzert, dass sie jetzt immer an ihrer Seite ist und so. Also
2: schon bewegend.
1: Das mal anzuhören, das Album. Also für Hosenfans auf jeden Fall großartig. Und alle anderen Interesse halber vielleicht mal reinhören. Ne? Hier ist NDR 1 Welle Nord. Moin.

0: warum es in Schleswig-Holstein gar nicht so einfach ist, an Medikamente gegen das HI-Virus zu kommen, klären wir jetzt in den Nachrichten. Und ein Gericht verkündet heute, ob die Landesregierung sich gegenüber dem Parlament korrekt verhalten hat, bevor sie Northvolt mit 300 Millionen Euro gefördert hat. Auch ein Thema um 9 jetzt mit Marc Kramhilfe.
1: Guten Morgen.
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3: Vor dem Landesverfassungsgericht in Schleswig wird am Vormittag das Urteil erwartet im Northvolt-Verfahren. Dabei geht es um eine Klage von FDP und SPD gegen die Landesregierung. Der Vorwurf, sie soll für den geplanten Bau der Batteriefabrik bei Heide eine Millionenförderung auf den Weg gebracht haben, ohne das Parlament ausreichend informiert zu haben. Bastian Pülz berichtet.
4: Das Land hatte 2024 für eine Wandelanleihe in Höhe von 300 Millionen Euro gebürgt. Der Landtag hatte einstimmig zugestimmt. Das Unternehmen Northvolt musste allerdings im vergangenen Jahr Insolvenz anmelden. FDP und SPD kritisieren, dass die schwarz-grüne Regierung die finanziellen Risiken nicht umfassend dargelegt habe. Deshalb hatten die Fraktionen Klage vom Landesverfassungsgericht eingereicht. Nach der mündlichen Verhandlung im März zeigten sich SPD und FDP zuversichtlich, dass das Gericht in ihrem Sinne urteilt. Erst am Mittwoch hatte die Präsidentin des Landesrechnungshofs vor dem Wirtschaftsausschuss des Landtags der Regierung Verstöße gegen die Haushaltsordnung des Landes vorgeworfen. Ministerpräsident Günther hatte dort bereits eingeräumt, dass man unabhängig vom heutigen Urteil ein zentrales Gutachten zur Bewertung des Northvolt-Projektes auch den Abgeordneten hätte vorlegen sollen.
3: Medikamente, die möglicherweise Leben retten, weil sie eine Ansteckung mit HIV verhindern können. Dabei ist die Rede von der Präexpositionsprophylaxe, doch diese Medikamente sind in Schleswig-Holstein nicht so einfach zu bekommen. Die Aids-Hilfe Kiel spricht sogar von einem eklatanten Versorgungsmangel. Wie kommt das, Elin Halvorsen?
5: Zum einen liegt es daran, dass die Menschen nicht wissen, dass es die Präexpositionsprophylaxe, kurz PrEP, überhaupt gibt und zum anderen daran, dass es zu wenig Anlaufstellen gibt. Die PrEP ist seit 2019 zwar Kassenleistung, man bekommt sie aber nur in sogenannten Schwerpunktpraxen und davon gibt es in Schleswig-Holstein nur ganze 7. Im Vergleich in Hamburg sind es 51. Die Deutsche Arbeitsgemeinschaft ambulant tätiger Ärzte und Ärztinnen für Infektionskrankheiten und HIV-Medizin warnt in diesem Zusammenhang vor Sparmaßnahmen bei den gesetzlichen Krankenkassen. Sie befürchtet dann eine noch schlechtere Versorgung und einen weiteren Anstieg der HIV-Zahlen.
3: Erste Fortschritte, aber noch viel zu tun. So lässt sich der Zwischenbericht des Innenministeriums zusammenfassen zur sogenannten Taskforce Zivile Verteidigung. Laut Bericht sind bisher gut 6,7 Millionen Euro Fördergeld des Landes in den Sirenenausbau geflossen und damit gut 630 Projekte umgesetzt worden. Bis Ende Juni sollen die Kommunen nun konkrete Tipps bekommen, wie sie Schutzräume mit wenig Aufwand wieder herrichten können. Die Landesregierung hatte die Taskforce vor über einem Jahr gegründet, mit Vertretern zum Beispiel von Bundeswehr, Feuerwehr und THW. Die Deutsche Telekom hat sich mit der Gewerkschaft Verdi auf einen neuen Tarifvertrag für die rund 60.000 Beschäftigten geeinigt. Demnach steigt das sogenannte zusätzliche Monatsentgelt in diesem und im kommenden Jahr um 150 bzw. 140 Euro. Mitte 2028 kommt dann ein Zuschlag von 2,4% auf die Entgelte hinzu. Der Tarifvertrag gilt bis Ende 2028. Bis dahin werden auch betriebsbedingte Kündigungen ausgeschlossen. Die deutsche Fußballnationalmannschaft ist mittlerweile im Trainingslager in Herzogenaurach. Dort bereitet sie sich auf die Weltmeisterschaft ab dem 11. Juni vor in den USA, Kanada und Mexiko. Anne van Eickels berichtet.
6: Bisher war Manuel Neuer bei der WM-Vorbereitung in Herzogenaurach kaum zu sehen. Der verletzte Torhüter drehte alleine seine Runden noch vor dem Mannschaftstraining. Wie es heute ist, kann man nur spekulieren. Denn bei der Einheit auf dem Platz neben dem Teamcamp darf keiner zuschauen. Große Planen schützen die Nationalspieler vor neugierigen Blicken. Während Kapitän Joshua Kimmich am Mittag die Fragen der Journalisten beantworten wird, ist Manuel Neuer unterwegs zur Autogrammstunde bei den Fans. Sein erster öffentlicher Auftritt als alte neue Nummer 1. Und danach ist dann Familienzeit. Die Mannschaft bekommt Besuch von ihren Liebsten. Das warme Sommerwetter lädt zum Sprung in den Camp-Pool ein. Außerdem wird gemeinsam gegrillt.
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0: Mit dem Wetter für uns in Schleswig-Holstein. Schön grillen oder vielleicht mal zur Elmshorner Musiknacht heute Abend in der Innenstadt. Parallel läuft ja auf dem Alten Markt noch bis Sonntag das Wein- und Schlemmerfest. Also in Elmshorn sind sie versorgt auf jeden Fall. Hoffentlich auch mit gutem Wetter.
7: Bisher auf jeden Fall schon. Die Sonne scheint bei Ihnen genauso wie in Schleswig, in Kiel, in Neumünster, Lübeck oder auch in Hamburg mittlerweile schon bei 20 Grad. Richtung Nordfriesland denken Sie gerade, was soll das denn, die ganzen Wolken hier? Die sind gleich wieder weg. Es kommen von Westen immer mal Wolken. Wolken über uns hinweggezogen und dann noch kommt gleich aber auch wieder die Sonne rein raus. Es gibt auch ein paar Schauer heute bei uns, auch ein paar Gewitter. So am späten Nachmittag, frühen Abend kann auch ein bisschen mal was runterkommen, nur dass Sie darauf vorbereitet sind. Heute bis 28 Grad und morgen bis 22 Grad mit mehr Sonnenschein und trocken. Am Sonntag auch bis 22 Grad, erst ein paar Wolken, dann wieder mehr Sonnenschein am Nachmittag.
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7: 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Vorsicht auf der A7 Richtung Süden zwischen Großen Aspe und Bad Bramstedt ist ein Fahrzeug liegen geblieben. A1 Fehmarn Richtung Lübeck, die Einfahrt Rathekau ist bis 10 Uhr heute gesperrt. A1 weiter Richtung Lübeck zwischen Stillhorn und Norderelbbrücke stehen Sie auf 2 Kilometern. Und A25 Geesthacht Richtung Hamburg zwischen Nettelnburg und Allermöhe sind es 2 Kilometer. Aktuelle Blitzer auf der A21 Bad Segeberg Richtung Hamburg in der Baustelle und B432 in Norderstedt Richtung Hamburg. Kommen Sie gut an.
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0: Schönen Freitag, 6:06 haben wir es. Und Moin. Wir checken ja heute Morgen mal, ob wir 10 Eisdielen hier bei uns in Schleswig-Holstein finden, bei denen die Kugel maximal 1,50 Euro kostet.
7: Gabriele hat Nummer 8 für uns.
1: Guten Morgen zusammen. Der Hof Hochgenoss in der Nähe von Glückstadt macht selber super leckeres Eis. Da kostet die Kugel 1,20 oder 1,30. Bin ich mir jetzt nicht sicher. Mhm. Viele sonnige Grüße und leckeres Eis, wenn ihr dahin fahrt.
7: Dankeschön.
0: Ja, wir freuen uns auch über Ihre Eisdiele. Bis 9.45 Uhr haben wir noch Zeit, 10 zusammenzubringen. Das muss doch machbar sein. Schöne Musik von Janet Jackson gleich. Sniff and the Tears haben wir für Sie. Und die Dire Straits aus den 80ern. Hier ist der Walk of Life.
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0: So, Wetter ist bestens und wir haben noch Last-Minute-Tickets für Sie. Ja, das wird heute Abend wieder. Nina, live und Open Air am Strand von Büsum.
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2: Ist der Song, den Horst hier zum Besten gibt, wirklich von Nena oder nicht? Stefan Schmidt aus Heiligenhafen hat's vorhin geschafft, das kann ich schon mal verraten. Er fährt heute Abend nach Büsum, obwohl er vorhin noch für die Tunnelbaustelle auf Fehmarn mit seinem LKW im Einsatz war.
3: Ja, natürlich, das ist dann immer ganz toll, wenn alles fertig ist und die Leute fahren da lang und man sagt, boah, da
2: mein
3: war
2: Berg.
3: Ich, ne? die fünf Meter habe ich gemacht oder so.
4: Das habe ich, ja.
2: Was hast du denn hinten drauf?
3: Im Moment habe ich jetzt Boden drauf.
2: Ah, okay.
0: Ja, und abends soll es dann nach Büsum gehen, ja?
3: Ja, ach, das geht schon. Ich habe schon geguckt, ja. Ich fahre ja, wenn mit dem Wohnmobil-Stellplatz habe ich auch schon geguckt, alles.
2: Oh, du bist ja vorbereitet.
0: Cool.
3: Ja, klar,
0: okay.
3: Natürlich.
0: Dann will ich jetzt natürlich nicht im Wege stehen, aber wir machen es dir nicht ganz so einfach, denn du hörst jetzt einen Song gerappt von mir. Ja, der Text ist gerappt auf einen Beat und du sollst erkennen, ob dieser Text aus einem Nena-Song stammt, ja?
3: Okay.
0: Ich drehe mal die Schirmmütze um. Okay, los geht's.

0: hinten raus hast du es jetzt gehört, oder?
1: Ja, also das ist eine ganz, ganz tolle Version. Das hört sich nicht schlecht an. Auf jeden Fall, also das Original ist von Nena, aber das hast du so nicht schlecht gerappt. Das war super, ja.
0: Aber du freust dich aufs Original, schätze ich.
1: Ja, natürlich, natürlich.
2: Das ist natürlich der Leuchtturm.
0: Von Nena, und du hast völlig recht. Und damit Tickets für dich und für deine Frau. Yes.
1: Jawohl, so sieht's aus. Gut, super, bitte, ich freue mich riesig.
0: Mir hat jetzt so ein bisschen noch gefehlt.
2: Ja, und die allerletzten Tickets, die Nena-Tickets für heute Abend, gibt's bei Jan Bastik. 11.15 Uhr noch anmelden in der NDR Schleswig-Holstein-App. Und einen Tag später, also morgen, ist ja er dann da. Johannes Oerding, stellen Sie sich mal vor mit diesem schönen Strandgeräusch. Hier ist er mit Alles okay. Ach, wie schön. Hier ist NDR 1, Welle Nord.
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0: Es ist 9.30 Uhr. Moin.
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2: Aus dem Studio Heide mit Ben Armstrong. Moin. Nach dem Tod eines 4 Monate alten Babys in Brunsbüttel geht der Prozess heute weiter. Laut Landgericht Itzehoe steht heute ein weiteres rechtsmedizinisches und ein psychiatrisches Sachverständigengutachten im Mittelpunkt der Verhandlungen. Angeklagt sind die beiden Eltern des Kindes. Sie hätten laut Staatsanwaltschaft das Kind verhungern lassen und so einen Mord durch böswillige Vernachlässigung begangen. Ein Urteil wird Ende Juli erwartet. Am morgigen Samstag lädt die Abfallwirtschaft Dithmarschen und der Sozialträger Hölp ab 9 Uhr zum Tag der offenen Tür am ehemaligen Sozialkaufhaus in St. Michaelisdorn ein. Daraus ist in den vergangenen Monaten nämlich das SH-Kaufhaus geworden. Anne Lemo, was steckt denn dahinter?
3: Während das Sozialkaufhaus nur für Bedürftige war, können in dem neuen Second-Hand-Markt jetzt alle Bürgerinnen und Bürger gebrauchte Kleidung und Möbel kaufen. Auch Elektrogeräte könnte es künftig dort geben. Zudem gibt es dort nun eine Sortierstation für Altkleider und künftig auch einen außerschulischen Lernort für Schulen, wo Kinder und Jugendliche etwas über Nachhaltigkeit lernen. Das SH-Kaufhaus gilt als Modellprojekt, das zeigen soll, ob so ein Second-Hand-Markt auch im ländlichen Raum funktioniert. Es wird deshalb unter anderem vom Land und der Europäischen Union gefördert.
2: Der Verein Eine Welt im Blick und die Evangelische Kirchengemeinde laden am Samstag zum fairen Frühstück auf das Außengelände der St. Jürgen-Kirche in Heide ein. Unter dem Motto "Es ist dein Staat, mach ihn fair" gibt es fair gehandelte und bioregionale Produkte sowie Informationen zur Herkunft der Zutaten, so die Sprecherin der Initiative Antje Edler.
4: Ganz viele Zutaten für unser tägliches Frühstück kommen von weit her und darauf aufmerksam zu machen, dass wir alle einen Unterschied machen können, wenn wir darauf achten und auch entsprechend dann diese einkaufen. Da sind wir im Prinzip alle zu aufgerufen und haben eine Möglichkeit, auch etwas zu verändern.
2: Mehr Informationen finden Sie auch online unter ndr.de/sh.
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0: Ja, und Breakdancer, Zuckerwatte und natürlich auch einen fliegenden Teppich gibt's von heute an bis Montag auf dem Jahrmarkt in Geesthach zwischen Trift und Rathaus. Dann haben wir ja auch noch Feuerwehrfest in Dassendorf das ganze Wochenende lang auf dem Festplatz. Also ist richtig viel los und das Wetter für uns in Schleswig-Holstein hat heute im Laufe des Tages mal seine kleinen Problemchen, aber ansonsten sieht's gut aus, ne?
5: Das kann man sagen. Wir haben viel Sonnenschein jetzt für die meisten bei zum Teil schon 2 vorne rund um Hamburg, 21 Grad, 18 Grad in Schleswig. Wir haben aber auch so ein dickes Wolkenband, das gerade über uns hinwegzieht. Das kommt auch bei Ihnen noch vorbei, aber gleich dahinter kommt auch wieder die Sonne raus. Und es kommen immer so ein paar Schauer, die mal so durchziehen heute. Im Laufe des Tages werden die stärker und es kann auch mal ein Gewitter am frühen Abend mit dabei sein. Zum Teil auch mal ein bisschen Starkregen mit am Start. Nur, dass Sie es mit gehört haben. Ab morgen schon wieder heute bis 28 Grad, morgen kühler bis 22 Grad, Sonntag auch. Morgen mit viel Sonnenschein, Sonntagvormittag bedeckt, Sonntagnachmittag wieder Sonne.
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5: 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Auf der A21 Bagdeheide Richtung Kiel zwischen Bad Segeberg Nord und Wahlstedt liegen Gegenstände. Die A1 Fehmarn Richtung Lübeck, da ist die Einfahrt Rathekau bis 10 Uhr, also noch eine halbe Stunde gesperrt. Und nochmal die A1 Richtung Lübeck zwischen Stillhorn und Norderelbbrücke stehen Sie auf 2 Kilometern. Dann die aktuellen Blitzer in Flensburg, Matz-Klausen-Straße, beidseitig das Ganze. Und in Kiel-Eckernförderstraße stadteinwärts. Kommen Sie gut an.
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0: Guten Morgen.
5: Guten Morgen.
6: Guten Morgen, ihr zwei. Ja, Horst sagt es ja schon den ganzen Morgen. Es ist Freitag. Juhu. Ich wünsche euch einen schönen Tag. Gruß Olli aus Stadum.
5: Und ein schönes Wochenende.
0: Grüße zurück an diesem Freitag. Juhu. Sascha haben wir für Sie, Glenn Campbell und jetzt Fleetwood Mac mit Everywhere.
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0: 9.44 Uhr ist es. Guten Morgen. Ja, früher, da haben die Mitarbeiter an der Eisdiele dich gefragt, mit Streuseln oder ohne. Heute sind wir bald so weit, dass sie fragen, mit Finanzierung oder ohne. Ja, mehr als 1,80 Euro kostet die Kugel hier bei uns in Schleswig-Holstein mittlerweile im Schnitt. Und darum haben wir heute Morgen eine kleine Schatzsuche mit ihnen gemacht und 10 Eisdielen in Schleswig-Holstein gesucht, bei denen die Kugel noch maximal 1,50 Euro kostet.
1: Jens Pöppler hat noch eine gefunden, in Klein-Königsförde, direkt auf dem Weg zum Nord-Ostsee-Kanal. Indisbude kostet Kugel 1,50, hat er hier geschrieben in der NDR Schleswig-Holstein-App. Dann Eiscafé Venezia in Bad Schwartau in Grömitz, das Frottanella, Eis Petersen in Russe, Hansis Eis in Wieck auf Föhr. Das ist doch gar nicht schlecht, ne? St. Peter-Ording, Bad 18 auch. 1,50 Euro.
0: Aber der Hof Hochgenuss in Glückstadt in Kellinghusen, Cortina an der Hauptstraße, das Zini in Plön. Und das Eiseck in Köknitz hat uns Kerstin aus Lübeck empfohlen.
2: Guten Morgen, ihr Lieben. Es ist so eine Art Hinterhof, aber ganz entzückend. Und das Eis ist so lecker. Und die Besitzer, die da stehen, die sind so freundlich. Also ich bin da hochbegeistert. Erst wollte ich damals gar nicht so hingehen, habe ich gedacht, ach, wer weiß, wird nichts Besonderes sein. Aber es ist so nostalgisch auch, weil die Eisbecher, die sind hübsch angerichtet und ach, ich komme gerade ins Schwärmen. Ja, also Eiseck in Köknitz.
0: Also überhaupt ein guter Tipp haben wir heute Morgen gehört. Wo es ganz normal aussieht, ist das Eis oft am besten. Je farbenprächtiger das ist und je aufgetürmter, desto mehr Farbstoff und Stabilisatoren sind da wahrscheinlich drin. Weil wenn das so hochgetürmt ist, wird es oben eigentlich, wo es nicht mehr richtig gekühlt wird, eigentlich abschmelzen.
1: Zusammenfallen, ne?
0: Also
1: ja.
0: Da darf man sich nicht zu sehr von der Optik täuschen lassen. Ne?
1: Schnödes Eis. Das schnöde Eis ist am besten.
0: So sieht aus. Gönnen Sie sich ein schnödes Eis gerne heute oder am Wochenende. Ja, wir verabschieden uns jetzt nämlich in Silbiges. Viel Spaß auch in Büsum bei Legends at the Sea, wenn Sie mit dabei sind. Jan Bastik hat ja noch Tickets heute Morgen für Sie. Nicht vergessen, 10:45. Und ja, dann hören
1: Montag
0: wir uns
1: morgen,
0: spätestens
1: ne?
0: am Montag wieder. Ne? Bis dahin.
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0: Die dänische Minderheit hat an diesem Wochenende ihr Jahrestreffen. Da schauen wir gleich mal drauf in den Nachrichten. Und ein Gericht entscheidet gleich, ob die Landesregierung dem Parlament das Risiko verschwiegen hat in Sachen Northvolt-Förderung. Auch ein Thema jetzt um 10 bei Marc Kramm.
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1: Vor dem Landesverfassungsgericht in Schleswig wird in diesen Minuten das Urteil erwartet im Northvolt-Verfahren. FDP und SPD hatten die schwarz-grüne Landesregierung verklagt. Der Vorwurf, sie soll den Landtag bei der Entscheidung über eine 300 Millionen Euro Bürgschaft nicht ausreichend informiert haben. Erst am Mittwoch gab es von der Präsidentin des Landesrechnungshofes scharfe Kritik an der Landesregierung Bastian Pölz. Muss Ministerpräsident Günther jetzt auch noch mit einer Niederlage vor Gericht rechnen?
3: FDP und SPD rechnen ziemlich fest mit einer Schlappe für Daniel Günther und sein Kabinett. Die Oppositionsparteien waren schon nach der mündlichen Verhandlung im März sehr optimistisch, dass das Verfassungsgericht ihrer Argumentation folgt. Northvolt war ja auch erst am Mittwoch Thema im Wirtschaftsausschuss des Landtags. Dort hatte die Präsidentin des Landesrechnungshofs der Regierung vorgeworfen, gegen die Haushaltsordnung des Landes verstoßen zu haben. Und Daniel Günther hat daraufhin eingeräumt, dass man den Abgeordneten ein zentrales Gutachten zur Bewertung des Northvolt-Projekts hätte vorlegen sollen. Northvolt musste im vergangenen Jahr Insolvenz anmelden. Was nun aus dem Gelände bei Heide wird, ist noch unklar.
1: Die Zahl der Arbeitslosen in Schleswig-Holstein ist im Mai leicht zurückgegangen im Vergleich zum Vorjahresmonat. Laut Landesarbeitsagentur in Kiel waren 94.300 Menschen ohne Job registriert. Das sind 600 weniger als im Mai vergangenen Jahres. Christian Nagel berichtet.
4: Landesweit setzte sich die typische Frühjahrsbelebung durch, heißt es von den Experten der Landesarbeitsagentur. Und das noch stärker als im vergangenen Jahr. Auch im Vergleich zum Vormonat April ging die Zahl der Menschen ohne Arbeit leicht zurück. Um 2.100 oder 2,2%. Vor allem im Gesundheits- und Sozialwesen, im Handel und im verarbeitenden Gewerbe suchen Unternehmen landesweit neue Mitarbeiter. Insbesondere Fachkräfte haben laut Landesarbeitsagentur gute Chancen. Die Arbeitslosenquote liegt nun bei 5,8%. Die niedrigste Quote registrierte die Landesarbeitsagentur mit 4,3% im Kreis Plön, die höchste Quote in Neumünster mit 8,5%.
1: In den USA und dem Iran gibt es unterschiedliche Einschätzungen zum Stand ihrer Verhandlungen. US-Medien berichten von einer vorläufigen Einigung über ein Rahmenabkommen und berufen sich auf zwei US-Beamte. Vizepräsident Vance dagegen bestätigt Fortschritte, aber es sei noch nichts besiegelt. Der Iran weist die US-Berichte zurück. Eine vorläufige Einigung sei bisher nicht ausformuliert, melden staatliche Medien. Die dänische Minderheit feiert an diesem Wochenende ihr Jahrestreffen in Südschleswig. Rund 15.000 Besucher werden in der Region erwartet. Das Motto in diesem Jahr: Südschleswig, die Freiheit, jemand zu sein. Britt Stichel berichtet.
5: Flensburgs Oberbürgermeister Geier sagt, die Botschaft sei klar. Minderheiten haben Rechte, müssten aber auch im Alltag mitgenommen werden. So sollten sie auf Augenhöhe in politische Prozesse einbezogen werden, damit Minderheitenrechte auch umgesetzt werden. Für Flensburg sei die dänische Minderheit eine große Bereicherung. Auch aus Dänemark kommt eine ähnliche Botschaft. Der Bürgermeister von Tønder, Pop Petersen, selbst Angehöriger der deutschen Minderheit, sagt, Minderheitenfragen seien keine Selbstverständlichkeit. Gerade deshalb müsse das deutsch-dänische Grenzland immer wieder zeigen, dass Zusammenleben über Grenzen hinweg funktionieren kann. Wichtig sei auch, dass diese Fragen in Kiel, Berlin und Kopenhagen auf der Tagesordnung bleiben.
1: In Hamburg können die Menschen noch bis Sonntag darüber abstimmen, ob die Hansestadt sich bewerben soll für Olympische und Paralympische Spiele. Auch in Schleswig-Holstein wird man gespannt auf das Ergebnis schauen, denn Hamburg hatte sich im Vorfeld schon auf Kiel festgelegt als Segelstandort, sollte es zu einer Bewerbung kommen. Sowohl Befürworter und Gegner haben in Hamburg nochmal mobil gemacht. Umfragen sehen aber weder die eine noch die andere Richtung klar vorne.
0: 4:10, NDR 1, Welle Nord, das Wetter für uns in Schleswig-Holstein. Erst Sonne tanken am Ostseestrand, später vielleicht lieber mit Fischbrötchen unter die Markise, weil dann gibt es von der Nordsee her mehr Wolken und Schauer bei 20 bis 28 Grad. Der Wettertrend, morgen mal weniger, mal mehr Wolken, aber bei 24 Grad bleibt es regenfrei. Sonntag ähnlich, erst so gegen Abend
6: Regenschauer.
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0: 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Vorsicht bitte, A7 Flensburg Richtung Hamburg zwischen Rastplatz Bönningstedt und Schnelsen Nord. Da steht ein defektes Fahrzeug. Dann A1 Hamburg Richtung Lübeck zwischen Stillhorn und Norderelbbrücke stockt 2 Kilometer. Und A23 Hamburg Richtung Heide ist zwischen Pinneberg Mitte und Pinneberg Nord wegen Bergungsarbeiten gesperrt. Die aktuellen Blitzer. Geblitzt wird Flensburg in der Matz-Klausen-Straße beidseitig und Kiel-Eckernförder-Straße stadteinwärts steht ein Blitzer. Und wenn Sie jetzt auch noch einen Stau oder einen Blitzer entdeckt haben, dann gerne gleich mal Bescheid geben über unsere NDR Schleswig-Holstein-App. Kommt direkt hier an und Firma dankt!
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0: Um 10:45 die letzten Nena-Tickets für heute Abend in Büsum bei mir. Und wenn Nena weg ist, kommt er morgen auch nach Büsum.
7: Hallo, hier ist Johannes Oerding bei Jan Bastik und hier ist meine Version von Endlich Freitag.

0: Handy 1 mit den Ort mit einer Verkehrsmeldung. Einmal Vorsicht auf der A1 Hamburg Richtung Lübeck. Zwischen Stillhorn und dem Dreieck Norderelbe ist ein Fahrzeug stehen geblieben. Das ist defekt. Und nochmal Vorsicht, Meldung Nummer 2, A23, Hamburg Richtung Heide. Zwischen Itzehoe Mitte und Itzehoe Nord, da steht jetzt ein LKW. Der ist auch defekt. So, fahren Sie gut mit uns, mit NDR1 für den Nord. Kommen Sie gut durch diesen Freitag. Heute übrigens, ich weiß nicht, ob Sie schon eine Idee haben, was Sie am Wochenende kochen wollen. Heute ist der Cock-Over-Tag. Der Cock-Over-Tag, zumindest in den USA. Spielt mir total in die Karten, weil das kann ich wirklich sehr gut. Cock-Over, total simpel. Klingt kompliziert, ist es überhaupt nicht. Einfach Hähnchenteile in so einen Bräter rein und dann mit so einem Liter oder einem Dreiviertel-Liter Rotwein übergießen. Schön eine Stunde rumbrezeln lassen, ein paar Zwiebeln, Knobi im Ofen, ein paar Wurzeln noch dabei. Fertig! Das allerleckerste Gericht, was total kompliziert klingt, ist es aber nicht. Und wenn einer kommt, der sagt zu Ihnen, hier, nehmen Sie schön teuren Rotwein, nur dann wird's gut. Total Quatsch. So ein Billo-Teil aus dem Discounter für 2-3 Euro tut's auch. So, wichtig ist, dass das schön da drin brutzelt. Lecker! Cock au vin. Was können Sie richtig gut? Was gelingt Ihnen immer? Was ist Ihr perfektes Gericht? Frage ich mal Johannes aus Plön.
1: Moin Jan, ich kann am allerbesten und immer richtig gut Pfannkuchen. Mit dem super simplen Rezept von Mutti.
0: Jo.
1: Eier, Milch, Mehl, Salz und etwas Süßes. Und dann...
0: Ja, und dann? Dann ist er weg gewesen, der Johannes. Aber lecker ist es, auf jeden Fall. Also, können wir es mal merken. Pfannkuchen kann Johannes sehr gut. Ich frage mich gerade, welches Gericht können Sie einfach immer und super gut. Gerne eine Sprachnachricht rüberschicken über unsere NDR Schleswig-Holstein-App. Kommt dann direkt hier an. Und ist ja vielleicht auch eine Anregung für den einen oder für die andere hier in Schleswig-Holstein, damit das Essen am Wochenende gerettet ist. Karat! Hören Sie schon im Hintergrund. 82, der blaue Planet.

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0: 10:30 ist es, NDR 1, Welle Nord. Das Wetter für uns in Schleswig-Holstein ist perfekt für so eine Radtour. Immer am NOK längs von Kiel-Holtenau bis Brunsbüttel einmal schnell durchfahren. Sonnig, allerdings später von der Nordsee her mehr Wolken und Schauer, 20 bis 28 Grad. Und der Wettertrend morgen mal weniger, mal mehr Wolken, aber bei 24 Grad bleibt es regenfrei. Sonntag ähnlich, erst gegen Abend Regenschauer.
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0: 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A1 Fehmarn Richtung Lübeck, die Einfahrt Radekau, die ist gesperrt. A1 Hamburg Richtung Lübeck zwischen Stillhorn und Norderelbbrücke, 2 Kilometer stockender Verkehr. Dann A23 Hamburg Richtung Heide ist zwischen Pinneberg Mitte und Pinneberg Nord wegen Bergungsarbeiten gesperrt. 3 Kilometer Stau gibt's da. Und Info für Ratzeburg, die B208 ist zwischen Schweriner Straße und Jägerstraße nach einem Unfall in beiden Richtungen gesperrt. Und Florian hat sich auch gemeldet über unsere NDR Schleswig-Holstein-App mit der Info auf der A7 Flensburg Richtung Hamburg, kurz vor der Ausfahrt Bad Bramstedt, ebenfalls ein defekter LKW. Besten Dank, Florian. Aktuelle Blitze hätte ich noch. Geblitzt wird Flensburg, Matz-Klausen-Straße beidseitig und Kiel-Eckernförder Straße stadteinwärts wird auch geblitzt. Und wenn Sie jetzt auch noch einen Stau oder einen Blitz haben, dann geben Sie mir gerne Bescheid. Am besten über unsere NDR Schleswig-Holstein-App. Dankeschön, schönen Freitag.
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0: Heute mal mit der Frage, was ist eigentlich Ihr Lieblingsgericht, Ihr Lieblingsessen? Was können Sie richtig gut, was klappt immer bei Ihnen? Gerne mal eine Sprachnachricht drüber schicken über unsere NDR Schleswig-Holstein-App. Und hier kommt Holger aus Kiel.
2: Moin Jan. Bei mir geht immer die Putenkeule vom Grill oder auf dem Grill. Die wird immer schön saftig und bis jetzt haben sich alle die 10 Finger danach gelegt.
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0: NDR1, Welle Nord hier und schnell mal rüber zu Thomas Lenz, der möchte was vertellen und zwar ob platt.
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0: Falsche Polizisten haben wieder zugeschlagen. Diesmal in Brunsbüttel, da schauen wir gleich drauf in den Nachrichten. Und jetzt ist ja klar, die Landesregierung hat das Parlament nicht genug informiert bei der Northvolt-Förderung. Auch ein Thema. Um 11 jetzt bei Marc Kramer.
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2: Die Landesregierung hat das Parlament nicht ausreichend informiert über die Finanzierung im Fall Northvolt. Das hat das Landesverfassungsgericht am Vormittag in seinem Urteil verkündet. Die Regierung habe den Landtag nicht rechtzeitig über die Bedenken bei der Gesamtfinanzierung unterrichtet und über die Rückzahlung der Wandelanleihe. Für FDP-Politiker Buchholz ist das Urteil von Bedeutung für das Parlamentsrecht und für die Demokratie im Land. CDU-Wirtschaftsminister Matzen sagte für die Landesregierung, dass sie daraus Schlüsse ziehen und nach vorne schauen werde. Die Zahl der Arbeitslosen in Schleswig-Holstein ist im Mai leicht zurückgegangen im Vergleich zum Vorjahr. Laut Landesarbeitsagentur in Kiel waren 94.300 Menschen ohne Job registriert. Das sind 600 weniger als im Mai vergangenen Jahres und 2.100 weniger als im Vormonat April. Auch bundesweit ist die Zahl der Menschen ohne Job leicht zurückgegangen. Sie sank laut Bundesagentur für Arbeit auf unter 3 Millionen. Birgit Habrath berichtet.
3: Weniger Arbeitslose im Mai, das ist nicht unüblich für diesen Monat und hat auch damit zu tun, dass der April sehr schwach ausfiel. 2.950.000 Arbeitslose verzeichnet die Statistik der Bundesagentur für den Mai. Also die magische Grenze von 3 Millionen im Winter wird wieder unterschritten. Im Vergleich zum April sank die Zahl um 58.000 im Vergleich zum Vorjahresmonat, aber sind es 31.000 Arbeitslose mehr. Das ist keine Trendwende, so das Fazit der Nürnberger Behörde. Die Arbeitslosenquote sinkt leicht auf 6,3%.
2: Ihre Masche hat wieder Erfolg gehabt. In Brunsbüttel haben falsche Polizisten gestern 18.000 Euro von einer 82-Jährigen erbeutet. Die Anrufer behaupteten nach Angaben der echten Polizei, dass die Frau Opfer eines Überfalls werden könnte und dass sie ihr Erspartes in Sicherheit bringen müsse. Ein Abholer nahm das Geld um kurz nach 17 Uhr entgegen. Die Polizei sucht Zeugen, die rund um die Straße am Alten Wall etwas beobachtet haben. Das Robert-Koch-Institut schätzt, dass etwa 1.200 Menschen in Schleswig-Holstein HIV-positiv sind. Dabei gibt es Medikamente, die davor schützen, sich mit dem HIV-Virus anzustecken. Die Rede ist von der sogenannten Präexpositionsprophylaxe. Doch die ist in Schleswig-Holstein offenbar schwer zu bekommen. Elin Halvorsen dazu.
4: Die AIDS-Hilfe Kiel spricht von einem eklatanten Versorgungsmangel im Land. Insbesondere die Westküste sei gar nicht abgedeckt. Der Grund, das Rezept ist nur in sogenannten Schwerpunktpraxen erhältlich. Davon gibt es in Schleswig-Holstein laut Bundesministerium für Gesundheit jedoch nur 7. Im Vergleich in Hamburg sind es 51. Dabei ist die Präexpositionsprophylaxe seit 2019 eine Kassenleistung. Die Deutsche Arbeitsgemeinschaft ambulant tätiger Ärzte und Ärztinnen für Infektionskrankheiten und HIV-Medizin warnt nun vor Sparmaßnahmen bei den gesetzlichen Krankenkassen. Sie befürchtet dann eine noch schlechtere Versorgung und einen Neuanstieg der Infektionszahlen.
2: Die deutsche Fußballnationalmannschaft ist mittlerweile im Trainingslager in Herzogenaurach. Dort bereitet sie sich auf die Weltmeisterschaft ab dem 11. Juni vor in den USA, Kanada und Mexiko. Anne van Eickels berichtet.
5: Bisher war Manuel Neuer bei der WM-Vorbereitung in Herzogenaurach kaum zu sehen. Der verletzte Torhüter drehte alleine seine Runden noch vor dem Mannschaftstraining. Wie es heute ist, kann man nur spekulieren, denn bei der Einheit auf dem Platz neben dem Teamcamp darf keiner zuschauen. Große Planen schützen die Nationalspieler vor neugierigen Blicken. Während Kapitän Joshua Kimmich am Mittag die Fragen der Journalisten beantworten wird, ist Manuel Neuer unterwegs zur Autogrammstunde bei den Fans. Sein erster öffentlicher Auftritt als alte neue Nummer 1. Und danach ist dann Familienzeit. Die Mannschaft bekommt Besuch von ihren Liebsten. Das warme Sommerwetter lädt zum Sprung in den Camp-Pool ein. Außerdem wird gemeinsam gegrillt.
0: 4:11, NDR 1 bei der Nord, das Wetter für uns in Schleswig-Holstein. Einmal barfuß durchs Watt laufen. Später gibt es aber in der Nordsee mehr Wolken und Schauer bei 20 bis 28 Grad. Wettertrend, morgen mal weniger, mal mehr Wolken, aber bei 24 Grad bleibt es regenfrei. Sonntag ähnlich, erst gegen Abend Regenschauer.
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0: 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A1 Fehmarn Richtung Lübeck, die Einfahrt Rathekau, die ist gesperrt. A1, Hamburg Richtung Lübeck zwischen Stillhorn und Norderelbbrücke stockt 2 Kilometer. Und A23, Hamburg Richtung Heide ist zwischen Pinneberg Mitte und Nord wegen Bergungsarbeiten gesperrt. 3 Kilometer Stau ist dann das Ergebnis. Und aktuelle Blitzer hätte ich noch. B77, Rendsburg Richtung Hohenwestedt in Jevenstedt und Wangels Seestraße. Beidseitig Blitzer an. Falls Sie jetzt auch noch einen Stau oder Blitzer haben sollten, dann gerne mal Bescheid geben über unsere NDR Schleswig-Holstein App. Besten Dank. Schönen Freitag.
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0: Und mit Matthias Kairis aus Klein-Offensee-Sparrieshoop.
6: Moin Jan, hallo. Danke für den Anruf.
0: Nur noch ein Doppelticket Nena hier bei uns auf NDR1 Welle Nord. Und du könntest das klar machen.
6: Es muss klappen. Oh je. Der Druck ist hoch.
0: Wir drücken den Kessel noch ein bisschen fester. In 10 Minuten geht's los, Matthias.
6: Alles klar.

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1: Matthias Kalries aus Klein-Offensee, Spariershoop, ist heiß. Moin Matthias.
2: Moin Jan, hallo.
1: Wenn alles gut läuft jetzt gleich, dann bist du bei Nena mit dabei. Es gibt noch 2 Tickets hier bei uns auf NDR 1 Welle Nord und du könntest die Dinger klar machen.
2: Oh, das wäre so schön. Es wäre ja auch schade, wenn die 2 Tickets dann einfach liegen bleiben. Ne?
1: Eben.
2: Das ist so.
1: Hast du Nena mal live erlebt irgendwann? Oder wäre es heute auch eine Premiere?
2: Das ist tatsächlich Premiere. Ich bin Jahrgang 72, ich bin mit Nena aufgewachsen, aber ich habe es tatsächlich bisher nie geschafft, sie live zu sehen.
1: Da musst du jetzt 31 werden, damit es mal klappt.
2: Ja, genau. 32.
1: 32 schon, alles klar. Okay, wir spielen Nena oder Nene. Ich spiele dir einen ganz kleinen Songausschnitt vor. Und wenn du meinst, das ist Nena, dann rufst du Nena. Und wenn du sagst, nee, das ist nicht Nena, dann nee.
2: Alles klar, Jan.
1: Und wenn du richtig liegst, dann hast du die beiden Tickets auf sicher.
2: Okay.
1: Also, Nena oder Nene?
2: Nene, also es ist Markus kleine Taschenlampe brennt. Aus den 80ern der Neuen Deutschen Welle. Ohne Nena.
1: Dann lass mal hören, wie der Song weitergeht. So, jetzt, wer singt?
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1: Markus! Alles richtig gemacht, Matthias.
2: Das heißt, ich bin heute Abend dabei.
1: Du bist heute Abend mit dabei. Juhu!
2: Supi, ich freue mich.
1: Machst du schön Party heute Abend?
2: Auf jeden Fall.
1: Cool.
2: Auf jeden Fall. Vielen Dank, Jan.
1: Sehr gerne. Habt eine schöne Zeit im Büsum.
2: Dankeschön.

0: 11:30 Uhr, NDR1 Welle Nord. Das Wetter für uns in Schleswig-Holstein. Biergarten, Segeltörn, Sonnenbrille, alles noch möglich. Aber später von der Nordsee her mehr Wolken und Schauer. Dann bei 20 bis 28 Grad heute. Und der Wettertrend morgen mal weniger, mal mehr Wolken. Aber bei 24 Grad bleibt es regenfrei. Sonntag ähnlich, erst gegen Abend Regenschauer.
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0: 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A1 Fehmarn Richtung Lübeck, die Einfahrt Rathekau, die ist gesperrt. A1 Hamburg Richtung Lübeck zwischen Stillhorn und Norderelbbrücke 2 Kilometer stockend. Und A23 Hamburg Richtung Heide ist zwischen Pinneberg Mitte und Pinneberg Nord wegen Bergungsarbeiten gesperrt. 3 Kilometer Stau gibt's und Vorsicht auf der A7 Hamburg Richtung Hannover zwischen dem Hamburg Heimfeld und dem Dreieck Hamburg Südwest liegen Gegenstände. Aktuelle Blitzer, geblitzt wird A1. Und zwar Fehmarn Richtung Lübeck, Parkplatz Hasselburger Mühle. Dann A21 Bad Segeberg Richtung Hamburg am Baustellenanfang Lezen. Und B207 Richtung Thalkau gleich hinter Breitenfelde steht ein Blitzer. Wenn Sie jetzt auch noch einen Stau oder Blitzer haben, gerne Bescheid geben über unsere NDR Schleswig-Holstein-App. Besten Dank, gute Fahrt.
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0: Heute mal mit der Frage, was ist eigentlich Ihr Lieblingsgericht? Was essen Sie am allerliebsten? Einfach eine Sprachnachricht mal rüber schicken über unsere NDR Schleswig-Holstein-App. Und hier kommt Martje aus Bad Segeberg.
2: Hey Jan, ich muss sagen, ich bin richtig, richtig gut darin, Lasagne selbst zu machen. Das liegt vielleicht daran, dass es wirklich komplett von vorne bis hinten per Hand gemacht wird. Auch die Bechamelsoße, auch mit Muskatnuss natürlich, die aber auch per Hand reingerieben wird. Also nicht das Fertige, sondern doch die ganze Nuss. Und auch der Käse zum Beispiel wird noch per Hand bei mir gerieben und oben drauf gemacht. Bisschen Olivenöl, Kräuter und fertig ist das Ding.
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0: NDR1, Wellenort, einmal vor sich bitte A7, Hamburg Richtung Flensburg. Zwischen Henstedt-Ulzburg und Kaltenkirchen liegen Gegenstände. Und Vorsicht auf der B200, Flensburg Richtung Husum, zwischen Jablonz-Weding und der A7 Flensburg liegen auch Gegenstände. Fahren Sie gut mit uns mit NDR1, Wellenort. Heute am Lecker-Schmecker-Freitag. All die Gerichte, die Sie gerne und super gut kochen können. Einfach mal Bescheid geben, Ihr Lieblingsgericht, was mögen Sie total gerne kochen, weil es so einfach ist. Einfach Bescheid geben über unsere NDR Schleswig-Holstein-App. Auch übrigens lecker, Kartoffeln, passt ganz gut. Morgen, 30. Mai, Weltkartoffeltag. Kann man sich morgen ja so einen Kartoffelsalat mal machen oder was ganz Neues aus Kartoffeln probieren. In der kleinen Knolle aus Südamerika stecken auf jeden Fall reichlich Rezeptideen. Und mein Kollege Jens Zacharias, der hat mal ein paar eingesammelt.
1: Willkommen im Kartoffeluniversum. Es ist riesengroß. Was kann man alles aus Kartoffeln machen? Los geht's.
2: Kartoffelbrei.
1: Ja, man glaubt es nicht, was alles geht mit Kartoffeln.
3: Man kann Kartoffelbrei machen oder Kartoffelknödel.
1: Erklärt Maya, und nicht die Mayas, sondern die Inkas sind dabei nicht ganz unbeteiligt gewesen.
4: Was sind Inkas?
1: Ein Volk aus Südamerika, die über 240 Kartoffelsorten kannten. Die Kartoffeln?
5: Da kommen sie her.
2: Die stammen von dort.
6: Sehr gut.
4: Gibt es grüne Kartoffeln?
1: Gibt es tatsächlich. Und darf man die essen?
7: Nein.
8: Ja, darf man.
7: Nein.
8: Es ist nicht verboten.
1: Christian, was ist los?
5: Ich glaube, mir wird schlecht.
1: Kartoffeln werden grün, wenn sie zu lange der Sonne ausgesetzt waren und die lieber nicht essen.
3: Es gibt Kartoffelpuffer, es gibt Pommes.
8: Es gibt gekochte, geschälte Kartoffeln.
1: Mein Koray und Anne hat noch einen Tipp.
9: Wenn man kalt gewordene, gekochte Kartoffeln brät oder dann nochmal warm macht, dann ist das besser.
1: Gekochte Kartoffeln 12 Stunden in den Kühlschrank und ein Teil der Kartoffelstärke wird unverdaulich.
10: Kartoffelecken.
1: Ja.
9: Rosmarinkartoffeln.
10: Chili-Kartoffeln.
1: Klingt interessant, was Leon sich da gerade ausdenkt.
3: Dann lassen sich Kartoffelecken machen oder Kartoffelschnaps.
1: Vitamin C. Wer macht das Rennen? Apfel oder Kartoffel?
8: Ich gehe auf den Apfel.
4: Kartoffel.
1: Beides ist richtig. Sie liegen gleich auf. 3 Kartoffeln reichen angeblich, um unseren täglichen Vitamin-C-Bedarf zu decken.
10: Kartoffelpüree.
9: Kartoffelgratin.
1: Es gibt Couch-Kartoffeln oder Couch-Potatoes.
8: Das sind wir bei der WM.
1: Jonas und Mevi zum Fußball auf der Couch. Machen Sie sich
8: Kartoffelspalten, Kartoffelpuffer, Kartoffelpüree.
3: Man kennt Kartoffelsuppe.
1: Oh, lecker. Und damit verlassen wir die schier unendliche Liste aus Kartoffelideen. Grüße aus dem Kartoffeluniversum.
0: Ja, danke schön. Grüße zurück. Die Kartoffelnase hier im Studio übernimmt wieder. Und ich glaube, heute vielleicht mal so eine kräftige Kartoffelsuppe. Nicht schlecht. Pellkartoffeln mit Quark. Lecker. Mann, sind da viele Anregungen gewesen. Vielen, vielen Dank. Also, wenn Sie Lust haben, immer drauf zu auf die Kartoffel. Und Ärzte aus dem Jahr 88, die geben jetzt ihr Bestes über Westersatz.

0: Einmal Vorsicht bitte, A1 Lübeck Richtung Hamburg zwischen Kreuzberg der Heide und Raststätte Budikate West, da liegen Holzteile. Und Vorsicht in beiden Richtungen, A1 Hamburg-Lübeck zwischen Ahrensburg und dem Kreuzberg der Heide, jetzt Sichtbehinderungen durch Rauch. Fahren Sie gut mit uns, mit NDR1 für den Nord. Gibt auch gute Nachrichten vom Arbeitsmarkt in Schleswig-Holstein. Und zwar, es ist eine leichte Frühjahrsbelebung zu spüren. Und das Landesverfassungsgericht in Schleswig hat sein Urteil zu Northvolt gesprochen. Alles dazu jetzt auch in den Nachrichten um 12 mit Andrea Schmidt.
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1: Die Landesregierung hat im Zusammenhang mit der 300 Millionen Euro Bürgschaft für die Northvolt-Ansiedlung gegen die Verfassung verstoßen. Das hat das Landesverfassungsgericht in Schleswig am Vormittag entschieden. Bastian Pölz berichtet.
3: Das Kabinett Günther hatte vor der Entscheidung über die Bürgschaft in Höhe von 300 Millionen Euro ein Gutachten der Wirtschaftsprüfungsgesellschaft PwC vorliegen. Außerdem gab es in den zuständigen Ministerien Bedenken gegen die Wandelanleihe. Diese Einschätzungen hatte die Regierung den Landtagsabgeordneten allerdings nicht mitgeteilt. Das war verfassungswidrig, entschied das Landesverfassungsgericht am Vormittag. In der rund 40-minütigen Urteilsbegründung sagte Gerichtspräsident Brüning, es wäre die Pflicht gewesen, das Parlament umfassend über die Risiken der Gesamtfinanzierung und der Rückzahlung der Wandelanleihe zu unterrichten. Die Fraktionen von SPD und FDP hatten geklagt und bekamen jetzt im Grundsatz recht. Nach der Urteilsbegründung forderten die Oppositionsparteien den Rücktritt des Chefs der Staatskanzlei, Dirk Schröter. Dieser sei maßgeblich für die Northvolt-Bürgschaft verantwortlich gewesen. Juristische Folgen hat das Urteil nicht.
1: Die Zahl der Arbeitslosen in Schleswig-Holstein ist im Mai leicht zurückgegangen im Vergleich zum Vorjahr. Laut Landesarbeitsagentur in Kiel waren 94.300 Menschen ohne Job registriert. Das sind 600 weniger als im Mai vergangenen Jahres. Christian Nagel dazu.
4: Landesweit setze sich die typische Frühjahrsbelebung durch, heißt es von den Experten der Landesarbeitsagentur. Und das noch stärker als im vergangenen Jahr. Auch im Vergleich zum Vormonat April ging die Zahl der Menschen ohne Arbeit leicht zurück, um 2.100 oder 2,2%. Vor allem im Gesundheits- und Sozialwesen, im Handel und im verarbeitenden Gewerbe suchen Unternehmen landesweit neue Mitarbeiter. Insbesondere Fachkräfte haben laut Landesarbeitsagentur gute Chancen. Die Arbeitslosen Quote liegt nun bei 5,8%. Die niedrigste Quote registrierte die Landesarbeitsagentur mit 4,3% im Kreis Plön, die höchste Quote in Neumünster mit 8,5%.
1: Der frühere Bundesverkehrsminister Andreas Scheuer muss sich vor Gericht verantworten. Der Vorwurf, im Zusammenhang mit der gescheiterten Pkw-Maut soll der CSU-Politiker eine Falschaussage gemacht haben. Das Landgericht Berlin hat eine entsprechende Anklage zugelassen. Es geht um die Frage, ob Verträge mit Mautfirmen unterzeichnet worden waren, obwohl die Gefahr bestand, dass das Projekt vom Europäischen Gerichtshof gestoppt wird. UKSH-Vorstandsvorsitzender Scholz geht davon aus, dass der Abrechnungsdienstleister Unimed Lösegeld an Cyberkriminelle gezahlt hat. Die hatten Mitte April zehntausende Patientendaten von Kliniken in ganz Deutschland erbeutet. Betroffen auch das Universitätsklinikum Schleswig-Holstein. Man habe Informationen von Unimed erhalten, dass Lösegeld gezahlt wurde. Scholz sagte dazu NDR Schleswig-Holstein.
5: Wir persönlich gehen ja davon aus, dass diese Daten eigentlich überhaupt nicht ins Darknet kommen. Das ist unsere wirkliche Erwartungshaltung, weil es so ist, nicht das UKSH ist gehackt worden, Unimed ist gehackt worden. Unimed hat sich mit den Hackern geeinigt. Deswegen kann man davon ausgehen, weil das das Geschäftsmodell der Hacker ist, dass sie nichts irgendwo veröffentlichen. Und natürlich gibt es Leute, die versuchen jetzt als Trittbrettfahrer zusätzliche Verunsicherung zu machen. Aber wir persönlich hoffen, dass eigentlich von diesen Daten nichts nach außen dringt.
1: Die dänische Minderheit feiert an diesem Wochenende ihr Jahrestreffen in Südschleswig. Rund 15.000 Besucher werden in der Region erwartet. Flensburgs Oberbürgermeister Geier sprach von einer klaren Botschaft. Minderheiten hätten Rechte, müssten aber auch im Alltag mitgenommen werden. Für Flensburg sei die dänische Minderheit eine große Bereicherung.
0: 4 Minuten nach 12, NDR1 Welle Nord. Wetter für uns in Schleswig-Holstein heute erst schön in den See springen, später mit Blick auf Regenwolken vielleicht lieber entspannt im Strandkorb sitzen, weil von der Nordsee gibt's im Laufe des Nachmittags immer mehr Wolken und später dann auch Schauer bei 20 bis 28 Grad. Der Wettertrend. Morgen mal weniger, mal mehr Wolken, aber bei 24 Grad bleibt es regenfrei. Sonntag ähnlich, erst gegen Abend Regenschauer.
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0: 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A1 Fehmarn Richtung Lübeck, die Einfahrt Ratekau, die ist gesperrt. Dann A1 Lübeck Richtung Hamburg zwischen Mofleth und Norderelbbrücke, 2 Kilometer stockend. A1 Bremen Richtung Lübeck zwischen Maschner Kreuz und Norderelbbrücke, 8 Kilometer stockender Verkehr. A7 Hamburg Richtung Hannover zwischen Heimfeld und Marmsdorf, 4 Kilometer stockend. A7 Hamburg Richtung Flensburg zwischen Othmarschen und Volkspark, 2 Kilometer stockender Verkehr. Und an der Elbfähre Glückstadt Bischhafen beträgt die Wartezeit in beide Richtungen 1,5 Stunden. Aktuelle Blitze hätte ich noch. A1 wird geblitzt, Fehmarn Richtung Lübeck, und zwar Parkplatz Hasselburger Mühle. Dann A21, Bad Segeberg Richtung Hamburg am Baustellenanfang, ein Blitzer. Und B207 Richtung Thalkau, gleich hinter Breitenfelde. Und wenn Sie jetzt auch noch einen Stau oder Blitzer haben, dann gerne mal Bescheid geben über unsere NDR Schleswig-Holstein-App. Besten Dank, schönen Freitag.
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0: Könnte sein, dass Sie jetzt gleich Besuch bekommen während der Mittagspause. Und zwar Besuch von Mando Diao von der Spider-Murphy-Gang, Queen mit dabei, Harry Styles, Sandra, Nice Little Penguins, Manfred Mann und Madonna hat sie auch angekündigt. Oh, die ist jetzt schon da.
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0: 33, NDR1, Welle Nord. Das Wetter für uns in Schleswig-Holstein heute ideal fürs Erdbeerpflücken. Es sei denn, es kommt so ein Schauer runter, wie eben gerade hier direkt in Kiel am Landesfunkhaus. Mann, hat das geregnet. Krass. Jetzt aber wieder hat es aufgehört, aber doch ziemlich dicke Wolken. Und die werden auch mehr von der Nordsee her, auch mehr Schauer dann. Und das aber bei warmen 20 bis 28 Grad heute. Der Wettertrend morgen mal weniger, mal mehr Wolken. Aber bei 24 Grad bleibt es regenfrei. Sonntag ähnlich, dann erst gegen Abend Regenschauer.
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0: 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Vorsicht bitte, A7 Hannover Richtung Flensburg zwischen Hamburg-Waltershof und dem Elbtunnel. Da gibt es eine ungesicherte Unfallstelle. A1 Fehmarn Richtung Lübeck, die Einfahrt Rathekau, die ist gesperrt. Dann A1 Lübeck Richtung Hamburg zwischen Hamburg-Mofleth und Norderelbbrücke, stockt 2 Kilometer. A1 Bremen Richtung Lübeck zwischen Maschner Kreuz und Norderelbbrücke, 5 Kilometer stockender Verkehr. A7 Hamburg Richtung Hannover zwischen Heimfeld und Marmstorf, 4 Kilometer stockend. Dann A7 Hamburg Richtung Flensburg zwischen Othmarschner und Volkspark, stockt 2 Kilometer. Und an der Elbfähre Glückstadt für Schafen gibt es eine Wartezeit in beide Richtungen. 1,5 Stunden dauert das. Die aktuellen Blitzer. Geblitzt wird A20. Lübeck Richtung Rostock, und zwar kurz hinter Groß-Saarau. Dann B201 Schleswig Richtung Kappeln in Dollrottfeld, Ortsausfahrt. Und Weißenhäuser Strand Richtung Dannau wird geblitzt. Und wenn Sie jetzt auch noch einen Stau oder einen Blitzer haben, dann gerne mal Bescheid geben über unsere NDR Schleswig-Holstein-App. Dankeschön, schönen Freitag.
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0: Heute geht's um Ihr Lieblingsessen. Was essen Sie am allerliebsten? Vielleicht noch etwas, was Sie auch gerne am allerliebsten selbst zubereiten, weil es einfach so einfach ist. Dann eine Sprachnachricht überschicken über unsere NDR Schleswig-Holstein-App. Und hier kommt Stefan Muß aus Niendorf an der Ostsee.
2: Ja, hallo, moin. Ja, mein Lieblingsgericht, das Leckerste, was es gibt, ist schön ein Niendorfer Ostseedorsch, schön in einem Kartoffelkräutermantel, denn schön Dithmarscher Spitzkohl geschnitten. Was Besseres gibt's nicht. Alles regional aus Schleswig-Holstein. Fisch vom Niendorfer Hafen, Kartoffeln aus Dithmarschen, Kohl aus Dithmarschen. Oh, ich lieb das. Wenn ich da jetzt dran denke, läuft mir schon wieder das Wasser im Mund zusammen.

0: NDR 1, Welle Nord, einmal Vorsicht bitte, A23, Heide Richtung Hamburg, zwischen Tornisch und Pinneberg Nord, da liegen Gegenstände. Fahren Sie gut mit uns mit NDR 1, Welle Nord. Und was Schönes gibt's am Sonntag in Kaltenkirchen. Und was es da gibt, das weiß Tanja Schipper aus Kaltenkirchen. Moin Tanja.
1: Hi.
0: Moin. Es gibt einen schönen Straßenflohmarkt jetzt am Sonntag bei euch. Wo genau findet er statt und was gibt's da zu sehen?
1: Im Brokring und Birkhuhnweg in Kaltenkirchen von 10 bis 16 Uhr kommenden Sonntag. Zu sehen ist eigentlich alles von Trödel über Kindersachen, Kinderspielzeug, eigentlich alles. Wir sind hier ein gut gemischtes Volk von jung bis alt.
0: Ja, cool. Und tolles Wetter auch am Sonntag. Das wird euch in die Karten spielen. So 24 Grad, regenfrei, erst gegen Abendschauer, aber da seid ihr schon durch damit.
1: Ja, genau.
0: Und jetzt das ganz Besondere, weil der Erlös, ich weiß nicht, ob alles oder zumindest ein Teil wird gespendet.
1: Genau, ein Teil wird gespendet. Wir verkaufen Kuchen und Kaffee gegen Spenden. Mhm. Und dieses Jahr geht es an bedürftige Kinder hier in Kaltenkirchen. Da haben wir mit unserem Bürgermeister, dem Herrn Stefan Bohlen, Kontakt aufgenommen. Es gibt hier eine ganz tolle Initiative, dass von diesen Spendengeldern Schwimmkurse für Kinder bezahlt werden, wo Super. Sich die Eltern das halt nicht leisten können.
0: Ja,
1: und
0: cool.
1: Ich bin selber sechsfache Mama.
0: Ja.
1: Und ich weiß, wie wichtig es ist, dass die Kinder schwimmen können. Aus diesem Grunde haben wir uns genau für dieses Projekt entschieden und werden den Erlös aus diesem Verkauf halt voll und ganz der Stadt Kaltenkirchen zur Verfügung stellen.
0: Großartig, Hammer. Können alle deine Kiddies schwimmen?
1: Ja, bis auf die zwei Kleinsten, die sind noch zu klein. Okay. Also die Zweitjüngste, die wird 3 im nächsten Monat, die fängt langsam an, aber der Kleinste, der ist gerade 3 Monate, der
0: ja.
1: kann noch nicht schwimmen.
0: Der hat ja noch bis vor kurzem im Mutterleib geschwommen.
1: Genau.
0: Okay, super, genau. Tanja, dann sag mir ganz schnell, Sonntag von 10 bis 16 Uhr, wo muss man hin?
1: In den Brokring und den Birkhuhnweg in Kaltenkirchen.
0: Ich wünsche euch eine volle Straße, viel Erfolg und möglichst viele Spenden.
1: Okay, du bist ein Engel, danke schön.

0: Einmal Vorsicht bitte auf der 7, Flensburg Richtung Hannover, zwischen Othmarschen und Waltershof. Da gibt es eine Ölspur auf der Fahrbahn. Im Kreis Schleswig-Flensburg wurden offenbar mehrmals Radmuttern bei verschiedenen Autos gelöst, Polizei ermittelt. Und das Landesverfassungsgericht hat sein Urteil zu der Förderung der Northvolt Batteriefabrik gesprochen. Das und mehr Themen jetzt bei Andrea Schmidt in den Nachrichten um 13 Uhr.
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2: Hat die CDU-geführte Landesregierung Risiken zum Northvolt-Projekt verschwiegen? Das Landesverfassungsgericht hat dazu heute ein Urteil gesprochen und kommt zu dem Schluss, ja. Geklagt hatten FDP und SPD. Bastian Pöls ist für uns in Schleswig. Was für Informationen wurden denn da zurückgehalten?
3: Ja, es geht konkret um ein Gutachten der Wirtschaftsprüfungsgesellschaft PwC und dazu noch Einschätzungen von Mitarbeiterinnen und Mitarbeitern der zuständigen Ministerien. Und diese Bewertungen hatte die Landesregierung dem Parlament nicht vorgelegt. Das wäre aber die Pflicht gewesen, so der Präsident des Landesverfassungsgerichts in Schleswig, bevor es eben zur Entscheidung über die Millionenbürgschaft gekommen ist.
2: Die Landesregierung hatte die Vorwürfe ja immer bestritten. Wie haben die Beteiligten denn jetzt aufs Urteil reagiert?
3: Die klagenden Oppositionsfraktionen FDP und SPD, die waren zufrieden, die klatschten sich auch nach der Urteilsbegründung ab. Für die Landesregierung war Wirtschaftsminister Matzen vor Ort und er hatte schon mit diesem Urteilsspruch gerechnet, sagte er. Bereits am Mittwoch gab es ja eine Sitzung des Wirtschaftsausschusses im Landtag und da hatte die Landesrechnungshofspräsidentin die Regierung für die Millionenbürgschaft bereits scharf kritisiert und Daniel Günther hatte daraufhin gesagt, ja, man hätte das Parlament früher informieren sollen.
2: Und was hat das Urteil jetzt für Folgen?
3: Juristisch hat das Ganze jetzt keine Folgen. Das Gericht stellt lediglich die Verfassungswidrigkeit fest. Aber politisch ist das natürlich schon eine herbe Schlappe für die Regierung von Daniel Günther, gerade ein Jahr vor der Landtagswahl.
2: Danke, Bastian Pöls aus Schleswig. Nach dem Cyberangriff auf den Krankenhausabrechnungsdienstleister Unimed gibt es neue Hinweise zum Umgang mit den gestohlenen Patientendaten. Betroffen von dem Hackerangriff Mitte April waren Kliniken in ganz Deutschland, darunter auch das UKSH. Dessen Vorstandsvorsitzender Jens Scholz geht davon aus, dass Unimed Lösegeld an die Täter gezahlt hat. Tobias Gellert mit den Einzelheiten.
4: Gut 9000 Patientinnen und Patienten des UKSH sind von dem Datenklau betroffen. Gestohlen wurden die Informationen nicht beim Klinikum selbst, sondern beim externen Abrechnungsdienstleister Unimed im Saarland. UKSH-Vorstandschef Scholz sagte NDR Schleswig-Holstein, dass sich Unimed mit den Hackern geeinigt habe. Er gehe davon aus, dass die Daten nicht im Darknet veröffentlicht werden. Das entspreche auch dem Geschäftsmodell krimineller Hacker. Die hätten nach einer Zahlung kein Interesse daran, die erbeuteten Daten weiter zu verbreiten. Gleichzeitig beobachte das UKSH nach eigenen Angaben Versuche von Trittbrettfahrern, die Verunsicherung unter Betroffenen auszunutzen. Das LKA im Saarland ermittelt weiter. Zu möglichen Tätern, Geldforderungen oder dem genauen Schaden machen die aber bislang keine Angaben.
2: In etwa 3 Wochen ist die Spargelsaison vorbei und die Landwirtschaftskammer Schleswig-Holstein hat schon jetzt eine überwiegend positive Zwischenbilanz gezogen. Der Saisonstart sei verhalten gewesen, im Mai stieg dann aber nach Angaben der Kammer die Nachfrage. Die Preise liegen auf Vorjahresniveau. Rund 90% des in Schleswig-Holstein erzeugten Spargels werden direkt vermarktet. Die Polizei in Tarp im Kreis Schleswig-Flensburg ermittelt in gleich 3 Fällen wegen des gefährlichen Eingriffs in den Straßenverkehr. Offenbar hat jemand bei verschiedenen Autos die Radmuttern gelöst, sodass während der Fahrt die Reifen abfielen. Es entstand Sachschaden, verletzt wurde niemand. Die Polizei bittet um weitere Zeugenaussagen. Und sie empfiehlt Autofahrern in der Region rund um Tarp vor dem Losfahren die Radmuttern zu kontrollieren.
0: 13.04 Uhr, NDR 1, Welle Nord, das Wetter für uns in Schleswig-Holstein beim Hafenspaziergang vielleicht so einen kleinen Schirm mit dabei haben, weil es kommt doch hier und da jetzt schon so langsam zu kleinen Schauern bei uns in Schleswig-Holstein. Und die werden nachher noch mehr. Von der Nordsee her ziehen ein paar mehr Wolken und Schauer über unser Land. Aber warm ist es auf jeden Fall, 20 bis 28 Grad heute. Der Wettertrend morgen mal weniger, mal mehr Wolken, aber morgen bei 24 Grad bleibt es regenfrei. Sonntag ähnliches Wetter, erst gegen Abend Regenschauer.
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0: 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A1 Fehmarn Richtung Lübeck, die Einfahrt Rathekau ist gesperrt. Dann A1 Lübeck Richtung Hamburg zwischen Hamburg-Mofleth und Norderelbbrücke, 2 Kilometer stockender Verkehr. A1 Bremen Richtung Lübeck zwischen Maschner Kreuz und Norderelbbrücke, 5 Kilometer stockender Verkehr. Dann A7 Flensburg Richtung Hamburg zwischen dem Dreieck Hamburg Nordwest und Bahrenfeld, 4 Kilometer stockend. A7 Hamburg Richtung Hannover zwischen Hamburg-Heimfeld und Marmsdorf, stockt 4 Kilometer. A7 Hamburg Richtung Flensburg zwischen Othmarschen und Volkspark, 2 Kilometer stockend. Die B203 Schwanzenstraße, Kappeln-Rendsburg, ist zwischen Schulweg und Böhn-Rühner Weg nach einem Unfall jetzt in beiden Richtungen gesperrt. Und an der Elbfähre Glückstadt Wischhafen gibt es wieder eine Wartezeit. Ab Glückstadt 1,5 Stunden, ab Wischhafen stehen sie 2 Stunden an. Und aktuelle Blitzer. Geblitzt wird A20, Lübeck Richtung Rostock, kurz hinter Groß-Saarau. Dann B201, Schleswig Richtung Kappeln in Dollrottfeld, Ortsausgang. Und Weißenhäuser Strand Richtung Dannau. Und wenn Sie jetzt auch noch einen Stau oder einen Blitzer haben, dann gerne mal Bescheid geben über unsere NDR Schleswig-Holstein-App. Besten Dank und gute Fahrt.
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0: Puh, das ist doch eine Meldung, da bin ich doch kurz zusammengezuckt eben gerade. Und zwar ist er gerade am 17. Mai 80 geworden und jetzt ist er im Krankenhaus. Udo Lindenberg musste ins Krankenhaus. Er soll sich offenbar auf Anraten der Ärzte schonen und dann wird hier auch von einer wochenlangen Auszeit sogar gesprochen. Deswegen, lieber Udo, gute Besserung, pass schön auf dich auf und kommt bald wieder auf die Beine.
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0: Schönen Freitag und ich wünsche Ihnen ein tolles Wochenende. Sie haben alles richtig gemacht und zwar hören Sie den offiziellen Sommersender hier in Schleswig-Holstein, NDR 1 Welle Nord. Und bei diesem Sommerwetter gibt es natürlich auch den Run auf die Obststände und Regale hier bei uns im Land. Da ist jede Menge, was da gerade liegt. Ich habe sogar schon Kirschen gesehen gestern, also ich belege gerade im Supermarkt, wenn man auf diese Obstregale guckt, die brechend voll sind, wenn sich die verschiedenen Obstsorten unterhalten könnten und sich streiten, wer wohl zuerst mitgenommen wird. Wie würde das klingen?
1: Bei dem schönen Wetter knallen sie die Regale immer besonders voll, als ob noch jemand was anderes braucht als uns Kiwis. Hey, du fette Melone, rück mir nicht so auf die Pelle, ich krieg noch Druckstellen.
2: Entschuldigung.
1: Unmöglich. Na, Aprikose, schon auf eine längere Zeit hier im Supermarkt eingestellt?
3: Pah, wart's nur ab. Wir sind nicht nur lecker, sondern auch fast wie ein Kuscheltier, so richtig schön weich.
1: Ja, weich in eine Birne.
2: Was?
1: Nein, Birne, nicht du.
2: Ach so.
4: Hey, es geht los, die Türen sind offen.
5: Wir Kirschen winken gleich zum Abschied mit den Stängeln, ihr Loser.
3: Ja klar, du rotes Möchtegern-Obst.
6: Boah. Ruhe da hinten, ich als Apfel bin hier schließlich das Gesicht der Obstabteilung.
1: Ja, nur dass man das gar nicht mehr sieht unter den ganzen Rabattaufklebern.
3: So, pst, sie kommen.
7: Oh ja, ich habe eine tolle Idee. Wir machen heute einen schönen Obstsalat. Wir brauchen von allem etwas.
8: Okay.
7: Pack mal ein, wir brauchen Erdbeeren, Wassermelone, Pflaumen, Kiwis, Aprikosen.
3: Hey, na toll. Birnen, und Äpfel. Wer von uns hat jetzt gewonnen?
2: Klassisches Unentschieden, würde ich sagen.
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0: 13:31 ist es, NDR 1 Welle Nord. Das Wetter für uns in Schleswig-Holstein ist im Grunde perfektes Eiswetter von den Temperaturen her. 20 bis 28 Grad heute. Allerdings von der Nordsee ziehen noch immer mehr Wolken über Schleswig-Holstein, kann auch Schauer geben. Und der Wettertrend morgen mal weniger, mal mehr Wolken. Aber morgen bei 24 Grad keine Schauer, bleibt regenfrei. Sonntag ähnliches Wetter, aber gegen Abend dann wieder Regenschauer.
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0: 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Aber Vorsicht bitte auf der A7 Hamburg Richtung Hannover zwischen Maschner Kreuz und Ramelsloh, eine ungesicherte Unfallstelle. A1 Fehmarn Richtung Lübeck, die Einfahrt Ratekau, die ist gesperrt. Dann A1 Lübeck Richtung Hamburg zwischen Hamburg-Öjendorf und Norderelbbrücke stockt 4 Kilometer. A1 Bremen Richtung Lübeck zwischen Maschner Kreuz und Norderelbbrücke 5 Kilometer stockt der Verkehr. A7 Flensburg Richtung Hamburg zwischen dem Dreieck Hamburg Nordwest und dem Elbtunnel 6 Kilometer stockend. Dann A7 Hamburg Richtung Hannover zwischen Heimfeld und Marmstorf 4 Kilometer stockend. A7 Hamburg Richtung Flensburg zwischen Othmarschen und Volkspark 2 Kilometer stockender Verkehr. An der Elbfähre Glückstadt Wischhafen gibt es eine Wartezeit ab Glückstadt 1,5 Stunden, ab Wischhafen 2 Stunden. Und A7 Hannover Richtung Flensburg zwischen Hamburg-Hausbruch und dem Elbtunnel 3 Kilometer stockender Verkehr. Die aktuellen Blitzer. Geblitzt wird L302 Schlichting, Fahrt Richtung Lunden. Dann Heide, Fritz-Tiedemann-Ring, Höhe Regen-Rückhaltebecken, beidseitig hier Blitzer. Und Flensburg-Matz-Klausen-Straße stadteinwärts beim FFG-Gebäude. Und falls Sie jetzt auch noch einen Stau oder einen Blitz haben, dann gerne Bescheid geben über unsere NDR Schleswig-Holstein-App. Falls Sie ein neues Wort für Scrabble brauchen, was viele Punkte bringt, dann denken Sie an das Regen-Rückhaltebecken. So.
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0: Ja, und heute geht's ja mal um Ihr Lieblingsessen. Was essen Sie am allerliebsten? Hier kommt Charlie aus Warbs.
2: Da hätte ich eins. Und zwar ein Frühstück für Männer von der Küste. Ein Stück helles Vollkornbrot mit Butter da drauf. Ein hart gekochtes Ei mit Eierschneider in Scheiben geschnitten. Pfeffer und Salz. Darauf selbstgeräucherten Aal, auf den Aal eine Scheibe Ei und auf das Ei einen Spritzer Remoulade.
0: Okay.
2: Und so kann der Tag beginnen und man hat voll Power.
0: Jo, erstmal.
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0: NDR1, Wellenort hier. Schöne Grüße an Julian Kraftzig.
1: Hallo Jan Bastik.
0: Julian, Sie spielen gerade dein Lied Lighthouse Family mit Gelifted.
1: Aber nur hintenrum.
0: So, heute geht es ja um Lieblingsessen.
1: Ja, lecker.
0: Was ist denn so dein Lieblingsessen? Was isst du ultra gerne?
1: Womit knurrt schon den ganzen Vormittag den Magen, wenn man deine Sendung hört. Ich liebe im Moment, und das ist natürlich auch ein bisschen jahreszeitbedingt, Spargelrisotto.
0: Machst du selber?
1: Ja, also meine Frau und ich zusammen, einer von uns. Und da macht man, das ist auch einigermaßen aufwendig, weil man muss vorher die Spargelköpfe auch abschneiden. Die werden sogar extra noch so in so Zitronensaft und Knoblauch so gebraten.
0: Ja.
1: Die kommen dann später auch erst dazu. Da muss man natürlich viel rühren bei so einem Risotto. Und dann kommt natürlich auch so ein schöner Schluck Weißwein rein. Ich mache mal noch so einen Hauch mehr, weil ich finde, ich liebe diesen Geschmack von Weißwein im Risotto. Und, oh, das ist so ein Gedicht. Also wenn du dann leckeren Spargel hast, der so ein bisschen aromatisch ist, dann schmeckt das Risotto so monstergut. Und es ist so lecker, finde ich. Es ist ein tolles Gericht.
0: Vegetarisches Gericht, ne?
1: Ist aber nichts. Also kannst du natürlich einen schönen Steak reinrühren, aber
0: das muss man nicht. Ja, sehr gute Idee. Sehr, sehr schön. Und vielleicht gibt es ja nachher nochmal bei Julian noch viel mehr. Ab 15 Uhr sendet er dann in voller Länge. Und apropos sendet in voller Länge. Wir werden ja am 21.8. dieses Jahr wieder die längste 80er-Show aller Zeiten machen.
1: Oh ja, dann muss ich uns vorher noch ein Spargelrisotto fertig machen.
0: Definitiv. Und wir können es schon mal vormerken. Ich finde, der Song, der muss mit dabei sein, weil der steht so für gute Laune. Und zwar The Other Ones, 87, Another Holiday, oder?
1: Gibt's. Und letztes Jahr haben sich ja tatsächlich Leute dafür Urlaub genommen für diesen Tag. Deswegen jetzt schon mal eintragen.

0: Der Arbeitsmarkt in Schleswig-Holstein hat sich etwas erholt und nach dem Northvolt-Urteil fordert die FDP jetzt personelle Konsequenzen. Das sind zwei Themen in den Nachrichten um 14 Uhr mit Andrea Schmidt.
1: Hallo, moin.
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1: Die Landesregierung hat im Zusammenhang mit der 300 Millionen Euro Bürgschaft für die Northvolt-Ansiedlung gegen die Verfassung verstoßen. Das hat das Landesverfassungsgericht in Schleswig am Vormittag entschieden. Geklagt hatten die Fraktionen von FDP und SPD. Der FDP-Abgeordnete Bernd Buchholz wirft der Regierung schweres Fehlverhalten vor und fordert unter anderem den Rücktritt des Chefs der Staatskanzlei, Dirk Schröter.
3: Daraus folgt, dass wir es bei dieser Landesregierung mit jemandem zu tun haben, die bei der Einhaltung des Rechtes irgendwie größere Schwierigkeiten haben. Das haben wir am letzten Mittwoch besichtigt bei der Landeshaushaltsordnung. Das besichtigen wir im Hinblick auf die Aktenordnung und jetzt müssen wir es auch im Hinblick auf die Landesverfassung feststellen. Das ist etwas, was keine Petitesse ist. Das sind keine kleinen Missverständnisse. Das ist nichts, was irgendwie politisch unklug war, sondern es handelt sich um Verfassungsbrüche, die hier stattgefunden haben.
1: Der frühere Bundesverkehrsminister Andreas Scheuer muss sich vor Gericht verantworten. Der Vorwurf, im Zusammenhang mit der gescheiterten Pkw-Maut soll der CSU-Politiker eine Falschaussage gemacht haben. Das Landgericht Berlin hat eine entsprechende Anklage zugelassen. Es geht um die Frage, ob Verträge mit Mautfirmen unterzeichnet worden waren, obwohl die Gefahr bestand, dass das Projekt vom Europäischen Gerichtshof gestoppt wird. Scheuer hat die Vorwürfe zurückgewiesen und ist zuversichtlich, dass seine Unschuld vor Gericht bestätigt wird. In Schleswig-Holstein ist die Zahl der Arbeitslosen im Vergleich zum Vorjahr zurückgegangen. Nach Angaben der Landesarbeitsagentur waren im Mai 94.300 Menschen arbeitslos gemeldet. Das sind 600 weniger als im Mai vergangenen Jahres und 2.000 weniger als im Vormonat April. Auch für die kommenden Monate erwarten die Arbeitsmarktexperten einen Rückgang der Zahlen. Markus Bircher von der Landesarbeitsagentur in Kiel.
4: Wir sind hier in Schleswig-Holstein natürlich durch unsere Wirtschafts- und Unternehmensstruktur immer ein bisschen anders unterwegs als in den klassischen Industriebundesländern. Ich glaube, dass wir nicht mal ein blaues Auge bekommen werden. Die Entwicklung jetzt in der Frühjahrsbelebung, aber auch in der Draufschau auf die Vorjahresentwicklung lässt mich vorsichtig zuversichtlich sein, dass wir auch über die Sommermonate jetzt einen weiteren Rückgang der Arbeitslosigkeit erleben werden.
1: In den Streit um die CDU-Landtagskandidatur für den Wahlkreis Neumünster-Bostedt kommt Bewegung. Es gibt nun einen weiteren Bewerber. Bei der CDU in Neumünster war es im Vorfeld einer Mitgliederversammlung, die über die Kandidatur entscheidet, zu ungewöhnlich vielen Neueintritten gekommen. Im Raum stand der Vorwurf, dass dadurch Mehrheiten organisiert werden sollen. Stefan Bönke berichtet.
5: Der Vorwurf richtete sich gegen den bisherigen Landtagsabgeordneten Hauke Hansen, der wieder antreten möchte. Dieser saß im Ausschuss, der vor kurzem mehr als 50 neue Mitglieder aufgenommen hatte. Hansen sieht sich inzwischen auch mit einer Rücktrittsforderung konfrontiert. Zu einem entsprechenden Schreiben wollte sich Hansen auf Nachfrage nicht äußern. Er hält an seiner Kandidatur fest, wie auch der zweite Kandidat Dirk Justus Henschel. Hinter den Kulissen wurde nach unseren Informationen in den vergangenen Tagen fleißig nach einer personellen Alternative gesucht und, wie heute bekannt wurde, gibt es jetzt einen weiteren Bewerber, den Juristen Jürgen Bregwold. Vor dem Hintergrund der jüngsten Entwicklungen im Kreisverband schrieb er, es gehe jetzt darum, das Vertrauen in faire parteiinterne Abläufe und der Bürger wiederherzustellen. Am 1. Juli haben die CDU-Mitglieder das letzte Wort.
1: Der ein oder andere hat sich vielleicht bei den sommerlichen Temperaturen schon mal zum Baden ins Wasser gewagt. Die gute Nachricht, nach Angaben des Gesundheitsministeriums, ist an den mehr als 330 Badestellen in Schleswig-Holstein unbeschwertes Baden möglich. Insgesamt haben die Behörden der Kreise und kreisfreien Städte mehr als 300 Proben genommen und sie waren größtenteils einwandfrei.
0: Und um 14.04 Uhr kann ich Ihnen sagen, das Wetter spielt heute auch mit. Zumindest von den Temperaturen her. Kann man schon baden bei 20 bis 28 Grad. Allerdings von der Nordsee her so ziehen immer mehr Wolken über Schleswig-Holstein. Da kann es auch mal einen Schauer geben. Und der Wettertrend morgen mal weniger, mal mehr Wolken. Aber morgen bei 24 Grad kein Regen. Am Sonntag eigentlich ganz ähnlich. So erst gegen Abend gibt es dann Regenschauer.
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0: 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A1 Fehmarn Richtung Lübeck, die Einfahrt Rathekau, die ist immer noch gesperrt. Dann A1 Lübeck Richtung Hamburg zwischen Öhendorf und Norderelbbrücke stockt 4 Kilometer. A1 Bremen Richtung Lübeck zwischen Maschner Kreuz und Norderelbbrücke 5 Kilometer stockender Verkehr. A7 Flensburg Richtung Hamburg zwischen Schnelsen und dem Elbtunnel 8 Kilometer Stau. Hier brauchen Sie locker eine Stunde länger, wenn Sie da drin stecken. A7 Hannover Richtung Flensburg zwischen Hamburg-Horstbruch und dem Elbtunnel 3 Kilometer stockend. Dann A7 Hamburg Richtung Flensburg zwischen Othmarschen und Volkspark 2 Kilometer stockender Verkehr. Ja, und wenn die A7 voll ist, dauert es auch länger an der Elbfähre Glückstadt-Wischhafen. Hier Wartezeit ab Glückstadt 1,5 Stunden und ab Wischhafen 2 Stunden. Aktuelle Blitzer L302 Schlichting, Fahrtrichtung Lunden wird geblitzt. Dann Heide, Fritz-Tiedemann-Ring, hier Höhe Regen-Rückhaltebecken beidseitig und Flensburg-Matz-Klausen-Straße stadteinwärts beim FFG-Gebäude. Da ist auch nochmal ein Blitzer. Und wenn Sie auch noch einen Stau oder Blitzer haben, dann einfach gerne mal Bescheid geben über unsere NDR Schleswig-Holstein-App. Besten Dank und gute Fahrt!
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0: Heute geht es ja um Ihr ganz persönliches Lieblingsessen. Für was lassen Sie alles stehen und liegen? Ich sag mal, das, was jetzt kommt, das ist auch wirklich ganz typisch Schleswig-Holstein. Das gibt's auch nur hier.
6: Moin Jan, Ben hier. Ich bin mal wieder auf dem Weg nach Heiligenhafen und springe mit der Warthose ins Wasser. Da koche, esse und trinke ich auch am allerliebsten. Schönen Sonnenuntergang, Feuerchen an und dann Blick auf unsere wunderschöne Ostsee. Vorher mit ein bisschen Glück eine Meerforelle gefangen, die in Alufolie eingewickelt, mit Zwiebeln, ein paar Tomaten, frischen Kräutern ganz wichtig, dann Olivenöl obendrauf, Pfeffersalz und alles im eigenen Sud gegart. Dazu ein Drink und dann ist der Tag perfekt.
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also das ist wirklich eine echte Berühre. Melissa Etheridge, 88, Like the Way I Do. Heute übrigens wird Melissa Etheridge 65 und ist immer noch dabei. Hat gerade ein neues Album veröffentlicht, heißt Rise. Und er hier hat ja auch ein neues Album veröffentlicht. Heißt The Boys of Dungeon Lane. Hier kommt ein Song daraus. Life Can Be Hard heißt der Song. Und wenn Sie sich fragen, wer ist er hier denn? Der hat früher mal in so einer Band gespielt, die hieß die Beatles und er heißt Paul McCartney. Hier.

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0: 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Wie so eine Erbse. Ne?
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0: NDR1 Welle Nord, 14:30 ist es. Wie geht's eigentlich jetzt mit dem Sommerwetter weiter, mit diesem warmen Sommerwetter? Doch Regen oder weiter Sonnenschein bei Ihnen vor der Haustür? Das weiß unser Wetterexperte Sebastian Wache jetzt mit dem Wetter für Ihre Region.
1: In Dithmarschen, Steinburg sowie auf Eiderstedt nimmt die Bewölkung weiter zu und es muss auch mit Schauern, teilweise Gewittern gerechnet werden, die lokal auch mal kräftiger ausfallen können. Am Abend kehrt dann wieder Ruhe ins Wetter ein, bei rund 22 Grad. Durch die Nacht geht es recht klar und auch morgen am Sonnabend gibt es nur wenige Wolken im Himmel und somit auch viel Sonnenschein. Es bleibt trocken und das bei bis zu 23 Grad. Am Sonntag bleiben wir zwar auch unter Hochdruckeinfluss mit viel Sonnenschein, doch das Schauerrisiko steigt schon ein wenig an und das alles bei bis zu 22 Grad.
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0: 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Vorsicht bitte A7, Flensburg Richtung Hamburg, zwischen Henstedt-Ulzburg und Quickborn, da liegt ein Plastikteil. Dann Vorsicht bitte auf der A7, Flensburg Richtung Hamburg, zwischen Volkspark und Bahrenfeld, eine ungesicherte Unfallstelle. Und nochmal Vorsicht, Einfahrt Volkspark, und zwar Richtung Flensburg auf der A7, da liegen Spanngurte jetzt. Nochmal Vorsicht auf der A7, Hamburg Richtung Flensburg, zwischen Schnelsen und Schnelsen-Nord Gegenstände und rüber zur A23, da liegt auch ein Plastikteil, und zwar A23, Heide Richtung Hamburg, zwischen Halsen-Mikropunda und Hamburg-Eidelstedt. A1, Lübeck Richtung Hamburg, zwischen Öjendorf und Norderelbbrücke stockt 4 Kilometer. Dann A1, Bremen Richtung Lübeck, zwischen Maschner Kreuz und Norderelbbrücke 5 Kilometer stockender Verkehr. A7, Flensburg Richtung Hamburg, zwischen Schnelsen und dem Elbtunnel 8 Kilometer Stau. Hier brauchen Sie eine Stunde länger. Dann A7, Hannover Richtung Flensburg, zwischen Hamburg aus Bruch und dem Elbtunnel 3 Kilometer stockend. A23, Heide Richtung Hamburg, zwischen Halsen-Mikropunda und dem Dreieck Hamburg-Nordwest 2 Kilometer stockend. Und an der Elbfähre Glückstadt-Wischhafen beträgt die Wartezeit ab Glückstadt 1,5 Stunden, ab Wischhafen 2 Stunden. Aktuelle Blitzer, B207, Lübeck Richtung Ratzeburg wird geblitzt, kurz hinter dem Hochschulstadtteil. Dann Heide, Fritz-Tiedemann-Ring, Höhe Regenrückhaltebecken beidseitig. Und Flensburg, Matz-Klausen-Straße stadteinwärts beim FFG-Gebäude. Und wenn Sie jetzt auch noch einen Stau oder einen Blitzer haben, dann gerne mal Bescheid geben über unsere NDR Schleswig-Holstein-App. Besten Dank, schönen Freitag.
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0: Fußball-Nationalspieler David Raum und Bundestrainer Julian Nagelsmann, die haben eine gemeinsame WM-Wette laufen. Und zwar für den Fall, dass Deutschland diesen Sommer beim Turnier Weltmeister werden sollte. Dann wollen sich beide ein gemeinsames Tattoo stechen lassen. Und Julian Nagelsmann darf sich das Motiv aussuchen. Okay, dann weiß ich, was es wird. Das Gesicht von Manuel Neuer.
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0: Handy 1, Welle Nord hier. Einmal Vorsicht bitte auf der 7. Flensburg Richtung Hamburg zwischen Dreieck Bordesholm und der Münster Nord. Eine ungesicherte Unfallstelle und ein Fahrzeug ist stehen geblieben auf der 7. Hamburg Richtung Flensburg und zwar direkt in der Einfahrt Othmarschen. Da steht das defekte Fahrzeug. Fahren Sie gut mit uns mit Handy 1, Welle Nord. Genießen Sie dieses unglaublich schöne, tolle, warme Wochenende. Heute Abend in Büsum, Nena auf der Bühne. Präsentiert natürlich von uns, von NDR1 für den Nord. Morgen dann in Büsum auf der Bühne. Er hier spielt sich schon mal warm.
1: Hallo, hier ist Johannes Oerding bei Jan Bastik. Und hier ist meine Version von Endlich Freitag.

0: morgen bei Johannes Oerding in Büsum. Und ich komme am Montag wieder, dann singt aber nicht nur Hannes, sondern dann singen Sie, und zwar das hier.
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Vorsicht bitte auf der A7 Richtung Süden. Zwischen Dreieck Bordesholm und der Münster Nord befindet sich eine ungesicherte Unfallstelle. So, und jetzt gibt's auch keine Ausreden mehr. Rein ins Wasser. Die Badewasserqualität ist laut Ministerium richtig gut hier bei uns in Schleswig-Holstein. Thema natürlich auch in unseren Nachrichten und auch

0: das Urteil zu Northvolt. Jetzt bei Andrea Schmidt um 15 Uhr.
1: Hallo,
2: moin. 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
1: Vor 2 Jahren hat das Land Schleswig-Holstein eine Bürgschaft über 300 Millionen Euro freigegeben. Das Geld sollte in das große Industrieprojekt Northvolt fließen. Wie wir alle wissen, das alles wurde nichts. Das Landesverfassungsgericht in Schleswig hat nun heute entschieden, dass die Landesregierung gegen seine Informationspflicht verstoßen hat. Geklagt hatten SPD und FDP. Sie haben also Recht bekommen und fordern unter anderem den Rücktritt des Chefs der Staatskanzlei, Dirk Schröter. Vor Gericht vertrat Wirtschaftsminister Matzen die Regierung und er erklärte nochmal, warum sie damals so gehandelt hat.
3: Die hat eine gesamte Landesregierung an dieses Thema gearbeitet, um unbedingt diese Ansiedlung hinzubekommen. Die Chance für Schleswig-Holstein, für Heide. Wir standen auch im weltweiten Wettbewerb. Und ich glaube, das darf man aus heutiger Sicht mit dem Blick nach hinten, ist man, wie heißt das so schön auf Deutsch, immer schlauer. Wir sind heute auch ein Stück weit schlauer. Wir haben es zwar länger gesagt, wir hätten das Ganze besser verschriftlichen können. Wir würden, und das ist hier auch heute ganz klar gesagt worden, wir haben niemanden absichtlich getäuscht. Das ist etwas, was für mich persönlich sehr wichtig ist.
1: In Milkendorf im Kreis Rendsburg-Eckernförde hat Landwirtschaftsministerin Schmachtenberg heute den Startschuss für die Initiative Red Farmer gegeben. Das ist ein Online-Portal, das die Zusammenarbeit zwischen Landwirten und Feuerwehr noch weiter verbessern soll, gerade im ländlichen Raum. Freiwillige Helfer können sich und ihre Maschinen dort registrieren und die Feuerwehr kann dann im Ernstfall darauf zurückgreifen. Schleswig-Holstein ist neben Bayern und Rheinland-Pfalz das 3. Bundesland, das die Red Farmer-Initiative auf den Weg gebracht hat. Laut Cornelia Schmachtenberg haben sich in Schleswig-Holstein bereits mehr als 100 Landwirte und Lohnunternehmer auf redfarmer.eu registriert.
4: Wir wissen jetzt ganz genau, wenn sich Landwirtinnen und Landwirte registriert haben, wo sind die, in welchem Dorf sind sie und auch welche Lohnunternehmer stellen sich bereit. Und gleichzeitig wissen wir aber, wie viel Maschinen können Sie bereitstellen? Beispielsweise, wie groß ist der Wassertank, den Sie in kürzester Zeit bereitstellen können? Können Sie beispielsweise Flüge oder Grubber bereitstellen, um Flugschneisen hinzubekommen? Und wenn man das vorher schon weiß, ist man viel besser für den Ernstfall vorbereitet.
1: Eine gute Nachricht pünktlich zum Start der Badesaison in Schleswig-Holstein. Die Badewasserqualität an Stränden, Seen und Flüssen ist sehr gut. So hat es das Gesundheitsministerium heute mitgeteilt. Leslie Hodam berichtet.
5: 330 Badestellen gibt es in Schleswig-Holstein. An mehr als 300 wurden kürzlich Proben genommen, laut Gesundheitsministerium alle mit sehr gutem Ergebnis. Einige der noch nicht geprüften Badestellen sind zurzeit geschlossen, zum Beispiel wegen Sandaufspülungen oder Baustellen. Die Wasserqualität in Schleswig-Holstein ist seit Jahren überwiegend gut. In der gesamten vergangenen Saison 2025 hatten laut Ministerium mehr als 90% aller Badegewässer im Land die Bestnote ausgezeichnet erhalten. Gesundheitsministerin von der Deken sagte heute, die natürlichen Badegewässer an Nord- und Ostsee sowie im Binnenland gehörten zu den absoluten Schätzen Schleswig-Holsteins. Für die Überwachung der Badestellen werden neben den Wasserproben auch Ortsbesichtigungen durchgeführt. Dabei bestimmen die Behörden auch die Sichttiefe des Wassers und achten auf mögliche Verschmutzungen oder Algenentwicklungen. Aktuelle Daten gibt es immer auf dem Landesportal im Netz.
1: Und von den Wassertemperaturen zu den Lufttemperaturen. Dieser Frühling ist bis jetzt im Schnitt wärmer und sonniger als sonst. Das zeigen die Daten des Deutschen Wetterdienstes. Mit einer Durchschnittstemperatur von knapp 10 Grad gibt es in Deutschland gerade eine der wärmsten 10 Frühlingsperioden seit Beginn der Wetteraufzeichnungen 1881. Besonders bei uns im Norden gab es viel Sonnenschein, gebietsweise über 750 Stunden. So viel Sonne gibt es sonst eher in Südeuropa.
0: Dankeschön, Andrea. Und da kommen heute natürlich auch noch ein paar Sonnenstunden dazu, denn in weiten Teilen scheint die Sonne. Es war ja auch schon heute ganz schön bewölkt und immer mal wieder kommt ein Regenwölkchen. Da sind auch gerade so am Südzipfel von Sylt ein paar unterwegs. Ansonsten im Moment trocken, aber vom Westen her kommen immer wieder neue aufgezogen. Wir haben 20 Grad auf Amrum, 28 Grad sogar in Müssen. Morgen gibt es dann einen Mix aus Sonne und Wolken bei bis 24 Grad. Nicht mehr ganz so heiß, aber insgesamt auch 13 Stunden Sonne Richtung Elbersbüttel. 9 sind es Richtung Ratzeburg. Der Wettertrend, Sonntag dann schön, abends allerdings auch mal nass, zum Wochenstart gemixt bei 18 bis 22 Grad.
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0: 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A1 Lübeck Richtung Hamburg zwischen Öjendorf und Norderelbbrücke. 4 Kilometer stockender Verkehr. Dann haben wir die A1 Bremen Richtung Lübeck zwischen Maschner Kreuz und Norderelbbrücke 5 Kilometer stockend. A7 Richtung Süden zwischen Schnelsen Nord und dem Elbtunnel 10 Kilometer Stau, Verzögerung 1,25 Stunden. Da ist also viel los. Die A7 Richtung Norden zwischen Hausbruch und dem Elbtunnel 3 Kilometer stockend. A23 Heide Richtung Hamburg zwischen Hals Mikropunda und Dreieck Nordwest 2 Kilometer stockend. Und rüber an die Hotline. Julian Kraft sich hier. Moin, moin.
6: Ja, moin. Jens hier.
0: Hallo Jens.
6: Ich wollte einen Stau melden. Von der 7 ab auf die 205, da staut sich das. Das steht schon auf der A7.
0: Dankeschön für den Anruf. Dort also auch Geduld gefragt. Ebenso an der Elbphilie Glückstadt Wischhafen wie gewohnt. Die Wartezeit in beide Richtungen im Moment bis zu 1,5 Stunden. Aktuelle Blitzer. B207 Lübeck Richtung Ratzeburg, kurz hinterm Hochschulstadtteil. Geblitzt wird Heide-Fritz-Tiedemann-Ring, Höhe Regen, Rückhaltebecken beidseitig und in Flensburg, Matz-Klausen-Straße stadteinwärts. Beim FFG-Gebäude hat uns Christiane gerade gemeldet. Gerne noch ergänzen, kostenfrei über die 0800 22 12 800. Gute Fahrt wünschen wir.
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0: Ja, und liebe Grüße an alle, die gerne mal den Kontostand checken. Melanie schreibt im Netz, ich habe die Sparkassen-App auf meinem Smartphone gelöscht. Man muss ja nicht immer alles wissen.
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0: in der Rheinwelle Nord. Schönen Freitag auf dem Weg Richtung Feierabend und Wochenende. Mit uns im Ohr. Zwischendurch werden wir auch mal ein bisschen nass. Ne? Gibt die ein oder andere kleine Regenwolke. Im Moment ist es trocken, aber heute Vormittag zum Beispiel. Das ist aber eher als kurze Abkühlung zu verstehen. Denn es sind zwar mehr Wolken am Himmel, aber es ist ganz schön heiß heute. Quickborn gerade mal geguckt, 25 Grad. Lauenburg sogar 26, Tarp auch 25 Grad. Meine Jungs hatten heute Morgen an der Grundschule Lauftag, 60 Minuten durchgehend laufen. Das war richtig heiß. Mein einer Sohn rief nur, Papa, kannst du mal den Hausmeister fragen, dass er mal einen Rasensprenger aufbaut? Herrlich auszuhalten ist es jetzt natürlich an unserer Nord- und Ostsee oder im Baumarkt. Genau, da gibt es nämlich Klimaanlagen, Pools, Wasserspiele und unsere Reporterin Dorin Pelz war mal in einem solchen unterwegs.
1: Wie sieht es denn bei dir mit Abkühlungsmöglichkeiten zu Hause aus? Ein Swimmingpool schon eingekauft?
2: Leider haben wir keinen. Ich hätte gern einen.
1: Ein Wasserschlauch, eine Wasserspritzpistole, irgendwas.
3: Ein Schlauch, ein schönes Terrassendach.
4: Wasserbomben, das ist eine schöne Abkühlung. Wir haben noch so einen Sprinklerbrunnen für den Rasen. Da läuft man auch gerne mal durch.
1: Ja. Ja. Cool, ein großer Wunsch.
5: Auf jeden Fall.
1: Klimaanlage vielleicht?
5: Ist schon zu Hause noch drin.
1: Die ist auch schon eingebaut. Was kann man sonst im Baumarkt finden, womit man sich abkühlen kann?
4: Und ja, die haben ja tatsächlich diese, ich nenne das mal jetzt Wasserspritzpistolen, ne? Ganz oft. Die sehen aus wie kleine Schwimmnudeln, aber tatsächlich, das macht auch schon Laune im Freibad, wenn man dann oder zu Hause einen Eimer kurz mal reinhält, aufspritzt und dann die Kollegen oder Freunde trifft.
0: Das kenne ich auch zu Hause im Garten. Herrlich. Also zu dem Sommer mitten im Frühling gibt es bei uns natürlich auch noch die größten Hits für Schleswig-Holstein. Hier bei NDR 1 Welle Nord.

0: haben wir gerade überlegt hier im Studio. War das auf der Joyride drauf? Nee, das war auf der Look Sharp noch die CD davor von Roxette. Lars Gröning bei mir im Studio für den Sport.
1: Moin
0: Lars.
1: Moin Moin.
0: Auch großer Roxette-Fan, ja?
1: Ja, früh mit dabei gewesen.
0: Ja, großartig. Ja, tolle Musiker, tolle Musik hier bei NDR 1 Welle Nord um 15:30 gibt's jetzt aber von Lars, nämlich den Sport. Während wir hier über Musik philosophieren, wollen wir aber auch mal wissen, was los ist. Zum Beispiel in der Darts-Weltmeisterschaft. Die wird ja mal so rund um Weihnachten ausgetragen. Bis dahin dauert es noch ein bisschen, aber an diesem Wochenende wird es ja schon in Kiel bei den Baltic Sea Darts Open stimmungsvoll und auch bunt, ne?
1: Ja, könnte so ein bisschen was von Karneval und Mallorca eine Mischung haben, ne, auf den Straßen dann. Ja, und wie in den vergangenen Jahren werden vom Veranstalter insgesamt wieder bis zu 20.000 Besucher in der Kieler Ostseehalle erwartet, auch wenn die ganz großen Namen wie Luke Littler und Luke Humphries nicht mit dabei sind. Viele andere Stars sind am Start und auch Deutschlands Nummer 1 Martin Schindler, der ist als gesetzter Spieler ab dann erst morgen dran. Es sind aber schon noch eine Menge andere Deutsche mit dabei. Jason Riedke, der ist heute in der ersten Turniersession schon ausgeschieden. Genauso Daniel Klose, der hat eben gerade gegen Krzysztof Ratajski verloren. Und gleich um 16 Uhr, da wird es dann aus deutscher Sicht dann nochmal spannend. Dann spielt Max Hopp seine allererste Partie auf der European Tour in diesem Jahr und trifft dabei auf Justin Hood. Den Namen kennt man vielleicht so ein bisschen noch von der letzten WM. Da hat der junge Spieler für eine Überraschung gesorgt.
0: Sehr cool. Ich bin letztes Jahr auch mal da gewesen einen Tag. Muss sagen, es ist wirklich bunt und lustig, das Event. Kann man gut machen. Wir kommen zum Fußball. Auch in der Regionalliga ist ja die Saison durch. Heißt, auch die Vereine basteln an den personellen Planungen für die kommende Spielzeit. Und da gab es heute Neues vom VfB Lübeck.
1: Ja, nur einen Tag nach der Bekanntgabe der Trennung von Vorstandschef Dieter Gudel hat der VfB Lübeck schon heute seinen Nachfolger vorgestellt. Zwei ehemalige Bundesliga-Profis übernehmen ab sofort die sportliche Führung des Vereins. Das sind Hanno Behrens und Romain Brégery. Der 36-jährige Behrens, der absolvierte während seiner aktiven Karriere rund 440 Profispiele, davon auch 30 in der Bundesliga. Und im Sommer 2023, da wechselte er als Spieler zum VfB Lübeck, hat dann aber aus gesundheitlichen Gründen nie ein Pflichtspiel absolvieren können. Und auch Romain Brégery, der kann auf eine lange Profikarriere zurückblicken. Der 39-Jährige absolvierte mehr als 300 Pflichtspiele, unter anderem für Darmstadt 98, Dynamo Dresden und den FC Ingolstadt in der Bundesliga.
0: Und es ist Freitag, es geht Richtung Wochenende und damit auch zum spannenden Handballwochenende in Hamburg. Das Final Four der European League, mit dabei die SG Flensburg-Handewitt und der THW Kiel.
1: Ja, und das ist für beide Teams die letzte Chance, dann doch noch einen Titel zu holen in dieser Spielzeit, aber irgendwie schwebt da noch viel mehr drüber, denn für den Gewinner dieser European League, für den geht's dann wohl auch um die Teilnahme an der lukrativen Champions League. Flensburgs Johannes Goller.
2: Dieses Thema Champions League Qualifikation schwebt auch über allen. Deswegen merke ich schon, dass von allen Seiten viel Hoffnung, viel Druck auch in das Wochenende gelegt wird. Mein Ziel vor der Saison war es, mich im besten Fall mit einem Titel zu verabschieden. Das ist jetzt die letzte Chance, die wir haben, und deswegen wird die ganze Mannschaft am Wochenende alles reinwerfen.
1: Ja, und da sind wir dann morgen auch live mit dabei, wenn dann Kiel um 12.30 Uhr im Halbfinale erstmal auf Montpellier trifft und die SG um 15.30 Uhr im zweiten Halbfinale auf die MT Melsungen.
0: Dankeschön, Lars Gröning für den Sport. Es ist 15:33 in der 1 Welle Nord. Das Wetter für uns direkt in Ihrer Region gibt's von Sebastian Wache.
3: In Dithmarschen, Steinburg sowie auf Eiderstedt nimmt die Bewölkung weiter zu und es muss auch mit Schauern, teilweise Gewittern gerechnet werden, die lokal auch mal kräftiger ausfallen können. Am Abend kehrt dann wieder Ruhe ins Wetter ein, bei rund 22 Grad. Durch die Nacht geht es recht klar und auch morgen am Sonnabend gibt es nur wenige Wolken im Himmel und somit auch viel Sonnenschein. Es bleibt trocken und das bei bis zu 23 Grad. Am Sonntag bleiben wir zwar auch unter Hochdruckeinfluss mit viel Sonnenschein, doch das Schauerrisiko steigt schon ein wenig an und das alles bei bis zu 22 Grad.
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0: 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Die A1 Lübeck Richtung Hamburg zwischen Öjendorf und Norderelbbrücke 4 Kilometer stockend. Die A1 Bremen Richtung Lübeck zwischen Maschner Kreuz und Norderelbbrücke 5 Kilometer. A7 Richtung Süden zwischen Schnelsen Nord und dem Elbtunnel 10 Kilometer Stau, Verzögerung 1,25 Stunden. Die A7 Richtung Norden zwischen Hausbruch und dem Elbtunnel 3 Kilometer stockt es. A23 Heide Richtung Hamburg zwischen Hals Mikropunder und Dreieck Nordwest 2 Kilometer. Und an der Elbfähre Glückstadt Wischhafen beträgt die Wartezeit in beide Richtungen bis zu 1,5 Stunden. Aktuelle Blitzer, Dankeschön fürs Melden. A21 Bad Segeberg Richtung Hamburg am Baustellenanfang Lezen, Dankeschön an Reinhardt. Dann B207 wird geblitzt, Lübeck Richtung Ratzeburg, kurz hinterm Hochschulstadtteil. Und geblitzt wird Flensburg-Matz-Klausen-Straße stadteinwärts beim FFG-Gebäude, hat uns Christiane gemeldet. Gute Fahrt wünschen wir.
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0: Liebe Grüße an alle mit einem vermeintlich grünen Daumen. Schöne Geschichte, die Conny da im Netz teilt. Sie schreibt, vor 2 Jahren haben wir von einer Freundin einen Himbeerableger bekommen. Das Ding ist schnell gewachsen, hatte aber nie Früchte getragen und sah auch irgendwie ein bisschen anders aus als ihre Pflanze. Und sie schreibt, nun ja, möchte jemand eine 1,70 Meter hohe Birke zufällig haben?
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0: NDR1 Welle Nord und hier ist die Zeit, um mal kurz auf die Straßen zu blicken. Einiges los. Vorsichtig bitte auf der A1 Lübeck Richtung Hamburg zwischen Dreieck Südost und Dreieck Norderelbe eine ungesicherte Unfallstelle. A7 Richtung Süden zwischen Neumünster Süd und Großen Aspe, da liegen Gegenstände. Ebenfalls die A7 zwischen Volkspark und Bahrenfeld Richtung Süden befindet sich eine ungesicherte Unfallstelle. Und Achtung Autofahrer auf der A21 Kiel Richtung Bargteheide zwischen Lezen und Bad Oldesloe Nord ebenfalls ein Unfall. Polizei noch nicht vor Ort, fahren Sie dort bitte vorsichtig. Mit uns im Ohr, NDR1 Welle Nord und es geht Richtung Wochenende. Viel Sonne und Temperaturen um die 20 Grad. Lädt ein zum schönen Ausflug. Vielleicht gibt es ja in Büsum noch Tickets, ne, fürs Open-Air-Konzert. Nena heute, morgen Johannes Oerding. Oder Sonntag auch, großes Jubiläumsfest der Bundespolizei. Die feiern 75-jähriges Bestehen mit Polizeihubschrauber, Spürhunden, Bombenentschärfer und einer ganz großen NDR-Bühne. Da finden Sie mich dann auch oben drauf. Das Ganze an der ehemaligen deutsch-deutschen Grenze am Grenzhus in Schlagsdorf. Coole Nummer, ist direkt neben Gratzeburg quasi. Auf der anderen Seite auf MacPom oder in MacPommes da schon von 10 bis 18 Uhr. Und ganz egal, was Sie machen, vielleicht den Picknickkorb noch einpacken mit erfrischendem Obst. Die Temperaturen, die sind passend dazu. In den Supermärkten ja auch ordentlich gefragt bei diesem herrlichen Wetter. Ist auch Top-Thema natürlich unter dem Obst selbst. Wir haben nämlich mal ein Mikro ins Regal gelegt. Hören Sie mal.
1: Bei dem schönen Wetter knallen Sie die Regale immer besonders voll. Als ob noch jemand was anderes braucht als uns Kiwis. Hey, du fette Melone, rück mir nicht so auf die Pelle. Ich krieg noch Druckstellen.
2: Entschuldigung.
1: Unmöglich. Na, Aprikose, schon auf eine längere Zeit hier im Supermarkt eingestellt?
3: Pah, wart's nur ab. Wir sind nicht nur lecker, sondern auch fast wie ein Kuscheltier, so richtig schön weich.
1: Ja, weich in eine Birne.
2: Was?
1: Nein, Birne, nicht du.
2: Ach so.
3: Hey, es geht los, die Türen sind offen.
4: Wir Kirschen winken gleich zum Abschied mit den Stängeln, ihr Loser.
3: Na klar, du rotes Möchtegern-Obst.
4: Boah.
5: Ruhe da hinten, ich als Apfel bin hier schließlich das Gesicht der Obstabteilung.
1: Ja, nur dass man das gar nicht mehr sieht unter den ganzen Rabattaufklebern.
3: Psst, sie kommen.
6: Oh ja, ich habe eine tolle Idee. Wir machen heute einen schönen Obstsalat. Wir brauchen von allem etwas.
7: Okay.
6: Pack mal ein, wir brauchen Erdbeeren, Wassermelone, Pflaumen, Kiwis, Aprikosen.
3: Hey, na toll. Birnen, und Äpfel. Wer von uns hat jetzt gewonnen?
2: Klassisches Unentschieden, würde ich sagen.
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0: Es gibt die Initiative Red Farmer. Was es damit genau auf sich hat, hören Sie jetzt in unseren Nachrichten. Und Northvolt und das Urteil des Landesverfassungsgerichts, das ist natürlich auch Thema. Jetzt bei Andrea Schmidt um 16 Uhr.
1: Moin, moin.
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1: Die schleswig-holsteinische Landesregierung hat die Abgeordneten im Landtag nicht ausreichend über die Finanzierung für die Ansiedlung einer Northvolt-Batteriefabrik bei Heide informiert. Das hat das Landesverfassungsgericht in Schleswig heute entschieden. Bastian Pöls berichtet.
3: Das Kabinett Günther hatte vor der Entscheidung über die Bürgschaft in Höhe von 300 Millionen Euro ein Gutachten der Wirtschaftsprüfungsgesellschaft PwC vorliegen. Außerdem gab es in den zuständigen Ministerien Bedenken gegen die Wandelanleihe. Diese

0: Schätzungen hatte die Regierung den Landtagsabgeordneten allerdings nicht mitgeteilt. Das war verfassungswidrig, entschied das Landesverfassungsgericht am Vormittag. In der rund 40-minütigen Urteilsbegründung sagte Gerichtspräsident Brüning, es wäre die Pflicht gewesen, das Parlament umfassend über die Risiken der Gesamtfinanzierung und der Rückzahlung der Wandelanleihe zu unterrichten. Die Fraktionen von SPD und FDP hatten geklagt und bekamen jetzt im Grundsatz recht. Nach der Urteilsbegründung forderten die Oppositionsparteien den Rücktritt des Chefs der Staatskanzlei, Dirk Schröter. Dieser sei maßgeblich für die Northvolt-Bürgschaft verantwortlich gewesen. Juristische Folgen hat das Urteil nicht.
1: In Mielkendorf im Kreis Rendsburg-Eckernförde ist heute die Initiative Red Farmer gestartet. Bei diesem ehrenamtlichen Projekt geht es darum, wie Landwirte die Arbeit von Feuerwehrleuten unterstützen können, speziell im ländlichen Raum. John von Bismarck war beim Auftakt dabei. Wie genau funktioniert denn Red Farmer?
2: Ja, in erster Linie liefert Red Farmer ein Online-Portal, auf dem hilfsbereite Landwirte angeben können, welche ihrer Geräte und Maschinen für einen Feuerwehreinsatz nützlich sein könnten. Dazu zählen dann laut Bauernverband zum Beispiel Grubber zur Eingrenzung von Flächenbränden oder auch Güllefässer und Tanks für den Löschwassertransport. Und im Ernstfall können dann ausgewählte Feuerwehrkräfte auf die Daten zugreifen und schnell Kontakt zu den Landwirten aufnehmen. Gibt der dann sein Okay und die Feuerwehr nutzt seine Geräte, bleiben diese versichert und entstandene Kosten können von der jeweiligen Gemeinde erstattet werden. Wie Landwirtschaftsministerin Schmachtenberg, die Schirmherrin von Red Farmer, heute sagte, haben sich in Schleswig-Holstein schon mehr als 100 Landwirte und Lohnunternehmer bei Red Farmer registriert.
1: Nach den Angriffen auf mehrere Parteibüros in Flensburg zu Ostern sucht die Polizei mit Lichtbildern einer Überwachungskamera nach dem mutmaßlichen Täter. Laut Polizei ist der Mann etwa 1,70 Meter groß und hat einen 20 Zentimeter langen geflochtenen Kinnbart. Die Flensburger Polizei bittet um Zeugenhinweise. Dem Tatverdächtigen werden Sachbeschädigungen sowie versuchte Brandstiftung vorgeworfen. An allen Büros verschiedener Parteien wurden Deutschlandflaggen aufgesprüht. Dazu wurden rechtsextreme Sticker an einigen Bürofassaden angebracht. Der Spargel aus Schleswig-Holstein hat in dieser Saison einen nicht ganz so leichten Start gehabt. Doch, wie die Landwirtschaftskammer Schleswig-Holstein berichtet, konnten sich die Verkaufszahlen inzwischen noch stabilisieren. Nimmt mehr dazu von Martje Kaya-Heikes.
3: Trotz eines schleppenden Starts fällt die Bilanz beim Spargelverkauf inzwischen positiv aus. Grund dafür sind laut Kammer die in diesem Jahr frühen Osterfeiertage, für die noch nicht ausreichend Ernteerträge zur Verfügung standen. Der übliche Verkaufsauftakt blieb aus. Im weiteren Verlauf sorgten jedoch die folgenden Feiertage und sonnigen Wochenenden für steigende Verkaufszahlen und eine Stabilisierung der Saison. Bis zum Saisonende am 24. Juni rechnen die Betriebe weiter mit guten Erträgen und guter Qualität. Rund 90% des in Schleswig-Holstein angebauten Spargels werden direkt vermarktet.
4: Es ist 16.03 Uhr, mehr Nachrichten aus unseren 5 Studios im Land hören Sie gleich um halb. Jetzt ist es 16.03 Uhr, NDR1-Welle Nord, das Wetter für uns in Schleswig-Holstein. Also heute sind auch Regenjacken wieder on vogue. Ich gucke aber nochmal schnell aufs Regenradar. Heute Vormittag gab es ja die ein oder andere kleine Wolke. Auch im Moment tatsächlich so, ja, in Nordfriesland sind welche und sogar Gewitterwolken gerade unterwegs. Rund um Tönning, Friedrichstadt und Heide, da kommt es gleich ein bisschen nass runter. Also zwischendurch ist auf jeden Fall immer mit Regen zu rechnen. Temperaturen sind weiter sommerlich heute. 20 Grad auf Amrum und 28 Grad in Müssen, die Tagestopwerte. Morgen haben wir 9 Stunden Sonne in Ratzeburg, 13 Stunden in Elbersbüttel. Gibt insgesamt einen Mix aus Sonne und Wolken bei bis 24 Grad, nicht mehr ganz so heiß. Und der Wettertrend, Sonntag dann schön, abends aber auch mal nass. Zum Wochenstart gemixt bei 18 bis 22 Grad.
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4: 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Achtung Autofahrer auf der A7 Richtung Süden. Zwischen Neumünster Süd und Großen Aspe, da liegen Gegenstände. Und Vorsicht auf der A7 Richtung Süden zwischen Volkspark und Bahrenfeld, eine ungesicherte Unfallstelle. Staus und stockendem Verkehr. A1 Lübeck Richtung Hamburg zwischen Oehlendorf und Norderelbbrücke 4 Kilometer. Die A1 Bremen Richtung Lübeck zwischen Maschner Kreuz und Norderelbbrücke 5 Kilometer. Die A7 Richtung Süden zwischen Schnellsen Nord und dem Elbtunnel 10 Kilometer Stau, 1,25 Stunden Verzögerung. A7 Richtung Norden zwischen Hausbruch und dem Elbtunnel 3 Kilometer stockend und an der Elbfähre Glückstadt Bischafen beträgt die Wartezeit in beide Richtungen bis zu 1 Stunde. Aktuelle Blitzer: A21 Bad Segeberg Richtung Hamburg am Baustellenanfang Leetzen. Geblitzt wird B207 Lübeck Richtung Ratzeburg, kurz hinter dem Hochschulstadtteil. Und geblitzt wird in Flensburg Matz-Klausen-Straße stadteinwärts. Gute Fahrt wünschen wir.
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4: Was ist derzeit los bei unserer Nationalmannschaft bei der WM-Vorbereitung in Herzogenaurach? Da werden auf jeden Fall heute Besucher erwartet. Alle Infos dazu gleich. Vorher gibt es natürlich noch coole Mucke. Wir haben Ed Sheeran mit dabei, den Hit-Garanten Smokey. Und das hier sind Johnny Hates Jazz. Macht zusammen.
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0: coole Mucke, das sind die größten Hits für Schleswig-Holstein. Ed Sheeran gehört natürlich mit dazu. 2021 hat er Bad Habits rausgebracht. Hier ist in der Einfälle Nord mit dem Blick auf die Straßen. Achtung Autofahrer auf der A7 Hamburg Richtung Flensburg. Zwischen Quickborn und Hennstedt-Ulzburg eine Ölspur. Und moin an die Hotline, Julian Kraftzig hier.
1: Moin, mein Name ist Mac.
0: Hallo Mac.
1: Ich wollte nur durchgeben, dass auch ein Stau, ein Unfall ist auf dem Bolesformer Dreieck. Auf dem Weg von Flensburg nach Neumünster. Jedenfalls ist dort gerade ein Unfall passiert und da ist Stau.
0: Dankeschön für die Warnung. Überblick über die Straßen natürlich gleich auch wieder in 14 Minuten hier bei uns.
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0: Und die deutsche Nationalmannschaft ist ja gerade im WM-Trainingslager in Herzogenaurach. Alles wird jetzt dem Fußball untergeordnet. Alles? Nein, heute Abend nicht tatsächlich. Es werden Gäste im DFB-Camp erwartet. Felix Mansel, unser Reporter in Herzogenaurach. Wer kommt denn da und was ist da los?
3: Ja, heute Abend ist Wohlfühlen angesagt. Die Familien und die Lebenspartner der Spieler, die dürfen ein letztes Mal einen Abend mit ihren Liebsten verbringen. Mhm. Dann ist Schluss mit Ablenkung. Sonntag ist ja dann auch schon das Testspiel in Mainz gegen Finnland und den darauffolgenden Dienstag geht's ab in die USA. Deshalb ist heute Abend nochmal Family Time angesagt. Hat sich der Bundestrainer so ausgedacht. Alle sollen sich nochmal richtig wohlfühlen. Das heißt, die Nationalspieler können nochmal so richtig schöne private Stunden mit ihren Liebsten verbringen. Da wird dann gegrillt. Vielleicht springt der eine oder die andere oder auch beide zusammen in den Pool. Das Wetter passt ja hier in Herzogenaurach. Nochmal mit den Kindern spielen. Ja, man wird sich ja unter Umständen, je nachdem wie erfolgreich Deutschland bei der WM auftritt, eine richtig lange Zeit nicht mehr sehen können. Hat heute Abend schon so ein bisschen was von Abschied.
0: Sind wir sehr gespannt. Geht ja los in weniger als 2 Wochen. Die Vorrunde bei der Weltmeisterschaft in Kanada, USA und Mexiko. Die Gegner für die Deutschen sind ja Ecuador, Elfenbeinküste und das erste Spiel schon am 14. Juni gegen Curaçao. Hier ist NDR 1 Welle Nord. Jetzt mit Tina Turner.

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0: 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Der Verkehrsservice, Vorsicht bitte, A7 Hamburg Richtung Hannover. Im Elbtunnel ein Liegenbleiber, fahren Sie doch bitte vorsichtig. 16:30 ist es, wir hören, was Thema ist bei Ihnen vor der Haustüre und schalten in unsere 5 Studios im Land.
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2: Die Nachrichten aus dem Studio in Heide mit Markus Jürgensen. Moin. Vor knapp 2 Wochen brachte der Prozess um den mutmaßlichen Säuglingsmord von Brunsbüttel erschreckende Details zu dem verhungerten Kind ans Licht. Heute äußerte sich unter anderem ein forensischer Psychiater zu dem Vater, Jonas Salto. Wie äußerte sich denn der Experte zu dem Angeklagten?
3: Vor allem betonte der Psychiater die Unmöglichkeit, in seinen Befragungen etwas über die Gefühle oder eigenen Gedanken des Angeklagten zu erfahren. Zum Beispiel bei der Frage, wie er das niedrige Gewicht seiner stark unterernährten Tochter eingeschätzt hat. Spezielle Tests hätten dann auch extrem hohe Werte, etwa bei der Unfähigkeit gezeigt, Gefühle wahrnehmen zu können. Eine emotionale Persönlichkeitsstörung mit narzisstischen und autistischen Zügen sehe er als gesichert an, so der Psychiater, die bei dem 23-Jährigen wohl schon im frühen Lebensalter begann. Der Experte zitierte auch aus einem Befund einer Kinderpsychiatrie, die bei dem damals 12-Jährigen bereits unter anderem eine emotionale Störung des Sozialverhaltens festgestellt hatte.
2: Der Prozess wird am 16. Juni fortgesetzt. Am Freitag und Samstag verwandelt sich der Hauptstrand in Büsum erneut zu einer großen Open-Air-Bühne. Gemeinsam mit dem NDR präsentiert Legends at the Sea 2 Konzertabende direkt am UNESCO-Weltnaturerbe Wattenmeer. Am Freitag steht Nena auf der Watt-Tribüne. Am Sonnabend begeistert Johannes Oerding die Besucherinnen und Besucher an der Nordseeküste. Das Festival steht für Live-Musik, Sommerstimmung und unvergessliche Abende am Meer. Zum 100. Geburtstag des Schriftstellers James Krüss erinnert Helgoland an einen seiner berühmtesten Söhne. Der vielfach ausgezeichnete Autor, der mit Werken wie Tim Thaler Generationen von Leserinnen und Lesern begeisterte, wurde 1926 auf der Nordseeinsel geboren. Mit Lesungen, Ausstellungen und kulturellen Veranstaltungen würdigt die Insel das Leben und Werk des bedeutenden Kinder- und Jugendbuchautors, dessen Geschichte bis heute Menschen jeden Alters fasziniert.
0: 16:32 ist es, NDR 1 Welle Nord. Das Wetter für Ihre Region bekommen Sie von Sebastian Wache.
4: In Dithmarschen, Steinburg sowie auf Eiderstedt nimmt die Bewölkung weiter zu und es muss auch mit Schauern, teilweise Gewittern gerechnet werden, die lokal auch mal kräftiger ausfallen können. Am Abend kehrt dann wieder Ruhe ins Wetter ein, bei rund 22 Grad. Durch die Nacht geht es recht klar und auch morgen am Sonnabend gibt es nur wenige Wolken im Himmel und somit auch viel Sonnenschein. Es bleibt trocken und das bei bis zu 23 Grad. Am Sonntag bleiben wir zwar auch unter Hochdruckeinfluss mit viel Sonnenschein, doch das Schauerrisiko steigt schon ein wenig an und das alles bei bis zu 22 Grad.
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0: 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Achtung Autofahrer auf der A7 Hamburg Richtung Hannover im Elbtunnel ein Liegenbleiber. Und Achtung auf der A7 Richtung Norden zwischen Quickborn und Hennstedt-Ulzburg befindet sich eine Ölspur. Die A1 Lübeck Richtung Hamburg zwischen Ögendorf und Norderelbbrücke 4 Kilometer stockend. A1 Bremen Richtung Lübeck zwischen Maschner Kreuz und Norderelbbrücke 5 Kilometer. Rüber an die Hotline. Julian Kraft sich hier. Moin Moin.
5: Moin Moin. Reinhard aus Bordesholm.
0: Hallo Reinhard.
5: Ich bin eben Bordesholm auf die A7 Fahrtrichtung Süden aufgefahren und sofort war Stop and Go. Die Rettungsgasse ist gebildet, alles mit Warnblinker.
0: Ja, liegen uns folgende Meldungen vor. Also einmal A7 Richtung Süden zwischen Schnelsen Nord und dem Elbtunnel. Da haben wir schon mal 10 Kilometer Stau, Verzögerung 1,25 Stunden. Dann die A7 Richtung Norden zwischen Hausbruch und dem Elbtunnel 3 Kilometer stockend. Und auf der A7 kommt auch gerade noch die Gefahrenmeldung rein. Flensburg Richtung Hamburg zwischen Großen Aspe und Bad Bramstedt liegen Gegenstände. Das könnte es natürlich auch noch sein. Und an der Elbfähre Glückstadt-Wischhafen beträgt die Wartezeit in beide Richtungen bis zu 1 Stunde. Also viel Geduld wieder heute gefragt auf unseren Straßen. Aktuelle Blitzer haben sie uns gemeldet auf der A21 Bad Segeberg Richtung Hamburg am Baustellenanfang Lezen. Geblitzt wird B207 Lübeck Richtung Ratzeburg, kurz hinterm Hochschulstadtteil. Und Blitzer noch L302 Schlichting, Fahrtrichtung Lunden, hat uns Nils über den Messenger gemeldet. Gerne noch ergänzen, zum Beispiel auch kostenfrei über die Verkehrshotline 0800 22 12 800. Gute Fahrt wünschen wir Ihnen.
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0: Mit dabei die Beatles, Gianna Nannini und mittendrin Udo Lindenberg. Und als Fan haben Sie vielleicht mitbekommen, der musste ja gerade Auftritte absagen, ist im Krankenhaus gelandet. Jetzt hat er sich gerade dazu geäußert, weil man nicht genau wusste, was er eigentlich hat. Er sagt, er bedankt sich für die tausenden Glückwünsche. Er sagt, ich bin völlig geflasht, geplündert und gerührt und glücklich. Er lasse sich seine lästige Gastritis verscheuchen, so sagt er. Und zugleich bekomme er, also der ganze Buddy von ihm, ein Check-up. Das ist wieder so typisch Udo, ne? Er sagt nämlich, der Laden soll ja schließlich noch ein bisschen durchhalten, mindestens bis 100. Gibt's gleich. Udo Lindenberg mit Mein Ding, vorher Gianna Nannini. 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

0: NDR1 Welle Nord mit den größten Hits für Schleswig-Holstein. Natürlich auch die Beatles mit am Start. Hat meine Mutter damals im Star-Club auf der Reeperbahn als kleines Mädchen gesehen und freut sich immer, wenn sie die Beatles hört. 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Achtung bitte auf der A7 Richtung Süden. Zwischen Großen Asp und Bad Bram steht, da liegen Gegenstände. Fahren Sie dort bitte vorsichtig. Wir werden ja gerne mal als Kartoffelvolk bezeichnet, wir Deutschen. Habe ich aber auch überhaupt gar kein Problem mit, weil ich liebe Kartoffeln. Ich bin gerne eine Kartoffel. Früher ins Freundebuch eingetragen, Lieblingsessen, Kartoffeln mit Soße. Und jetzt zur Grillsaison auch immer herrlich Kartoffelsalat. Ne? Jetzt am Wochenende, Wetter ist ja schön. Und morgen übrigens ist auch noch Weltkartoffeltag. Zum Beispiel vielleicht mal eine Grillkartoffel machen oder was ganz Neues ausprobieren mit einer Kartoffel, dieser kleinen Knolle aus Südamerika. Da stecken auf jeden Fall reichlich Rezeptideen drin. Und mein Kollege Jens Zacharias hat mal ein paar für uns eingesammelt.
1: Willkommen im Kartoffeluniversum. Es ist riesengroß. Was kann man alles aus Kartoffeln machen? Los geht's.
2: Kartoffelbrei.
1: Ja, man glaubt es nicht, was alles geht mit Kartoffeln.
3: Man kann Kartoffelbrei machen oder Kartoffelknödel.
1: Erklärt Maya, und nicht die Mayas, sondern die Inkas sind dabei nicht ganz unbeteiligt gewesen.
4: Was sind Inkas?
1: Ein Volk aus Südamerika, die über 240 Kartoffelsorten kannten. Die Kartoffeln?
5: Da kommen sie her.
6: Die stammen von dort.
1: Sehr gut.
4: Gibt es grüne Kartoffeln?
1: Gibt es tatsächlich. Und darf man die essen?
7: Nein.
8: Ja, darf man.
7: Nein.
8: Es ist nicht verboten.
1: Christian, was ist los?
9: Ich glaube, mir wird schlecht.
1: Kartoffeln werden grün, wenn sie zu lange der Sonne ausgesetzt waren und die lieber nicht essen.
3: Es gibt Kartoffelpuffer, es gibt Pommes.
10: Es gibt gekochte, geschälte Kartoffeln.
1: Mein Koray und Anne hat noch einen Tipp.
11: Wenn man kalt gewordene, gekochte Kartoffeln brät oder dann nochmal warm macht, dann ist das besser.
1: Gekochte Kartoffeln 12 Stunden in den Kühlschrank und ein Teil der Kartoffelstärke wird unverdaulich.
12: Kartoffelecken.
1: Ja.
11: Rosmarinkartoffeln.
12: Chili-Kartoffeln.
1: Klingt interessant, was Leon sich da gerade ausdenkt.
3: Dann lassen sich Kartoffelecken machen oder Kartoffelschnaps.
1: Vitamin C. Wer macht das Rennen? Apfel oder Kartoffel?
8: Ich gehe auf den Apfel.
4: Kartoffel.
1: Beides ist richtig. Sie liegen gleich auf. 3 Kartoffeln reichen angeblich, um unseren täglichen Vitamin-C-Bedarf zu decken.
12: Kartoffelpüree.
11: Kartoffelgratin.
1: Es gibt Couch-Kartoffeln oder Couch-Potatoes.
8: Das sind wir bei der WM.
1: Jonas und Mevi zum Fußball auf der Couch. Machen Sie sich
8: Kartoffelspalten, Kartoffelpuffer, Kartoffelpüree.
3: Man kennt Kartoffelsuppe.
1: Oh, lecker. Und damit verlassen wir die schier unendliche Liste aus Kartoffelideen. Grüße aus dem Kartoffeluniversum.
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0: Wolfgang Kubicki soll morgen zum FDP-Parteichef gewählt werden. Wir haben vorher mit ihm gesprochen und das Urteil zur Northvolt ist heute das Top-Thema, auch über Schleswig-Holsteins Grenzen hinweg. Thema natürlich jetzt in den Nachrichten auch um 17 Uhr bei Andrea Schmidt.
1: Moin Moin.
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0: informiert.
1: Ja, nun steht es gerichtlich fest. Die Landesregierung hat bei der Entscheidung für die millionenschwere Northvolt-Bürgschaft gegen die Verfassung verstoßen. Die Fraktionen von SPD und FDP hatten vor dem Landesverfassungsgericht geklagt, weil Daniel Günther und die zuständigen Minister den Landtag nur unzureichend über die Risiken informiert hätten. Das Gericht gab ihnen im Kern recht. Und jetzt werden Rücktrittsforderungen laut. Bastian Pöls fasst zusammen.
2: Wirtschafts- und Finanzausschuss des Landtags hatten im Januar 2024 einstimmig für die Northvolt-Bürgschaft in Höhe von 300 Millionen Euro gestimmt. Zu diesem Zeitpunkt lag der Landesregierung bereits ein Gutachten des Wirtschaftsprüfungsunternehmens PwC zu den Chancen und Risiken des Projekts vor. Außerdem hatten Ministeriumsmitarbeiter intern schon Bedenken geäußert. Und genau diese Informationen hätte die Regierung an den Landtag weitergeben müssen, urteilte heute das Landesverfassungsgericht. Nun wird der Ruf nach personellen Konsequenzen laut, und zwar von Seiten der FDP und auch SPD-Fraktionschefin Serpil Mitjatle.
3: Der Ministerpräsident hat uns getäuscht, der hat uns nicht alle Informationen an die Hand gegeben. Er darf jetzt nicht nur sagen, formelle Verantwortung, sondern er muss jetzt auch Konsequenzen daraus ziehen. Und wir sehen, dass federführend der Strippenzieher hinter den Kulissen der Chef der Staatskanzlei, Dick Schröter, war. Und deswegen muss er diesen auch jetzt entlasten.
2: Zur Personalie Schröter äußert sich die Landesregierung bisher nicht. Deren Vertreter vor Gericht war Wirtschaftsminister Klaus Ruhe-Madsen. Und er räumte ein, dass man mehr Informationen hätte herausgeben sollen. Hinterher sei man aber immer schlauer.
4: Wir hätten das Ganze besser verschriftlichen können. Wir würden, und das ist hier auch heute ganz klar gesagt worden, wir haben niemanden absichtlich getäuscht. Das ist etwas, was für mich persönlich sehr wichtig ist.
2: Juristische Konsequenzen hat das Urteil für die Landesregierung nicht. Politisch aber ist es für Ministerpräsident Günther und Co. durchaus heikel.
1: Die Landesregierung hat das Parlament nicht ausreichend im Fall Northvolt informiert, so das Urteil des Gerichts. Ein Kommentar dazu jetzt von Stefan Eils aus unserer Politikredaktion.
5: In Schleswig-Holstein herrscht Gewaltenteilung. Die Landesregierung ist die ausführende Gewalt und sie hat alles Recht dieser Welt, Großprojekte wie Northvolt zu fördern. Und wenn Ministerpräsident Günther darauf hinweist, dass das Projekt damals gesellschaftlicher Konsens war, hat er völlig recht. Aber das Geld für die Förderung muss der Landtag freigeben. Und der kann seiner Funktion nicht nachkommen, wenn ihm die Landesregierung entscheidende Informationen und Risiken vorenthält. Die Landesregierung hat das getan und damit ihre verfassungsrechtlichen Pflichten verletzt. Das ist keine Kleinigkeit, sondern ein gravierendes Foulspiel. Und das Landesverfassungsgericht hat der Regierung an dieser Stelle sehr klar Grenzen aufgezeigt. Für die Landesregierung war das nun wirklich eine Woche der Schmerzen. Schon am Mittwoch musste Daniel Günther lange und intensiv der schonungslosen Kritik der Landesrechnungshofpräsidentin zuhören. Auch dieser Moment war bemerkenswert und wird nachwirken. Es waren also gleich zwei Wirkungstreffer diese Woche, inklusive Kratzer am Image von Schwarz-Grün und Daniel Günther. Die Opposition freut sich. Endlich bietet die im Land so beliebte Koalition Angriffsfläche. Aber auch ein Wahlkampfthema? Da wäre ich vorsichtig. Ich glaube, bei der Wahlentscheidung in einem Jahr gibt es andere Themen, die die Menschen deutlich stärker berühren. Und Northvolt könnte dann ganz schön weit weg sein.
1: Ein Kommentar von Stefan Eils. Die FDP steckt in einer Existenzkrise. Nach dem Scheitern bei der Bundestagswahl im vergangenen Jahr flogen die Liberalen zuletzt in Baden-Württemberg und Rheinland-Pfalz aus den Landtagen. Mit einer anderen Bundesspitze will die Partei nun den Neuanfang wagen. Morgen auf einem Bundesparteitag in Berlin soll Wolfgang Kubicki zum neuen Parteichef gewählt werden. Stefan Böhnke hat ihn getroffen.
6: Statt mit 74 Jahren den Ruhestand in Strande bei Kiel zu genießen, macht Wolfgang Kubicki seiner FDP ein letztes Angebot. Warum?
7: Nach 55 Jahren FDP-Mitgliedschaft muss man mir einfach nachsehen, dass ich nicht zusehen wollte, dass meine Partei zugrunde geht.
6: Kubicki ist das bekannteste Gesicht der Liberalen in Deutschland. Über diese Sichtbarkeit möchte er die FDP von der außerparlamentarischen Opposition wieder auf die politische Bühne bringen.
7: Wenn es mir nicht gelingt, innerhalb diesen einen Jahres die FDP über 5% zu hieven, dann weiß ich, was Kubicki angeht, auch nicht weiter. Dann kann ich es nicht.
6: Der Kieler Politikwissenschaftler Professor Wilhelm Knielang sagt, er sehe im Moment keine Person in der FDP, die so viel Aufmerksamkeit für diese Partei erzeugen könne wie Kubicki. Aber
8: was Kubicki auch immer ausgezeichnet hat, ist einfach mal in deutscher Sprache gesagt ein Raushauen. Und das kann natürlich auch mal brutal nach hinten losgehen.
6: Glück wünscht Kubicki sogar Erzrivale Ralf Stegner von der SPD. Wenn es eine ordentliche liberale Partei im Bundestag gäbe, wäre ihm das deutlich lieber als andere, die da so sitzen, sagte er mit Blick auf die AfD. Umstritten ist Kubikis Haltung zur AfD. Eine Koalition lehnt er zwar ab, in Sachfragen schließt er gemeinsame Mehrheiten jedoch nicht grundsätzlich aus. Politikwissenschaftler Knielang mahnt dabei zur Vorsicht und sagt, er würde davon abraten.
1: Vor dem Landgericht Itzehoe läuft seit März ein Mordprozess gegen die Eltern eines Säuglings aus Brunsbüttel. Die Staatsanwaltschaft wirft den Angeklagten vor, ihr wenige Monate altes Kind über etwa einen Monat hinweg nicht ausreichend mit Nahrung und Flüssigkeit versorgt zu haben, sodass das Kind nach erheblichem Leiden starb. Heute hat sich vor dem Landgericht ein forensischer Psychiater zur Persönlichkeit des angeklagten Vaters geäußert. Marian Schäfer war beim Gerichtstermin dabei.
0: Schon im Alter von 12 Jahren hatte eine Kinderpsychiatrie bei dem heute erwachsenen Mann unter anderem eine emotionale Störung des Sozialverhaltens festgestellt. Davon berichtete der Forensiker in seinem Gutachten. In dem betonte der Experte auch die Unmöglichkeit, bei seinen Untersuchungen etwas über die Gefühle des Angeklagten zu erfahren. Spezielle Tests hätten dann auch ein entsprechendes Defizit festgestellt. Eine emotionale Persönlichkeitsstörung mit narzisstischen und autistischen Zügen sehe er als gesichert an, so der Psychiater. Zuvor hatte eine Kindermedizinerin auch zu den älteren, 3-jährigen Kindern des Paares ausgesagt. Die beiden seien ebenfalls stark abgemagert und medizinisch vernachlässigt gewesen, erklärte sie. Ein Urteil soll es voraussichtlich am 21. Juli geben.
1: Nach 22 Jahren als Landesgeschäftsführer des Gemeindetages Schleswig-Holstein hat sich heute Jörg Bülow in den Ruhestand verabschiedet. Am Rande einer Delegiertenversammlung des Gemeindetages erklärte er, er wolle sich nunmehr dem Privatleben zuwenden. Carsten Salzwedel berichtet.
9: Jörg Bülow sagte in seiner Abschiedsrede, er habe 22 Jahre lang seinen Traumberuf ausüben dürfen. In seiner Amtszeit seien viele Krisen gefallen, die für die Gemeinden große Herausforderungen waren. Als Bindeglied zwischen den Gemeinden und dem Land habe er gerne vermittelt. Ministerpräsident Daniel Günther würdigte den Geschäftsführer für seine Verdienste und sagte, Bülow habe der kommunalen Ebene Gewicht gegeben. Ein Land werde besser, wenn seine Gemeinden eine starke Stimme haben. Nachfolger Martin Kruse übernimmt das Amt zum 1. August. Der Gemeindetag vertritt rund 1200 Gemeinden in Schleswig-Holstein.
10: 17.08 Uhr ist es, NDR1 Welle Nord. Das Wetter für uns in Schleswig-Holstein. Übrigens Sonnenuntergang heute erst um 21.38 Uhr, zumindest da, wo die Sonne scheint. Zwischendurch sieht es auch ein bisschen nach Weltuntergang aus. Im Moment sind ordentlich Gewitterwolken unterwegs, und zwar richtig krasse. Auf dem Weg Richtung Aukuck und Kellinghusen, da ist es jetzt noch trocken, aber da können Sie schon mal den Schirm aufspannen. Über Rendsburg ist gerade auch ordentlich was los in Sachen Regen und auch Gewitter. Und rund um Eckernförde ebenfalls. Außerdem ziehen auch gerade so aus dem Süden ein paar Wolken Richtung Itzehoe und Elmshorn. Auch da wird es in den nächsten Minuten dann noch ein bisschen nass. Immer wieder auf Regen gefasst sein heute zum Feierabend bei 17 Grad in List auf Sylt, 26 Grad sogar noch in Lauenburg an der Elbe. Die Nacht wird dann stellenweise neblig, dann ist es aber weitestgehend trocken. Die Werte sinken nur noch bis auf 11 Grad, nicht mehr ganz so kalt. Morgen dann ein Mix aus Sonne und Wolken bei bis 24 Grad, wird insgesamt sehr schön und der Wettertrend. Sonntag auch schön, abends dann allerdings auch wieder nass. Zum Wochenstart ist es dann gemixt bei 18 bis 22 Grad.
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10: Schnell und zuverlässig, damit Sie sicher ankommen. Vorsichtig bitte in beiden Richtungen. Auf der A1 Hamburg-Bremen zwischen Dreieck Norder, Elbe und Stillhorn. Da sind Menschen auf der Autobahn. Staus und stockendem Verkehr. A1 Lübeck Richtung Hamburg zwischen Öjendorf und Norderelbbrücke 4 Kilometer stockend. Die A1 Bremen Richtung Hamburg zwischen Maschener Kreuz und Stillhorn auch 4 Kilometer. Ebenso auf der A7 Richtung Süden zwischen Bordesholm und Neumünster Nord. Und da haben wir auch noch an der Hotline jemand. Julian Kraft sich hier. Moin, moin.
12: Hallo, hier ist nochmal Reinhard.
10: Moin.
12: Zur Erleuchtung. Aller der Stau bei Bordesholm und Neumünster Nord ist bedingt durch einen Verkehrsunfall.
10: Mhm.
12: 3 beteiligte Fahrzeuge plus ein Anhänger. Ein Abschleppfahrzeug ist aber schon vor Ort. Danach läuft es wieder völlig störungsfrei.
10: Super, Dankeschön für die Wasserstandsmeldung. Dann die A7 Richtung Süden zwischen Schnelsen Nord und dem Elbtunnel 10 Kilometer Stau. Da brauchen Sie immer noch 1,25 Stunden länger. Die A7 Richtung Norden zwischen Hausbruch und dem Elbtunnel 4 Kilometer. Und an der Elbfähre Glückstadt Richtung Wischhafen beträgt die Wartezeit bis zu 1 Stunde. Aktuelle Blitzer, A21, Bad Segeberg Richtung Hamburg, am Baustellenanfang Lezen. Geblitzt wird B207, Lübeck Richtung Ratzeburg, kurz hinterm Hochschulstadtteil. Und einen Blitzer haben wir L302, Fahrtrichtung Lunden. Das ist aus Schlichting, Fahrtrichtung Lunden, hat uns Nils gerade noch gemeldet. Gute Fahrt wünschen wir Ihnen.
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10: Und natürlich gleich mit Steffi und ihren Jungs aus dem Schlemmerbistro.
14: Ich soll zum Grill.
15: Ja, wer lädt dich denn ein?
14: Kirch, nun lass ihn doch mal. Du bist aber auch immer gleich so. Was? Wer lädt dich denn ein, Udo?
10: Frühstück bei Stefanie. Die ganze Folge gibt's gleich vorher.
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0: rein in den Feierabend, rein ins Wochenende. Spannen Sie auf jeden Fall schon mal einen Schirm auf. Es gibt ordentlich Gewitterzellen gerade über Schleswig-Holstein, wenn ich gerade aufs Regenradar gucke. So rund um Schleswig, auch gleich in Neumünster und in Kiel. Und dazu gibt's diese Jungs und Mädels hier.
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2: Es ist ja, wie es ist.
1: Und das sind ihre Gäste. Herr Ahlers.
3: Ja, das tut dir nichts zu sagen.
1: Udo.
4: Ja, das kann's haben.
1: Und Opa Gerke.
5: Steffi, machst du mir Mettbrötchen?
2: Nee, muss ich erst schmieren. Milch und Zucker nehmt ihr selber, ne? Was gibt's Neues?
4: Ja, ich soll zum Grill.
3: Ja, wer lädt dich denn ein?
2: Gerke, nun lass ihn doch mal. Du bist aber auch immer gleich so...
3: Was?
2: Wer lädt dich denn ein, Udo?
4: Also, das von meinem Saunaclub. Absaunen und angrillen. Und da wollte ich jetzt mal ein paar Soßen mitbringen, weil Fleisch ist ja immer da.
2: Ja, was hast du denn für Soßen?
4: Ja, so aus dem Glas. Barbecue, Schaschlik.
2: Knobi.
4: Knobi, genau. Denn Jalapeno, das ist so eine mexikanische Geschichte.
2: Ja.
4: Und Mango, wie heißt das?
2: Chani.
4: Ja, genau. Die hatte ich nun schon letztes Jahr auf und nun wollte ich dich mal fragen, ob man die noch nehmen kann.
3: Ja, kommt dir drauf an, was da draufsteht.
4: Dich habe ich ja gar nicht gefragt.
3: Puh, ich weiß sowieso nicht, was diesen ganzen Soßenklimbim soll.
2: Ja.
3: Eine Soße reicht und wenn sie schmeckt, dann bleibt man auch dabei.
2: Du, letztes Mal beim Abgrillen macht Timo noch eine neue Soße auf. Ich sag, du kannst doch keine neue Soße mehr aufmachen beim Abgrillen, Timo.
4: Ach, dann meinst du, sonst halten die sich nicht mehr?
3: Ja, kommt dir drauf an, was draufsteht.
4: Dich habe ich ja gar nicht gefragt.
5: Du. Udo,
4: was?
5: Das hast du ihm doch eben schon mal gesagt.
4: Ja, dann hab ich das ja eben wohl auch schon so mal gemeint.
5: Was hast du gemeint?
4: Also.
2: Als ich mein, sie haben mal gesagt, nach dem Öffnen hält sich so eine Soße mehrere Monate.
4: Ja, nu, meinst du jetzt mehrere Monate im Sinne von wenige Jahre?
3: Guck. Er will da mit Sondermüll zum Grillen gehen, der Geizkragen.
4: Ja, mein Neuch hat Günther Jauch 40 Jahre alte Makrelen gefressen. Also aus der Dose jetzt. Und hat überlebt.
2: Siehste?
3: So, jetzt will ich euch mal was sagen. Eure ganzen Schickimicki-Soßen sind dieselbe Säure, womit sie auf den Flughäfen die Landebahn enteisen. Bloß, dass da Ketchup drin ist. Kannst nachgucken. Aber mich fragt ja keiner.
4: Das tut ja auch keiner.
2: Kann ja trotzdem gut schmecken. Was macht denn Rätsel Franz?
5: Ich brauche noch Käse statt in Italien. Vorne mit P und A.
2: Ah, hier, Parmesan.
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0: NDR1 Welle Nord, der Verkehrsservice. Vorsicht bitte auf der A7 Hannover Richtung Hamburg zwischen Hausbruch und Waltershof. Ein Liegenbleiber, fahren Sie dort bitte vorsichtig. Es ist 17.30 Uhr, damit Zeit für das sportliche Update. Bei mir im Studio ist Lars Grüning. Moin Lars.
1: Hallihallo.
0: Morgen wird spannend beim Final Four der Handball European League. Sowohl der THW Kiel als auch die SG Flensburg-Handewitt sind ja mit dabei. Wollen natürlich den Titel und damit vielleicht auch noch die Teilnahme an der Champions League. Und apropos Kiel, da ist auch einiges los. Da denken, glaube ich, viele, dieses Wochenende ist denn schon wieder Karneval. Keine Sorge, ist es nicht. Es finden die Baltic Sea Darts Open statt in der Ostseehalle. Also ein bisschen sowas Ähnliches. Die Besucher feuchtfröhlich und auch bunt verkleidet unterwegs, ne?
1: Ja, absolut. Und davon dann gleich 20.000, die über das ganze Wochenende vom Veranstalter erwartet werden insgesamt. Da ist also ordentlich was los. Und auch wenn die ganz großen Namen wie Luke Littler oder Luke Humphries nicht am Start sind, viele andere Stars sind auf jeden Fall mit dabei, darunter auch einige Deutsche. Lief allerdings bisher heute nicht so gut. Jason Riedke, der ist heute ausgeschieden, auch Daniel Klose in der ersten Runde raus. Und Max Hopp, der hat es bei seiner allerersten Partie auf der European Tour in diesem Jahr mit Justin Hood zu tun, ist dann ebenfalls knapp ausgeschieden. Deutschlands Nummer 1 bei den Schindler, der ist als gesetzter Spieler dann erst morgen dran. Das Turnier geht ja insgesamt dann noch bis Sonntagabend.
0: Haben wir auch noch Tennis im Gepäck. Es laufen ja die French Open in Paris. Mit dabei ist ja noch der Hamburger Alexander Zverev. Und Lars, der ist sowas wie der Top-Favorit plötzlich, ne?
1: Ja, so schnell kann es gehen. Ne? Denn gestern ist ja der eigentliche haushohe Favorit Jannik Sinner ausgeschieden. Carlos Alcaraz, der Spanier, hatte ja schon vor dem Turnier absagen müssen. Und somit stehen die Chancen auf Zverevs dann allerersten Grand-Slam-Titel mehr als ordentlich. Allerdings ist, wenn auch 39 Jahre alt, auch ein Novak Djokovic ja noch mit dabei. Und der ist ja auch nicht gerade Fallobst. Und Zverev, der muss seine Spiele eben ja auch erstmal gewinnen. Heute Abend kann er loslegen damit. Da wird es dann auch gleich ernst für ihn. Gegen 20 Uhr trifft er einen Kampf um den Einzug ins Achtelfinale auf den französischen Lokalmatadoren Quentin Alice.
0: Dankeschön, Lars Grüning für den Sport. 17.32 ist es jetzt in der 1 Welle Nord. Das Wetter direkt in Ihrer Region bekommen Sie von Sebastian Wache.
2: In Dithmarschen-Steinburg sowie auf Eiderstedt nimmt die Bewölkung weiter zu und es muss auch mit Schauern, teilweise Gewittern gerechnet werden, die lokal auch mal kräftiger ausfallen können. Am Abend kehrt dann wieder Ruhe ins Wetter ein bei rund 22 Grad. Durch die Nacht geht es recht klar und auch morgen am Sonnabend gibt es nur wenige Wolken im Himmel und somit auch viel Sonnenschein. Es bleibt trocken und das bei bis zu 23 Grad. Am Sonntag bleiben wir zwar auch unter Hochdruckeinfluss mit viel Sonnenschein, doch das Schauerrisiko steigt schon ein wenig an und das alles bei bis zu 22 Grad.
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0: 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Vorsicht bitte auf der A7 Hannover Richtung Hamburg zwischen Hausbruch und Waltershof ein Liegenbleiber. A1 Lübeck Richtung Hamburg zwischen Öjendorf und Norderelbbrücke 6 Kilometer stockender Verkehr. A7 Richtung Süden zwischen Schnelsen und dem Elbtunnel 8 Kilometer stocken, brauchen Sie eine gute halbe Stunde länger. Und die A7 Richtung Norden zwischen Hausbruch und dem Elbtunnel 4 Kilometer stockt es dort. Aktuelle Blitzer B76 Kiel Richtung Preetz, Höhe der Müllverbrennung. Blitzer B207 Richtung Talkau auf Höhe von Elmenhorst und L302 Schlichting Fahrtrichtung Lunden wird geblitzt. Gute Fahrt wünsche ich Ihnen.
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0: Ja, da ist ein bisschen was im Himmel unter oder am Himmel unterwegs. Martin hat sich über den Messenger noch gemeldet.
4: Moin, Julian, Martin aus Hohen.
0: Ja, moin.
4: Ich denke, was denn das? Wir haben doch heute gar keine Müllabfuhr. Wer rumpelt da mit einer Tonne auf der Auffahrt rum? Wenn es mal dunkel wird und stark mit Regen und Blitz und Donner, nicht wundern, es ist nicht die Müllabfuhr, es ist nur ein Gewitter.
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0: Tja, da gab es doch früher sogar eine Golf-Edition von Bon Jovi hier bei NDR 1 Welle Nord. Schön, dass wir mit uns unterwegs sind. Und apropos unterwegs, Achtung bitte auf der A7 Richtung Hannover zwischen dem Elbtunnel und Waltershof. Da liegen Spanngurte. Fahren Sie dort vorsichtig. Mit NDR 1 Welle Nord unterwegs. Bei so einem Wetter ruft ja auch gerne mal die Eisdiele unseres Vertrauens. Gerade mal gesehen, rein statistisch gönnt sich jeder von uns im Jahr mehr als 20 Kugeln in der Waffel oder im Becher. Oder wie es immer heißt, Hörnchen oder Becher. Und das trotz der stark gestiegenen Preise. In den 80ern erinnern Sie sich sicher auch, ich habe für 30 Pfennig damals eine Kugel bei Mario gekauft in Scharbeutz. Kostet mittlerweile auch so um die 2 Euro. Bunt ist es meist, verlockend, cremig, ne? Türmt sich das Eis in der Auslage der Eisdielen und ein Schild verspricht oft auch eigene Herstellung. Da wollen wir doch mal näher nachfragen. Ernährungsberaterin Sabine Schütze aus der ARD Verbraucherredaktion. Ist so ein Schild mit dem Hinweis auf selbstgemachtes Eis eigentlich ein Qualitätsmerkmal?
1: Leider nein, denn selbst wenn die Betreiber der Eisdiele einfach nur fertiges Eispulver mit Wasser oder Milch anrühren, kann das Eis daraus als selbstgemacht angepriesen werden. Ui. Das geht sogar, wenn die Erdbeer- oder Schokoeismasse fertig angeliefert wird und vor Ort für die Optik noch etwas Fruchtsoße untergerührt bekommt oder eben auch Schokostückchen. Mhm. Solche Begriffe wie aus eigener Herstellung sagen also leider nichts aus. Und das ist für uns Eisessende genauso schlecht wie für die Eisdielenbetreiber, die ihr Eis tatsächlich aufwendig und mit hochwertigen Zutaten selbst herstellen. Verbraucherschützer fordern deshalb schon lange entsprechende rechtliche Vorgaben. Letztendlich können wir also nur an der Eistheke nachfragen, wie selbstgemacht das Eis tatsächlich ist.
0: Da bin ich aber gespannt auf die Antworten. Kann man es denn eigentlich schmecken oder anders gefragt, wie schmeckt ein gutes Eis?
1: Zunächst mal sollte die Konsistenz nicht zu fluffig sein, aber angenehm cremig. Milcheis darf keinen fettigen Film auf der kalten Zunge hinterlassen, denn das deutet auf den Einsatz von günstigem Pflanzenfett hin, das in Milcheis eigentlich nichts zu suchen hat. Milcheis und Cremeis schmelzen gut, aber eben nicht wässrig auf der Zunge. Und natürlich sollte ein Eis nicht künstlich schmecken, sondern eindeutig nach dem namengebenden Bestandteil, weil dann tatsächlich Haselnussmus im Nusseis oder auch Erdbeeren im Erdbeereis sind.
0: Okay. Welche Kugeln auch immer Sie bestellen, guten Appetit natürlich auch am Wochenende mit NDR 1 Welle Nord im Ohr.

0: Tja, endlich ist ein Enkeltrick mal schlecht ausgegangen, also schlecht für den Täter, denn in Rendsburg wurde ein Betrüger auf frischer Tat ertappt. Thema in unseren Nachrichten. Und Serpil Medjatle von der SPD hat sich nach dem Urteil des Landesverfassungsgerichts zu Northvolt geäußert. Der Ministerpräsident habe die Abgeordneten getäuscht. Auch das natürlich großes Thema um 18 Uhr bei Andrea Schmidt.
1: Moin.
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1: Schwere Niederlage für die Landesregierung vor dem Landesverfassungsgericht. Es urteilte, vor der Entscheidung über die 300 Millionen Euro Bürgschaft für Northvolt hatte die Regierung den Landtag nicht ausreichend informiert. Damit gab das Gericht den klagenden Fraktionen von SPD und FDP im Kern recht. Die fordern nun personelle Konsequenzen. Bastian Pöls berichtet.
3: Nach der Urteilsbegründung nahmen sowohl die SPD-Fraktionschefin Medjatle als auch der FDP-Abgeordnete Buchholz den aus ihrer Sicht Hauptverantwortlichen ins Visier, den Chef der Staatskanzlei Dirk Schröter. Er habe dafür gesorgt, dass Bedenken von Fachleuten zur 300 Millionen Euro Bürgschaft nicht an die Landtagsabgeordneten weitergegeben wurden. Dabei geht es unter anderem um ein Gutachten der Wirtschaftsprüfungsgesellschaft PwC, in dem die Chancen und Risiken der Northvolt-Ansiedlung bewertet worden waren. Die Staatskanzlei teilte nach dem Urteil mit, es würden nun neue Verfahren erarbeitet, um bei künftigen Vorhaben allen Pflichten nachzukommen. Auf die

0: Rücktrittsforderung ging die Regierungssprecherin nicht ein. Der Fraktionschef der Grünen, Petersdotter, räumte ein, das Northvolt-Verfahren sei nicht an jeder Stelle optimal gelaufen.
1: Der Prozess um den Tod eines Säuglings in Brunsbüttel hatte vor 2 Wochen erschreckende Details zu dem verhungerten Kind ans Licht gebracht. Heute äußerte sich ein forensischer Psychiater vor dem Landgericht in Itzehoe zu dem angeklagten Vater. Marian Schäfer, was hat er denn ausgesagt?
2: Also vor allem berichtete der Experte davon, dass es ihm kaum möglich gewesen sei, etwas zu den echten Gefühlen des Angeklagten zu erfahren. Zum Beispiel bei der Frage, wie er auch im Nachhinein das extrem niedrige Gewicht seiner Tochter wahrgenommen hat. Der Psychiater sieht bei dem Vater eine emotionale Persönlichkeitsstörung mit narzisstischen und autistischen Zügen als gesichert an. Darauf wiesen extrem hohe Werte in speziellen Tests hin. Zudem zitierte der Forensiker in seinem Gutachten aus Befunden einer Kinderpsychiatrie, die bei dem damals 12-Jährigen bereits eine emotionale Störung des Sozialverhaltens festgestellt hatte. Der Prozess wird am 16. Juni fortgesetzt.
1: Die Polizei in Tarp im Kreis Schleswig-Flensburg ermittelt in gleich 3 Fällen wegen des gefährlichen Eingriffs in den Straßenverkehr. Offenbar hat jemand bei verschiedenen Autos die Radmuttern gelöst, sodass während der Fahrt die Reifen abfielen. Es entstand Sachschaden, verletzt wurde niemand. Die Polizei bittet um weitere Zeugenaussagen. Und sie empfiehlt Autofahrern in der Region rund um Tarp, vor dem Losfahren die Radmuttern zu kontrollieren. Die Polizei hat in Rendsburg einen mutmaßlichen Enkeltrickbetrüger auf frischer Tat ertappt. Ein aufmerksamer Nachbar hatte die Beamten alarmiert. Leslie Hodam mit der ganzen Geschichte.
3: Wie die Polizei jetzt mitteilte, hatte ein 84-jähriger Rendsburger am Mittwochmittag einen sogenannten Schockanruf erhalten. Am Telefon sei eine weinende Frau gewesen, angeblich seine Schwiegertochter. Sie habe einen schweren Verkehrsunfall verursacht und ohne Zahlung einer Kaution müsse sie sofort ins Gefängnis. Der besorgte 84-Jährige willigte ein, das Geld zu zahlen. Und wenig später erschien ein Mann vor dem Haus des Rentners. Ein Nachbar beobachtete die Geldübergabe, wurde misstrauisch und wählte den Notruf. So gelang es Streifenpolizisten, das Auto des mutmaßlichen Betrügers zu stoppen und den 29-Jährigen festzunehmen. Er sitzt mittlerweile schon in Untersuchungshaft.
1: Auch wenn es jetzt gerade Regen und Gewitter in Teilen Schleswig-Holsteins gibt, dieser Frühling ist bis jetzt im Schnitt wärmer und sonniger als sonst. Das zeigen die Daten des Deutschen Wetterdienstes. Mit einer Durchschnittstemperatur von knapp 10 Grad gibt es in Deutschland gerade eine der wärmsten 10 Frühlingsperioden seit Beginn der Wetteraufzeichnungen 1881. Besonders bei uns im Norden gab es viel Sonnenschein, gebietsweise über 750 Stunden. So viel Sonne gibt es sonst eher in Südeuropa.
4: Dankeschön, Andrea. 18:04 ist es. 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Das Wetter für uns in Schleswig-Holstein. Schauen wir doch mal gerade, was die Gewitterwolken so treiben. Verlassen gerade die Landeshauptstadt Kiel und machen sich auf Richtung Eutin, auch Oldenburg in Holstein und ziehen weiter auch Richtung Lübeck. Da wird es also auch nochmal nass. Teils eben auch Gewitterzellen mit dabei. Immer mal wieder kann es ein bisschen Regen geben zum Feierabend bei 17 Grad in List auf Sylt, 26 Grad noch in Lauenburg an der Elbe. Die Nacht wird dann stellenweise neblig, ist dann aber trocken. Die Werte sinken nur noch bis auf 11 Grad, also deutlich wärmer oder milder als die vergangenen Nächte. Morgen gibt es dann einen Mix aus Sonne bis zu 13 Stunden Richtung Elbersbüttel und Wolken aber auch bei bis 24 Grad. Der Wettertrend. Sonntag ist es auch schön, abends wird es dann allerdings auch wieder nass. Zum Wochenstart insgesamt ein Mix dann aus Sonne, Wolken, bisschen Regen bei 18 bis 22 Grad.
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4: 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A1 Lübeck Richtung Hamburg, zwischen Billstedt und Norderelbbrücke 2 Kilometer stockender Verkehr. A7 Richtung Süden, zwischen Schnelsen und dem Elbtunnel 6 Kilometer. Da brauchen Sie 20 Minuten länger in den Feierabend und ins Wochenende. Und die A7 Richtung Norden, zwischen Hausbruch und dem Elbtunnel 5 Kilometer stockt es. Aktuelle Blitzer. A1 Fehmarn Richtung Lübeck, Parkplatz Hasselburger Mühle. Dankeschön an Hinrich im Messenger. B207 Lübeck Richtung Ratzeburg, kurz hinterm Hochschulstadtteil. Und geblitzt wird L302 Schlichting, Fahrtrichtung Lunden. Gute Fahrt wünschen wir.
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4: Ja, und liebe Grüße an alle, die vielleicht gerade das Abendbrot vorbereiten. Eine gute Frage im Netz stellt Marc. Warum sind die Größen von Auflaufformen und Lasagneblätter eigentlich nie aufeinander abgestimmt. Es passt nie. Da hat er recht, oder? Das wäre doch mal nicht eine Parklücke, sondern eine Marktlücke.
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0: Wir grüßen jetzt für Schleswig-Holstein auf dem Weg in den Feierabend ins Wochenende. Herrlich mit Rod Stewart hier bei NDR 1 Welle Nord. Das bedeutet, in einer Stunde 13 geht's los. Das Schleswig-Holstein-Magazin 19:30 ja mal im NDR Fernsehen mit allen wichtigen Themen aus unserem schönen Bundesland. Heute Abend mit Christopher Scheffelmeier und Henrik Hanses und beide bei mir. Moin.
1: Hallo.
0: Ich habe ja neulich erfahren, Henrik springt ja sogar vor der Sendung schon in die Förde. Das bei diesen Eistemperaturen. Also da dachte ich, wow.
1: Besser als während der Sendung. Und ich muss wirklich sagen, ich bin da neulich reingesprungen und wollte so ganz, mir ist immer wichtig, in eins durchzugehen, habe ich erzählt. Ich musste sofort wieder raus, weil ich kurz Angst hatte vor einem Herzinfarkt.
0: Ja, krass.
1: Und dann bin ich da ausgestiegen, während alle um mich rum sich schon akklimatisiert hatten in der Kälte.
0: Cheffi, wo sehen wir dich im Bochert?
2: Also in der Schwimmhalle in der Münster bin ich häufig zu sehen. Das kleine dicke Wesen, was da schwimmt, das bin ich.
0: Ja. Wenn der Wasserpegel steigt, dann müssen wir...
1: Man sieht manchmal nur den Bauch so übers Wasser gleiten, wenn der Rücken schwimmt.
0: Und alle, guck mal, Timmy.
2: Timmy erlebt wieder.
0: So, ihr habt heute natürlich auch das gute Wasser, die gute Wasserqualität mit dem Programm, ne?
1: Ja, damit hast du eigentlich schon alles erzählt. Das ist ja die Meldung, die wir jedes Jahr vermelden hier bei uns im Magazin. Aber das will ich auch heute Abend nochmal sagen. Es ist ja schön, dass manche Dinge so gut bleiben, wie sie schon immer waren. Mhm. Die Wasserqualität bei uns im Norden, sowohl an der Küste als auch im Binnenland, ist tipptopp. Das heißt, du kannst da, wenn du schwimmen könntest, könntest du da ohne Probleme reinspringen, Julian.
0: Ja, ich schwimme wie fett oben.

0: Moin, hier sind Miri und Horst bei NDR 1 Welle Nord. Wir wünschen Ihnen ein schönes, erholsames Wochenende, vielleicht auch mit einem leckeren Eis. Wir haben ja diese Woche über die hohen Preise, was das Eis angeht, gesprochen.
1: Man könnte die Kugel doch einfach kleiner machen. Dann sind sie auch billiger. Dafür bin ich zu haben.
0: So eine Staffelung. Genau, ja. Eine 1-Euro-Kugel, eine 1,50-Euro-Kugel, eine 2-Euro-Kugel mit so drei Schabern. Und dann kann man sich entscheiden.
1: Und dann würde ich auch mal wieder zwei Kugeln nehmen, weil die sind so riesig mittlerweile, dass ich kaum eine aufkriege.
0: Ist nur doof, wenn die 1-Euro-Kugel dann so winzig ist, ne, dass sie in der Waffel einfach so ganz reinfällt. Also ganz unten so. Zu suchen, wie so eine Erbse.
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0: 18:30 ist es. Hier ist NDR 1 Welle Nord. Schön, dass Sie mit uns in das Wochenende cruisen. Wir hören mal, was das Wetter so treibt. Das ist ja einigermaßen bunt. Heute direkt in Ihrer Region hat alles im Blick. Sebastian Wache.
1: In Dithmarschen, Steinburg sowie auf Eiderstedt nimmt die Bewölkung weiter zu und es muss auch mit Schauern, teilweise Gewittern gerechnet werden, die lokal auch mal kräftiger ausfallen können. Am Abend kehrt dann wieder Ruhe ins Wetter ein, bei rund 22 Grad. Durch die Nacht geht es recht klar und auch morgen am Sonnabend gibt es nur wenige Wolken im Himmel und somit auch viel Sonnenschein. Es bleibt trocken und das bei bis zu 23 Grad. Am Sonntag bleiben wir zwar auch unter Hochdruckeinfluss mit viel Sonnenschein, doch das Schauerrisiko steigt schon ein wenig an und das alles bei bis zu 22 Grad.
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0: 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Vorsicht bitte auf der A1 Hamburg Richtung Lübeck. Zwischen Ahrensburg und Raststätte-Budikate Ost liegen Gegenstände. Und Vorsicht in beiden Richtungen. Auf der A7 Hamburg-Flensburg, Höhe Kaltenkirchen, sind Menschen auf der Autobahn. Die A7 Richtung Süden, zwischen Schnelsen und dem Elbtunnel 6 Kilometer stockend, brauchen Sie 20 Minuten länger. Und A7 Richtung Norden, zwischen Hausbruch und dem Elbtunnel 5 Kilometer stockender Verkehr. Aktuelle Blitzer. B76 Kiel Richtung Preetz, Höhe der Müllverbrennung, das ist Fritz the Blitz. B77 Rendsburg Richtung Hohenweststedt in Jevenstedt wird geblitzt. Und dann haben wir noch die A1 Hamburg Richtung Fehmarn, ist das Richtung Lübeck. Parkplatz Hasselburger Mühle hat uns Hinrich gemeldet. Dankeschön, liebe Grüße und eine gute Fahrt vor allen Dingen.
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0: Vielleicht auch gerade auf dem Weg nach Büsum. Heute Abend Nena live on stage im Rahmen von Legends at the Sea. Wollen wir doch mal hören, was da schon los ist. Schalten gleich rüber zu unserer Reporterin Theresa, die ist für uns vor Ort. Gleich nach Tina Turner, Barclay James Harvest und OMD gibt's vor. 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

0: Von einem Superstar Tina Turner zum nächsten, heute Abend nämlich live auf der Bühne.
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0: Haben wir Ihnen Tickets geschenkt die ganzen zwei Wochen für das erste Open-Air-Konzert der Saison. Heute Abend am Strand von Büsum. Traumhafte Kulisse und obendrauf heute Nena mit ihrer aktuellen Tour, die Nena Live 2026 Tour. Ist hier in ganz Europa unterwegs, in Österreich, Niederlande, Dänemark und heute eben in Dithmarschen. Und wo an der Westküste was los ist, ist natürlich auch meine Kollegin Theresa Erl nicht weit. Moin, Theresa.
2: Moin.
0: Du in Büsum, ist denn da schon eine Menge los? Wird da schon gefeiert? Erzähl mal, was geht da ab?
2: Ja, also ich feiere auf jeden Fall. Julian, ich bin ja bekannt für meine logischen Entscheidungen und ich bin hier schon angereist und ich dachte, wen frage ich, wenn ich gut feiern will? Und dachte mir, klar, die Leute, die eigentlich arbeiten müssen, nämlich die Feuerwehr.
0: Aha.
2: Und deswegen gucke ich mir hier gerade mit dem Wehrführer von Büsum ein bisschen zu, wie sich hier langsam alles füllt. 4000 Karten sind verkauft, so viele sind es hier, glaube ich, leider noch nicht, aber Konzert geht ja erst um 20 Uhr los. Zur Einordnung, ne? 4000 Karten sind verkauft. Büsum hat ein bisschen mehr als 5000 Einwohner, also ist hier schon eine Hausnummer, ne? Und wenn man Wehrführer ist, wie Dennis Schäffler, der hier eben gerade neben mir steht, von so einer kleinen Gemeinde, dann wird man doch nicht Wehrführer und denkt sich irgendwann, ja, sicherlich ein Konzert von Nena, oder?
3: Nee, das ist aber tatsächlich dann auch ein Privileg, was das Ehrenamt mit sich bringt. Und das tun wir hier sehr gerne. Wir sind hier mit zwei Führungskräften vor Ort, begleiten damit die Koordinierungsgruppe und sind für alle Fälle quasi gewappnet. Und das Wetter haben wir schon mal gemeistert.
2: Hä, und einmal kostenlos Nena, oder?
3: Eben, absolut. Aber mit Arbeit ist es verbunden.
2: Bist du denn Nena-Fan?
3: Ah, da muss ich jetzt ein bisschen passen. Das ist noch ein bisschen vor meiner Zeit. Ich höre sehr gerne Radio und wenn sie da läuft, schalte ich nicht ab.
2: Na, hast du das gehört, Julian? Er hört gerne Radio. Heimspiel hier. Jetzt ist das ja nicht nur irgendein Open-Air-Ding, sondern das ist eine riesige Bühne und hinten dran ist ein riesiges Meer, nämlich die Nordsee. Und ja, wenn man jetzt ein Festival sichert, weiß ich jetzt nicht, sind Sie darauf vorbereitet, wenn hier jemand in den Freitod schwimmen will?
3: Natürlich sind wir das. Aktuell kann er nicht schwimmen, weil wir haben Niedrigwasser, wir haben Ebbe. Es ist Wattenmeer nur da, aber auch das ist für uns das Tagesgeschäft tatsächlich. Da sind wir hier im Büsum mit Spezialgerät und Ausbildung super für gewappnet und wir haben das mit der DLRG zusammen hier alles im Blick.
2: Und Dennis und ich, wir machen jetzt was, womit wir beide nicht in Dithmarschen gerechnet haben. Wir hören uns nämlich Nena an. Sag mal, Julian, bist du eigentlich Nena-Fan? Hast du einen Lieblingssong?
0: Also wenn, dann 99 Luftballons, würde ich sagen. Da kriege ich tatsächlich beim Hören heute noch Gänsehaut. Schöne Nummer. Das spielt sie garantiert heute Abend auch.
2: Ja, wenn sie es spielt, dann kriegst du vielleicht ein kleines Video von mir.
0: Genau. Wahrscheinlich als Zugabe. Theresa Erl ist auf jeden Fall weiter vor Ort, live aus Büsum. Meldet sich nachher auch bei Birgit Hahn in der Sendung. Um 8:45 schalten wir das nächste Mal rüber. Dann ist Nena vielleicht schon auf der Bühne. Julian Kraft, sich mein Name, wünsche Ihnen ein tolles Wochenende. Und jetzt erstmal einen schönen Freitagabend.

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1: Um 19 Uhr mit Emily Seidel. Im Zusammenhang mit der gescheiterten Pkw-Maut kommt der frühere Verkehrsminister Scheuer vor Gericht. Das Landgericht Berlin hat eine Anklage zugelassen, weil der CSU-Politiker im Bundestagsuntersuchungsausschuss zur Maut gelogen haben soll. Hintergrund ist, dass es schon Verträge mit Firmen gegeben hat, obwohl noch unklar war, ob die Maut gegen EU-Recht verstößt. Iris Seiram in Berlin zur Frage, was Scheuer im Falle einer Verurteilung droht.
2: Man muss wissen, dass auch Aussagen vor einem Untersuchungsausschuss, die müssen wahrheitsgemäß sein. Es ist zwar jetzt kein Gerichtsverfahren, aber es gelten doch durchaus ähnliche Spielregeln. Und da sieht das Gesetz sogar eine Freiheitsstrafe vor von mindestens 3 Monaten. Die kann bis zu 5 Jahren sein. Unter Umständen kann man das auch in eine Geldstrafe umverwandeln. Aber es ist, wie gesagt, eben kein Kavaliersdelikt.
1: Die Landesregierung von Schleswig-Holstein hat eine Niederlage vor dem Landesverfassungsgericht erlitten. Streitpunkt war die finanzielle Förderung der Northvolt-Batteriefabrik, die eigentlich bei Heide entstehen sollte. Northvolt meldete später jedoch Insolvenz an. Laut Gericht hat die schwarz-grüne Landesregierung den Landtag nicht ausreichend informiert, obwohl sie über die Finanzierungsrisiken Bescheid wusste. Bei dem Gerichtsprozess handelt es sich allerdings um ein sogenanntes Organstreitverfahren. Das heißt, es gibt keine juristische Konsequenzen für die Landesregierung. Die Inflation in Deutschland ist nach der Einführung des Tankrabatts überraschend gesunken. Im Mai lagen die Verbraucherpreise um 2,6% über dem Niveau des Vorjahresmonats, nach 2,9% im April, wie das Statistische Bundesamt auf Basis vorläufiger Zahlen mitteilte. Daten aus den Bundesländern zufolge gaben die Preise für Benzin und Diesel durch den von der Bundesregierung eingeführten Tankrabatt deutlich nach. Laut Bundeskartellamt sanken aber auch die Rohölpreise in der Hoffnung auf eine Entspannung im Nahen Osten. Seit mehr als einer Woche sind in Laos mehrere Goldsucher in einer überfluteten Höhle eingeschlossen. Jetzt ist es Helfern gelungen, den ersten von ihnen aus der Höhle zu bringen. Er wurde medizinisch versorgt. 4 weitere Männer sollen dort noch festsitzen. 2 weitere gelten außerdem als vermisst. Heftige Regenfälle hatten das Höhlensystem

0: System geflutet und Erdrutsche ausgelöst. Die Rettungsaktion gilt auch wegen enger Gänge und akuter Einsturzgefahr als riskant. Das waren die Nachrichten.
1: NDR 1, Welle Nord, das Wetter für uns in Schleswig-Holstein hat schon zum Teil richtig gerumst. Momentan auch bei Ihnen in der Nähe von Glückstadt. Da kommt ein bisschen was runter. Ansonsten etwas Regen, gerade in Oldenburg, in Holstein. Ansonsten recht trocken und das alles noch bei 14 bis 11 Grad. Heute momentan noch deutlich wärmer, alles so im 20er Bereich, 22, 23 Grad. Also ein richtig schöner Tag in weiten Teilen. Geht ganz langsam zu Ende. Morgen wird es schön trocken zum Start ins Wochenende. Sonnenschein, paar Wolken, so hohe Wolkenfelder, die aber nichts weiter geladen haben. Das Ganze bei bis zu 22 Grad an der See und 24 Grad im Binnenland. Und am Sonntag dann auch wieder ein paar Wolken, aber es bleibt meist trocken. Ein, zwei Schauer sind vielleicht möglich, aber das ist mehr die Ausnahme, denn die Regel, das Ganze nochmal bei 18 bis 23 Grad.
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1: 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Einmal die A7 Flensburg Richtung Süden zwischen Schnellsen und dem Elbtunnel. 6 Kilometer stockender Verkehr. Da brauchen Sie 20 Minuten länger. Und A7 Hannover Richtung Flensburg zwischen Waltershof und dem Elbtunnel. Hier stockt es auf 2 Kilometer. Aber ansonsten läuft es. Deswegen wünsche ich Ihnen jetzt einfach eine gute Fahrt und gebe an Ihrem Freitagabend ab an die Radokirche.
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3: Über 5000 Superreiche haben wir inzwischen in Deutschland. Die Zahlen wurden in dieser Woche veröffentlicht. 5000 Menschen, die mehr als 100 Billionen Dollar besitzen. Die Anzahl ist im letzten Jahr um 1100 Personen gewachsen. Sie verfügen über rund ein Viertel des deutschen Finanzvermögens. Das berichtete die Tagesschau vorgestern unter Verweis auf den eben erschienenen Weltwohlstandsreport. In derselben Tagesschau traten die sogenannten Wirtschaftsweisen auf und korrigierten die Wachstumszahlen in Deutschland nach unten. Im gleichen Atemzug mahnten sie Kürzungen in den Sozialsystemen, Rente und Gesundheit an. Die Infos zeigen doch aus meiner Sicht, wir haben ein Problem. Die, die sehr, sehr viel Geld haben, übernehmen nicht genug Verantwortung für die, die wenig bis nichts haben. Die, die wenig bis nichts haben, sollen ihren Gürtel noch enger schnallen und die soziale Not wächst. Den Politikern gelingt es offensichtlich nicht, etwas an dieser riesigen gesellschaftlichen Ungerechtigkeit zu verändern. Ich bin fest davon überzeugt, dass die Abwanderung in extreme politische Positionen auch etwas damit zu tun hat. Menschen sind über Ungerechtigkeit enttäuscht und fragen sich, wie kann so viel Reichtum mit ehrlicher Arbeit erwirtschaftet sein? Der Bericht zeigt auch, er beruht auf Spekulation und darauf, dass einzelne Macht in der Wirtschaft stark anhäufen. Da wünschte ich mir oft das hebräische Jubeljahr zurück. Alle 7 Jahre, so die Bibel, in einem großen Traum sollten nach Gottes Willen Schulden erlassen und Land und Eigentum zurückgegeben werden. Ein großes Reset. Der reiche Musiker Sting hat in einem kürzlichen Interview noch einmal bekräftigt, dass er seinen 6 Kindern nichts von seinem Vermögen vererben wird. Sie sollten arbeiten. Auf die Frage, ob das nicht hart sei, antwortete er, das ist nicht grausam. Ich glaube, da steckt eine Güte drin und ein Vertrauen, dass sie ihren eigenen Weg finden werden. Einen gesegneten Abend wünscht Markus Friedrich, Pastor in St. Nikolai. Flensburg.
1: Willkommen zu von Binnenland und Waterkant. Schön, dass Sie bei uns sind. Mein Name ist Birgit Hahn und wir haben gleich einen sehr gruseligen Tipp, der aber auf eine sehr gute Art und Weise gruselig ist für Ihr Wochenende. Aber vorher, während Sie den Abend vielleicht auf dem Balkon ausklingen lassen, sich noch ein Kaltgetränk holen, spielen wir für Sie die größten Hits für Schleswig-Holstein. Zucchero warte schon auf Sie. Cat Stevens haben wir mit am Start und das hier ist der gut gelaunte Beat von Chipnotic.
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0: NDR1, Welle Nord um 19.17 Uhr mit Zucchero. Was für ein Name. Und Frankenstein ist ein ganz anderer. Dieser Name steht für eine echte Gruselgeschichte. Oh, immer wieder auf der großen Leinwand im Kino zu sehen. Jetzt aber auch ganz klein auf der Bühne im Kieler Werftparktheater. Morgen ist Premiere und es wird garantiert nicht langweilig oder gar langatmig. Denn die Geschichte von Mary Shelley wurde aufs Wichtigste gekürzt und so dauert das Stück nur sportliche, aber extrem spannende 75 Minuten. Mein Kollege Jens Zacharias war bei der Hauptprobe mit Publikum dabei.
1: Und eines fällt sofort auf. Das Monster wird von drei Personen gleichzeitig dargestellt.
2: Diese Dreierfigur fand ich total klasse.
1: Sagt Probenzuschauerin Antje. Ein Strom. Marie Jobst, Johanna Kröner und Lasse Wagner spielen einen leblosen, zusammengesetzten, toten Körper, der plötzlich erwacht.
3: Es lebt!
4: Frankenstein ist der Wissenschaftler, der das Monster herstellt. Viktor Frankenstein.
3: Willkommen!
1: Willkommen. Viktor Frankenstein ist geschockt. Was hat er da lebendig gemacht? Das mit viel Strom und Blitzen zum Leben erweckte hässliche, zusammengepflegte Ungetüm. Was ist es? KI? Ein Monster? Oder doch etwas Menschliches? Julian Melcher.
4: Genau, es ist auch ganz spannend, haben wir auch während den Proben drüber geredet. In der Originalfassung wird das Monster The Creature genannt. Also wäre die richtige Übersetzung eigentlich die Kreatur.
2: Es ging sehr nahe,
1: sagt Probenzuschauerin Anne. Die Schauspielenden sind jedenfalls immer in Bewegung. Tanzen, singen, kriechen und laufen über die Bühne. Da ist immer etwas los. Julian Melcher.
4: Es gibt auch Proben, wo man dann am Anfang alles gibt und dann merkt man ab der Hälfte, okay, das war's. Da habe ich mich eindeutig verpokert.
1: Durch zahlreiche Slapstick-Einlagen, komische, aber auch gleichzeitig gruselige Szenen wird Frankenstein zu einem unheimlichen, spannenden, schnellen Abenteuer.
2: Trotzdem witzig, weil immer ja auch wieder Humor drin war, fand ich ganz schön.
1: Die Bühne wirkt riesig. Blitze zucken, ein Teil lässt sich nach vorn und nach hinten bewegen. Im Hintergrund erkennen wir Bergwelten, ein Schloss und es regnet fast pausenlos. In Nacht und Sturm verschwindet die von ihrem Schöpfer verstoßene Kreatur und ist allein auf dieser Welt.
3: Es war eine Wut, die ich nicht gekannt hatte. Ich riss Bäume aus, ich zerstörte alles um mich herum.
1: Regisseurin Anna Stipani hat viel Überflüssiges über Bord geworfen und sich aufs Wesentliche konzentriert.
5: Immer weiter, immer schneller, immer noch was Neues, immer noch was besser verstehen, vor allem den Zusammenhang zwischen Leben und Tod.
3: Ich wollte mehr! Ich forschte und forschte! Ich forschte!
1: Das ist heute wie damals zu Autorin Mary Shelleys Zeiten so. Und am Ende steht die Frage:
5: Wer ist das Monster? Ist es die Kreatur?
1: Oder ist es Viktor Frankenstein? Was sagt sein nach dieser Probe völlig ausgepowerter Darsteller Julian Melcher?
4: Er handelt maximal verantwortungslos und denkt nicht über die Konsequenzen seines Handelns nach.
6: Das war großartig. Fand ich auch gut, weil man so direkt davor sitzt und das so mit fühlt. Also ich finde, man kann sich dem gar nicht entziehen.
2: Ich fand es sehr berührend.
5: Grandios.
0: Der Wahnsinn, oder gruselig, komisch, kurz und spannend zugleich. Frankenstein im Kieler Werftparktheater. Morgen ist Premiere und die startet für alle über 14 Jahren um 19.30 Uhr.

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0: Bamba von Los Lobos um 19.30 Uhr in der 1 Welle Nord. Das Wetter für uns in Schleswig-Holstein. In meisten Teilen von Schleswig-Holstein ist alles entspannt, super hohe Wolken. Aber bei Ihnen rund um Itzehoe gibt es gerade Blitz und Donner und auch relativ Regen, viel Regen in Pinneberg und Wedelsoe und Norderstedt. Da gibt es auch gerade ein paar Regengüsse. Das alles aber noch bei sehr, sehr milden Temperaturen. Alles noch über 20 und ganz wichtig in Büsum, wo ja gleich Nena auftritt, Legend of the Sea, ist es auch schön trocken. So bleibt es auch dann meist die ganze Nacht über. Auch morgen zum Start ins Wochenende gibt es nichts zu mäkeln, so ein paar Wolken, die durchziehen. Aber ansonsten ganz viel Sonnenschein bei bis zu 22 Grad an der See und 24 Grad im äußersten Südosten von Schleswig-Holstein. Am Sonntag ist es ähnlich, ein bisschen kühler, noch bis 23 Grad. Aber auch da ist es meist trocken mit Sonnenschein und Schauer sind die Ausnahme.
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0: 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Wir haben zwei Meldungen für Sie. Einmal A7 Flensburg Richtung Süden, zwischen Volkspark und dem Elbtunnel 3 Kilometer stockend und in der Gegenrichtung A7 Hannover Richtung Flensburg, zwischen Waltershof und dem Elbtunnel 2 Kilometer stockend. Ansonsten läuft es, deswegen wünschen wir an dieser Stelle eine gute Fahrt.
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0: Schön, dass Sie bei uns sind. Das kommende Wochenende ist zwar wieder so ein ganz normales ohne Feiertag, aber immerhin war diese Woche für die meisten von uns ja wegen des Pfingstmontags kurz. Und zur Einstimmung auf meist gutes Wetter haben wir jetzt gleich für Sie die Soul-Legende Aretha Franklin. Dazu ein 90er Dance-Klassiker von den Backstreet Boys. Wir starten, wie Sie hören, mit einer sehr entspannten, aber dennoch unfassbar gefühlvollen Nummer. Perfekt für einen Freitagabend. Das ist John Waite und Missing You.
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0: schön soulig durch den Freitagabend mit uns und Aretha Franklin.
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0: Heute schildert Thomas Lenz die Biker-Saison und dieses Gefühl, von eins zu sein mit der Natur und der Stolz auf die Szene.
2: 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So lud, dat jedwe ein im Röm dreht Dörpers Welt. Hey, is wer da do? Hey, is zurück. Hey, mit sin Maschinen. 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Die Natur spielt mit, Vogel singt, Blumen blöd und jichtenswo dazwischen blubbert in Maschinen. Die Wanderer blifft storn, schnükert den Rest von der Benzinwolk und dingt. 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An Abend wird der Trüchner der Garage, hey, trägt das Leder ut, Vorsicht. Die Rüch fährt doch nicht mehr so gut, als das Vorwag von der Maschine. Man egal, morgen ist Wetter ut vorwerde, und das Jahr ist noch lang noch nicht to end.
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Genau so ist es. Und ihr Radio heißt NDR 1 Welle Nord. Das geht raus an alle, die vielleicht eine stressige Woche hatten oder heute die Hitze nicht so vertragen haben. Es ist alles gut, es wird alles entspannt. Dafür sind wir zuständig mit den größten Hits für Schleswig-Holstein. Und Kleime Fischer, Rise to the Occasion.

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1: Um 20 Uhr mit Emilie Seidel. Im Zusammenhang mit der gescheiterten Pkw-Maut kommt der frühere Verkehrsminister Scheuer vor Gericht. Das Landgericht Berlin hat eine Anklage zugelassen, weil der CSU-Politiker im Bundestagsuntersuchungsausschuss zur Maut gelogen haben soll. Hintergrund ist, dass es schon Verträge mit Firmen gegeben hat, obwohl noch unklar war, ob die Maut gegen EU-Recht verstößt. Iris Seiram in Berlin zur Frage, was Scheuer im Falle einer Verurteilung droht.
2: Man muss wissen, dass auch Aussagen vor einem Untersuchungsausschuss, die müssen wahrheitsgemäß sein. Es ist zwar jetzt kein Gerichtsverfahren, aber es gelten doch durchaus ähnliche Spielregeln. Und da sieht das Gesetz sogar eine Freiheitsstrafe vor von mindestens 3 Monaten. Die kann bis zu 5 Jahren sein. Unter Umständen kann man das auch in eine Geldstrafe umverwandeln. Aber es ist, wie gesagt, eben kein Kavaliersdelikt.
1: Die Landesregierung von Schleswig-Holstein hat eine Niederlage vor dem Landesverfassungsgericht erlitten. Streitpunkte war die finanzielle Förderung der Northvolt-Batteriefabrik, die eigentlich bei Heide entstehen sollte. Northvolt meldete später jedoch Insolvenz an. Laut Gericht hat die schwarz-grüne Landesregierung den Landtag nicht ausreichend informiert, obwohl sie über die Finanzierungsrisiken Bescheid wusste. Bei dem Prozess handelt es sich allerdings um ein sogenanntes Organstreitverfahren, das heißt, es gibt keine juristischen Konsequenzen. Der Iran hat Darstellungen der US-Regierung widersprochen, wonach beide Seiten zentrale Punkte für eine verlängerte Waffenruhe ausgehandelt hätten. Die iranische Nachrichtenagentur Fars, die den Revolutionsgarden nahesteht, spricht von einer Mischung aus Wahrheit und Lüge, die das Weiße Haus verbreite. Zwar seien Fortschritte erzielt worden, mehrere von den USA genannten Punkten seien aber falsch, etwa die Behauptung, dass der Iran die Straße von Hormus wieder öffne, ohne Geld zu verlangen. Bayern bereitet sich auf massive Verkehrsprobleme vor. Die Brenner-Autobahn in Tirol wird morgen ganztägig gesperrt. Grund ist eine Anwohnerdemonstration gegen Lärm und Feinstaub. Autos dürfen die Strecke auf österreichischer Seite ab 11 Uhr nicht befahren. Auf italienischer Seite gilt die Sperre ab 10.30 Uhr. Für Lkw ist der Alpenpass schon früher dicht. Auch auf deutscher Seite drohen massive Staus, wenn Österreich den Verkehr an den Grenzübergängen dosiert. Die Polizei rät dazu, auf Fahrten in Richtung Brenner und in den Süden Bayerns zu verzichten. Das waren die Nachrichten.
3: NDR 1 Welle Nord, das Wetter für uns in Schleswig-Holstein. An der Nordseeküste noch 15 bis 17 Grad, dort ist es meist trocken. Ansonsten sind noch bis zu 23 Grad drin und es ist schon kurz nach 20 Uhr. Das muss man sich nochmal auf der Zunge zergehen lassen. Es gibt allerdings 2 Regengebiete, einmal rund um Kaltenkirchen und einmal an der Elbe, so zwischen Glückstadt und Wedel. Da kommt teilweise auch ein bisschen Gewitter runter, aber ansonsten ist es schön trocken.

0: Paar hohe Wolken ziehen vorbei. Also das nenne ich mal einen entspannten Freitagabend. Auch morgen, der Start ins Wochenende, ein paar Wolken. Schauer sind die Ausnahme morgen, ansonsten ganz viel Sonnenschein. Nochmal bei bis zu 24 Grad im Landesinnere, bis zu 22 immerhin an der See. Der Sonntag ist ähnlich, da gibt es eher vielleicht mal einen kleinen Schauer, aber ansonsten auch ganz viel Sonne, ganz viele Wolken und immer noch bis zu 23 Grad warm.
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0: 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Wir haben noch eine Gefahrenmeldung für Sie. Vorsicht bitte auf der A1 Lübeck Richtung Hamburg zwischen Ahrensburg und Stapelfeld. Hier liegen Gegenstände. Ansonsten läuft es. Gute Fahrt.
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0: Ja, und richtig was los an diesem Wochenende. Die dänische Minderheit feiert ihr Jahrestreffen und in Eutin wird Blues gespielt. Alle Infos dazu noch in dieser halben Stunde. Und was packen wir noch oben drauf? Eine der besten Stimmen im Pop-Bereich, wie ich finde, seit den 80ern. Angefangen als Sängerin von Yazoo und seitdem solo mega erfolgreich. Das ist Alison Moyet mit Weak in the Presence of Beauty.
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0: Ja, und Eutin hat den Blues. Denn an diesem Wochenende läuft dort das Blues-Festival. Bereits zum 35. Mal. Viele namhafte Künstler aus dem In- und Ausland spielen da live auf der Open-Air-Bühne mitten auf dem Marktplatz, trotz finanzieller Probleme. Julia Lindenau war für uns schon mal da und hat sich umgehört.
2: Er zählt zu den großen Talenten der deutschen Blues- und Rockszene. Sean Artens läutet mit seiner Band das Blues-Festival ein. Mit 10 Jahren lernte er Gitarre spielen. Mit 14 hatte er bereits seinen ersten Plattenvertrag.
3: Wir haben letztes Jahr die German Blues Challenge in Freiburg gewonnen und sind quasi frischer German Blues Challenge-Gewinner. Waren dieses Jahr dann auch in Polen bei der European Blues Challenge. Dort sind wir unter die besten 8 ins Finale gekommen, was uns sehr, sehr stolz macht. Und ja, unser Stil ist Blues, moderner Bluesrock. Also wir haben traditionelle Elemente, mixen die aber mit modernen Rocks, Styles und also da ist für jeden was wirklich dabei.
2: Insgesamt stehen 13 Bands auf der Bühne aus 9 Nationen, darunter auch Frankreich und die USA. International gilt das Festival als renommiert. Jetzt hat die Stadt die Förderung um ein Drittel gekürzt.
4: In diesem Jahr hat die Stadt noch einmal um 8.000 Euro gekürzt, was uns eben wirklich vor ja, fast schon Existenzängste gestellt hat. Gott sei Dank konnten wir ein paar Sachen auffangen durch private Sponsoren und wir mussten tatsächlich Programmpunkte streichen.
2: Das Bluesfest auf dem Marktplatz in Eutin geht noch bis Sonntagabend.

0: Absoluter Klassiker von den Stones hier bei NDR 1 Welle Nord. Mein Vater hat mir früher immer erzählt, als er diesen Song das erste Mal 1965 im Radio gehört hat, ist er rechts rangefahren, weil er den Sound so toll fand und konnte nicht weiterfahren, bis der Song zu Ende war. Und so funktioniert es auch bis heute, finde ich.
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0: Ja, die dänische Minderheit, die feiert an diesem Wochenende ihr Jahrestreffen in Südschleswig. Rund 15.000 Besucher werden in der Region erwartet. Und Rasmus Meyer von der dänischen Minderheit lädt uns alle ein, auch mal vorbeizuschauen.
2: Hi, mit Namen Rasmus, ja, fra det danske mindretal. Ich glæder mig over, at vi starter på årsmøderne i dag. Hallo, mein Name ist Rasmus. Ich bin von der dänischen Minderheit und ich freue mich sehr, denn heute fangen die dänischen Jahrestreffen an. Das ist eine Tradition der dänischen Minderheit. Die feiern wir seit 1921 jedes Jahr an 37 verschiedenen Orten, von der deutsch-dänischen Grenze bis zur Eider. Machen wir Veranstaltungen, gerne an den Schulen oder an den Kindergärten, wo sich die Vereine präsentieren, wo wir zeigen, wer wir sind und wo man uns auch kennenlernen kann. Da kann man vorbeikommen. Das sind immer offene und kostenlose Veranstaltungen mit Kinderprogrammen und mit Festreden. Gerne so draußen, vielleicht auch mit einer Grillwurst. Das Programm für die Jahrestreffen findet man auf der Internetseite vom Süßlichis Vereining, im SSS. Die Seite ist www.syfo, also syfo.de. Ja, und wir freuen uns über jeden, der kommt.
0: Ja, wunderbar. Also einfach mal vorbeischauen.
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0: Der coole Groove von Corey Hart für Ihren perfekten Freitagabend bei uns um 20.30 Uhr, NDR 1, Welle Nord. Das Wetter für uns in Schleswig-Holstein. Fast überall ist es trocken, paar hohe Wolken. An der Nordseeküste so bei 15, 17 Grad. Im restlichen Land überall noch eine 2 davor. Allerdings im Süden von Schleswig-Holstein Richtung Elbe geht teilweise richtig der Punk ab. Zwischen Pinneberg, Norderstedt und Wedel teilweise auch Gewitter und Starkregen. Und auch noch ein bisschen Regen dann Richtung Ahrensburg-Trittau. Dann nochmal Gestacht-Lauenburg. Da ist allerdings momentan kein Gewitter mit dabei. Kann man sich immer nicht vorstellen, wenn man nicht selbst gerade in so einer Gewitterzelle hängt. Aber man kann sehen, da kommt richtig was runter. Aber das Gute ist, dieses Gebiet zieht einmal über den südlichen Teil von Schleswig-Holstein hinweg. Und dann war es das auch erstmal mit Regen. Wir starten morgen trocken ins Wochenende bei noch bis zu 24 Grad im Land, 22 an der See. Vielleicht ein paar lockere Wolken, die vorbeiziehen. Regen soweit nicht im Sicht. Am Sonntag kann es dann noch mal ein, zwei Schauer geben, aber auch eher die Ausnahme, denn die regelt das alles bei bis zu 23 Grad.
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0: Schnell und zuverlässig, damit Sie sicher ankommen. Und es liegen keine Meldungen vor. Sie haben überall gute und freie Fahrt und die wünsche ich Ihnen.
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0: Ja, und in einer halben Stunde spielt Lena live in Büsum bei Legend at the Sea, präsentiert für uns. Wir schalten gleich zu unserer Reporterin Theresa Erl. Und vor Lena, eine der erfolgreichsten deutschen Sängerinnen aller Zeiten, haben wir unter anderem Ronnie Keating für Sie, der aus einem eher unbekannten Country-Song einen Welthit gemacht hat. Und wir starten in dieser halbe Stunde mit einem Nummer-1-Hit in den USA. Bei uns in Deutschland hat es immerhin noch für den zweiten Platz in den Charts gereicht. Ich liebe diesen Sound. Der macht einfach gute Laune. Das ist Staying Alive von den Bee Gees. Wir spielen für Sie die größten Hits für Schleswig-Holstein. Denn wir hören NDR 1 Welle Nord.

0: Einmal Vorsicht bitte auf der A7 Flensburg Richtung Hamburg zwischen Großen Aspe und Bad Bramstedt. Hier liegen Fahrzeugteile. 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
0: Ja, das erste Open-Air-Event in dieser Saison direkt am Büsumer Hauptstrand mit Blick aufs UNESCO Weltkulturerbe Wattenmeer. Das ist ja schon mal toll. Legends at the Sea. Und wir sind natürlich dabei. Morgen spielt Johannes Oerding und heute rockt die deutsche Pop-Ikone Nena ab 21 Uhr die Wattbühne direkt am Strand. Dort ist jetzt unsere Reporterin Therese Erlen. Moin, Theresa.
2: Moin, Birgit.
0: Und bei dir ist ja jemand, der sich gerade riesig schon vorfreut, ne?
2: Ja, klar. Bei mir ist hier jemand ganz dankbar und ganz glücklich. Aber wie kann man das denn auch nicht sein? Lisa Steinbeck hat hier gerade schon eröffnet. 4000 Nena-Fans stehen hier vor der Tür, nicht vor der Tür, vor der Bühne. Und hier am Zaun und am Strand daneben sind noch mal mehr. Aber einer darf rein, der vielleicht sonst auch Zaungast gewesen wäre, wenn wir nicht wären, Birgit. Der hat sich nämlich seine Karten, wahrscheinlich ist er da die Ausnahme hier, eine der wenigen Ausnahmen, hart erspielt, nämlich heute bei deinem Kollegen Jan Bastek. Heute Morgen wusste Matthias Kairis noch gar nicht, dass er hier ist. Und jetzt ist er hier und es fühlt sich für ihn so an.
3: Einfach nur toll.
0: Oh.
3: Einfach mega. Vor rund 10 Stunden war ich mir noch gar nicht sicher, ob ich heute überhaupt nach Büsum fahre. Ich habe dann mit Jan Bastek Nena oder Nene gespielt. Und es war doch relativ einfach für mich, denn ich habe vor ein paar Wochen eine Reportage über die Neue Deutsche Welle gesehen. Und durch Zufall gab es da einen Ausschnitt mit Markus und Nena. Die haben das Lied Kleine Taschenlampe brennt gesungen. Und das war heute auch der Ausschnitt von Markus. Kleine Taschenlampe brennt. Und das habe ich relativ schnell erkannt. Und jetzt bin ich hier, 10 Stunden später, in Büsum am Strand. Wann? 3 Tage vor dem Sommeranfang. Bei bestem Wetter und super Stimmung.
2: Und Birgit, du musst dir jetzt vorstellen, das hat er mir davor gesagt, aber eigentlich war die Frage ein bisschen tricky. Es war eine Fangfrage und er hat es trotzdem gemeistert. Und mit so viel Spatenwissen ist er hier aber nicht der einzige Nena-Fan. Ich habe hier schon ein bisschen rumgesungen mit Leuten. Hast du denn einen Lieblingssong?
3: Von Nena? Naja, ich bin Jahrgang 72 und was war der erste so richtig bekannte Song? 99 Luftballons, das ist einfach natürlich eingebrannt, ne? Wie so eine Festplatte. Das ist schon ein Lieblingssong, muss man schon sagen. Aber auch Leuchtturm, ach, das gibt so viele. Nena ist einfach toll. Einfach toll.
0: Habt ihr sie denn überhaupt schon gesehen?
2: Und wie wird's jetzt?
3: Noch besser wird's jetzt gleich.
2: Haben wir Nena schon gesehen? Wir haben Nena noch nicht gesehen, aber wer schon wirklich sehr früh hier war und draußen gewartet hat, der hat Nena vielleicht sogar gehört. Denn die hat ja auch irgendwann mal Soundcheck gemacht. Nicht mal ich habe sie gesehen und ich durfte sogar Backstage. Aber es dauert ja nicht mehr so lange, Birgit.
0: Genau, um 21 Uhr wird sie dann auftreten, Nena. Ganz, ganz viel Spaß, liebe Therese und vor allen Dingen Matthias. Ich habe noch eine kleine Überraschung für dich, wenn du jetzt vielleicht noch die NDR Schleswig-Holstein-App nochmal aufmachst, ja, auf deinem Handy. Denn wir spielen jetzt...
2: Matthias, mach mal die NDR Schleswig-Holstein-App auf.
0: Genau.
2: Ich will das jetzt auch sehen.
3: Was, die NDR?
0: Birgit? Ja, genau.
2: Birgit, was ist die Überraschung?
0: Die Überraschung ist, dass er jetzt ins Stream geht und dann hört er seinen Lieblingssong von Nena bei uns bei NDR 1 Welle Nord. Hier ist sie mit 99 Luftballons schon als kleines Amis-Girl aus der Küche. Wir wünschen euch einen fantastischen Abend im Büsum bei Legends at the Sea. Und ab geht er, Zappelpeter. Hier ist Nena für alle.

Weihnachten tritt sie auf, Nena bei Legend SSC in Büsum, direkt am Strande. Das wird großartig werden. Mein Name ist Birgit Hahn. Ich verabschiede mich von Ihnen, übergebe gleich an meine Kollegen vom ARD-Abend, vom MDR und freue mich auf Sie morgen, dann mich wieder um 14 Uhr hier bei NDR 1 Welle Nord mit den größten Hits für Schleswig-Holstein.

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1: Um 21 Uhr mit Emily Seidel. Im Zusammenhang mit der gescheiterten Pkw-Maut kommt der frühere Verkehrsminister Scheuer vor Gericht. Das Landgericht Berlin hat eine Anklage zugelassen, weil der CSU-Politiker im Bundestagsuntersuchungsausschuss zur Maut gelogen haben soll. Hintergrund ist, dass es schon Verträge mit Firmen gegeben hat, obwohl noch unklar war, ob die Maut gegen EU-Recht verstößt. Iris Seiram in Berlin zur Frage, was Scheuer im Falle einer Verurteilung droht.
2: Man muss wissen, dass auch Aussagen vor einem Untersuchungsausschuss, die müssen wahrheitsgemäß sein. Es ist zwar jetzt kein Gerichtsverfahren, aber es gelten doch durchaus ähnliche Spielregeln. Und da sieht das Gesetz sogar eine Freiheitsstrafe vor von mindestens 3 Monaten. Die kann bis zu 5 Jahren sein. Unter Umständen kann man das auch in eine Geldstrafe umverwandeln, aber es ist, wie gesagt, eben kein Kavaliersdelikt.
1: Die Landesregierung von Schleswig-Holstein hat eine Niederlage vor dem Landesverfassungsgericht erlitten. Streitpunkt war die finanzielle Förderung der Northvolt-Batteriefabrik, die eigentlich bei Heide entstehen sollte. Northvolt meldete später jedoch Insolvenz an. Laut Gericht hat die schwarz-grüne Landesregierung den Landtag nicht ausreichend informiert, obwohl sie über die Finanzierungsrisiken Bescheid wusste. Bei dem Gerichtsprozess handelt es sich allerdings um ein sogenanntes Organstreitverfahren. Das heißt, es gibt keine juristischen Konsequenzen für die Landesregierung. Der Einschlag einer Drohne in ein Wohnhaus in Rumänien sorgt für zusätzliche Spannungen zwischen dem Westen und Russland. Mehrere europäische Länder warfen Russland vor, für den Vorfall verantwortlich zu sein und sprachen von einer neuen Eskalation. Der russische Präsident Putin wies die Anschuldigungen zurück. Es sei noch zu früh, um zu sagen, von wem die Drohne stamme. Vermutlich handele es sich aber um eine ukrainische, so Putin. Bei dem Vorfall waren 2 Menschen leicht verletzt worden. Bayern bereitet sich auf massive Verkehrsprobleme vor. Die Brenner-Autobahn in Tirol wird morgen ganztägig gesperrt. Grund ist eine Anwohnerdemonstration gegen Lärm und Feinstaub. Autos dürfen die Strecke auf österreichischer Seite ab 11 Uhr nicht befahren. Auf italienischer Seite gilt die Sperre ab 10.30 Uhr. Für Lkw ist der Alpenpass schon früher dicht. Auch auf deutscher Seite drohen massive Staus, wenn Österreich den Verkehr an den Grenzübergängen dosiert. Das waren die Nachrichten. Das Wetter in Norddeutschland. In der Nacht örtliche Schauer, stellenweise gewittrig verstärkt. Tiefstwerte 16 bis 11 Grad. Morgen dann mal Sonne, mal Wolken bei Temperaturen zwischen 18 bis 26 Grad. Am Sonntag heiter bis wolkig, vereinzelt in Niedersachsen gebietsweise Schauer und Gewitter 17 bis 24 Grad. Und am Montag bei Sonne und Wolken einzelne Schauer 18 bis maximal 23 Grad. Es ist 21.03 Uhr.
3: Hier ist der Verkehrsservice für den ARD-Abend. Hallo an alle unterwegs. Die A3 Oberhausen-Arnheim ist zwischen Emmerich-Ost und Beek in den Niederlanden in beiden Richtungen wegen Brückenabrissarbeiten bis Montagmorgen gesperrt. A4 Köln Richtung Olpe ist in Höhe Overath wegen Aufräumarbeiten gesperrt. Dann A4 Dresden Richtung Frankfurt ist zwischen Nora und Erfurt-Fieselbach nach einem Unfall gesperrt.

0: A13, Berlin Richtung Dresden, ist zwischen Teupitz und Starkow beeinträchtigt. Da haben wir im Augenblick 3 Kilometer stockenden Verkehr. Und A30, Rheine Richtung Osnabrück, zwischen Hörstel und Ibbenbüren etwa 15 Minuten plus. Da brauchen Sie ein bisschen Geduld, da haben wir nämlich 4 Kilometer Stau. So, damit Sie weiterhin gut durch den Abend kommen, war es das für den Augenblick.
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0: Der Tag geht. André Holst kommt, beziehungsweise ist schon da. Und ich wünsche einen geschmeidigen Freitagabend. Let's rock!

Ja, so lässt es sich aushalten. Am Freitagabend, hier ist der ARD-Abend, right beside you, Sophie B. Hawkins, hier bei uns um 13 Minuten nach 9 am Freitagabend. Und ich liebe ja auch kuriose Feiertage. Und heute am 29. Mai, da steht ein bisschen was auf dem Zettel. Ne? Das ist der Tag, an dem die Menschheit beschließt, komplett durchzudrehen. Und das mit einer Hingabe, die ja fast schon bewundernswert ist. Ich erkläre Ihnen das mal eben. Also man feiert heute alles von Kompost über Kekse bis hin zu Büroklammern. Als wäre das sozusagen die Besonderheit. Und als Krönung, da legt man angeblich eigentlich noch so ein Kopfkissen auf dem Kühlschrank, um Glück anzulocken. Ja, wenn Sie also nichts Besseres zu tun haben, legen Sie ein Kopfkissen heute Nacht auf den Kühlschrank und Sie werden mit Glück überhäuft werden, nicht? Ich weiß nicht, ob das tatsächlich der Fall ist oder vielleicht hat auch einfach nur dringende Aufmerksamkeit gebraucht. Irgendjemand. Der 29. Mai, das ist eine Art Überraschungsei aus absurden Traditionen, nur ohne Schokolade. Ich pick mir da gleich nochmal was Besonderes für Sie raus, da können wir ein bisschen drüber sinnieren.

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1: Let her go, Passenger, hier im ARD-Abend für Sie, 21.22 Uhr haben wir es mittlerweile, der Freitagstart ins Wochenende, so können wir es sagen. Und ich habe ja gesagt, wir wollen nochmal so einen der kuriosen Feiertagen am Wickel packen, der Lerne-Kompostieren-Tag. Der erinnert nämlich heute daran, wie viel Kraft in den kleinen, unscheinbaren Dingen steckt, selbst in einer Bananenschale. Und wenn Sie einen Garten haben, dann wissen Sie sowieso, wie es funktioniert. Kompostieren ist ja im Kern pure Nachhaltigkeit. Es zeigt, dass jeder Haushalt, egal wie klein, aktiv zum Umweltschutz beitragen kann. Ein Tag, der leise, aber wirkungsvoll daran erinnert, dass echte Veränderung oft im eigenen Eimer beginnt.
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12: Hier ist der Verkehrsservice für den ARD-Abend, 21.30 Uhr. Hallo an alle unterwegs. A1 Richtung Saarbrücken zwischen Hamburg-Harburg und Maschener Kreuz, 7 Kilometer Stau. Da müssen Sie mit einer Stunde Zeitverlust rechnen. Dann A3 Oberhausen-Arnheim ist zwischen Emmerich-Ost und Beek in den Niederlanden in beiden Richtungen wegen Brückenabrissarbeiten bis Montagmorgen gesperrt. A4 Dresden Richtung Frankfurt ist zwischen Nora und Erfurt-Fieselbach nach einem Unfall gesperrt. A7 Hamburg Richtung Ulm ist zwischen Berghof und Mellendorf nach einem Unfall blockiert und A30 Rheine Richtung Osnabrück ist zwischen Hörstel und Ebenbüren mit Stau zu rechnen. 5 Kilometer Stau derzeit nach einem Unfall, da brauchen Sie auch ein bisschen Geduld. Und hoffe ich, dass die Fahrt für Sie durch den Abend wieder gut wird.
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12: Heute mit André Holst und Musik von Genesis.

Jetzt gibt's was Freches. Hier sind The Rolling Stones im ARD-Abend. Let's spend the night together. Ach, herrlich. Das sind ganz besonders schöne Geschichten. Da wird selbst das Wohnzimmer sich so ein bisschen wie so ein Rock'n'Roll-Hotelzimmer fühlen.

Rhythm of My Heart, Rod Stewart im ARD-Abend, 21.47 Uhr haben wir es, Freitagabend. Und es sind immer die besonderen Fun Facts über Bands und ihre Songs. Pur zum Beispiel, sehr erfolgreich. Die hießen ja ursprünglich Opus, änderten dann den Namen aber, als die Österreicher mit Life is Life durchstarteten. Und Hartmut Engler kam zur Band, weil er bei Ingo Reigen Klavierunterricht hatte. Ein musikalischer Zufall, wie man weiß. Und während Ingo ja wirklich aus Bietigheim stammt, ist Hartmut gelegentlicher Groß-Ingersheimer nur fürs Abi mal hin und her gependelt. Sein Lehramtsstudium, das brach er dann kurz vorm Staatsexamen ab, weil Pur den ersten Plattenvertrag bekam. Und rückblickend eindeutig die richtige Entscheidung. Was für ein Abenteuerland. 1995 erschien der Titel, vor mehr als 30 Jahren. Die Fans füllen die Konzerthallen und das wird wahrscheinlich auch im November der Fall sein. November bis Dezember, Pur on Tour, das reimt sich. Und da geht's wieder in die großen Arenen in ganz Deutschland, Berlin, Hamburg, Leipzig, Köln und viele, viele Auftrittsabende mehr. Und wir hören jetzt das Abenteuerland von Pur.

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1: Um 22 Uhr mit Emily Seidel. Bundespräsident Steinmeier hat die Menschen dazu aufgerufen, sich für die Demokratie einzusetzen und sich autoritären Tendenzen entgegenzustellen. Steinmeier äußerte sich im traditionsreichen Hambacher Schloss, wo im Jahr 1832 zehntausende Menschen Freiheit und Bürgerrechte eingefordert hatten. Aus der Nachrichtenredaktion Pascal Küpper.
2: Im Hambacher Schloss ist der Freiheitspreis an den polnischen Verfassungsrechtler Bodnar verliehen worden. Steinmeier hat ihn als leidenschaftlichen Kämpfer für Menschenrechte gelobt. Der Bundespräsident hat zugleich davor gewarnt, dass autoritäre Tendenzen sich weltweit ausbreiten. Damit sind Medien, Kultureinrichtungen und auch die Justiz unter Druck. Aber demokratische Gesellschaften können sich ihm zufolge dagegen wehren. Steinmeier hat sich außerdem gegen Versuche gestellt, die Nationalfarben politisch zu vereinnahmen. Schwarz-Rot-Gold, das stehe unter anderem für Freiheit und Völkerverständigung. Und das lasse man sich nicht von denen nehmen, die Demokratie verachten.
1: Ex-Verkehrsminister Scheuer soll wegen einer mutmaßlichen Falschaussage vor Gericht. Das Landgericht Berlin hat die Anklage gegen den CSU-Politiker zugelassen. Es geht um die gescheiterte Pkw-Maut. Die Berliner Staatsanwaltschaft wirft Scheuer vor, im Mautuntersuchungsausschuss des Bundestages gelogen zu haben. Scheuer weist den Vorwurf zurück. Die Pkw-Maut war im Juni 2019 vom Europäischen Gerichtshof als rechtswidrig gestoppt worden. In der Kritik stand vor allem, dass Scheuer schon Verträge mit Betreibern abgeschlossen hatte, bevor Rechtssicherheit beim EuGH bestand. Der Iran hat Darstellungen der US-Regierung widersprochen, wonach beide Seiten zentrale Punkte für eine verlängerte Waffenruhe ausgehandelt hätten. Die iranische Nachrichtenagentur Fars, die den Revolutionsgarden nahesteht, spricht von einer Mischung aus Wahrheit und Lüge, die das Weiße Haus verbreite. Zwar seien Fortschritte erzielt worden, mehrere von den USA genannte Punkte seien aber falsch, etwa die Behauptung, dass der Iran die Straße von Hormus wieder öffne, ohne Geld zu verlangen. In Teilen Nordrhein-Westfalens und Niedersachsens haben heftiger Regen und Sturm zu Problemen geführt. Allein rund um Münster zählte die Feuerwehr hunderte Einsätze, etwa wegen umgestürzter Bäume oder vollgelaufener Keller. Außerdem musste nach WDR-Angaben ein Open-Air-Konzert abgebrochen werden. Auch im Südwesten Niedersachsens sorgte das Unwetter für Probleme auf den Straßen, etwa auf der A1 oder der A30. Das waren die Nachrichten. Das Wetter in Deutschland. In der Nacht vom Norden und Westen auf die mittlere Landesteile und den Osten übergreifende Schauer und teils kräftige Gewitter, Tiefstwerte 18 bis 8 Grad. Morgen gebietsweise Schauer und teils kräftige Gewitter, vereinzelt unwetterartig. In der Nordhälfte meist trocken, maximal 18 bis 33 Grad und Sonntag dann 17 bis 29 Grad. Es ist 22.03 Uhr.
3: Hier ist der Verkehrsservice für den ARD-Abend. Hallo an alle unterwegs. A1 Richtung Saarbrücken. Zwischen Hamburg-Harburg und Maschener Kreuz 7 Kilometer Stau. Da brauchen Sie eine gute Stunde länger. Dann A3 Oberhausen-Arnheim ist zwischen Emmerich-Ost und Beek in den Niederlanden in beiden Richtungen wegen Brückenabrissarbeiten bis Montagmorgen gesperrt. Die A4 Dresden Richtung Erfurt ist zwischen Nora und Erfurt-Fieselbach nach einem Unfall gesperrt und die A30 Rheine Richtung Osnabrück zwischen Hörstel und Ebenbüren, da gibt's im Augenblick 3 Kilometer Stau. Und damit weiter gute Fahrt durch den Abend.
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Colin Jeffries, Matador im ARD-Abend, 11 nach 10 haben wir es. Schön, dass Sie bei uns sind. 29. Mai in Ihrem Radio, der Freitag, Start ins Wochenende. Und was habe ich gerade gesagt? 29. Mai. Ich weiß ja nicht, ob man Ihnen zum Geburtstag gratuliert hat, wenn Sie denn Geburtstagskind sind. Also ich hole das jetzt nochmal ganz kurz nach. Happy Birthday allen Geburtstagszwillingen. Ich meine, Zwillinge sind echt tolle Menschen und gut im viel reden, viel denken, wenig stillsitzen und immer offen für spontane Ideen. Vielleicht auch charmantes Chaos. Und wenn es nicht stimmen sollte, dann ignorieren Sie einfach, was ich gesagt habe.

Jetzt freue ich mich hier im ARD-Abend auf den Titel von Texas Lightning. Sie wissen, ne, die Hamburger Kult-Country-Pop-Formation rund um Olli Dietrich seinerzeit. Und mit No No Never traten sie 2006 beim Eurovision Song Contest an und holten für Deutschland Platz 14. Das waren so tolle Zeiten.

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6: Hier ist der Verkehrsservice für den ARD-Abend. Hallo an alle unterwegs. A1 Richtung Saarbrücken zwischen Hamburg-Harburg und Maschener Kreuz. 7 Kilometer Stau. Da haben Sie im Augenblick einen Zeitverlust von bis zu einer Stunde. A2 Berlin Richtung Hannover ist zwischen dem Dreieck Werder und Lenin nach einem Unfall gesperrt. Die A3 Oberhausen-Arnheim ist zwischen Emmerich-Ost und Beek in den Niederlanden in beiden Richtungen wegen Brückenabrissarbeiten bis Montagmorgen gesperrt. A4 Dresden Richtung Erfurt ist zwischen Nora und Erfurt-Fieselbach nach einem Unfall gesperrt. Und Vorsicht auf der A7 Ulm Richtung Hamburg zwischen Hannmünden und Lutherberg und Hedemünden ist eine ungesicherte Unfallstelle auf der linken Fahrspur. Und hier noch die B173 Zwickauhof ist zwischen der A72 Anschlussstelle Plauen-Ost und dem Abzweig Vogtsgrün nach einem Unfall gesperrt. Und damit weiter. Gute Fahrt durch diesen Abend.
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Africa, die Band Toto hier im ARD-Abend, 22:35 Uhr, und jetzt wird's episch. Save Up All Your Tears von Cher, das ist einer dieser Songs, bei denen ja man auch automatisch die imaginäre Windmaschine anwirft und innerlich so in Zeitlupe durch ein Musikvideo schreitet. Sie kennen dieses Gefühl wahrscheinlich, ne? Das macht Spaß, wenn dann vor dem geistigen Auge so ein Bild erscheint. Dramatische Nummer, groß und herzschmerzgeladen. Das ist genau die Art Powerballade, bei der man denkt, okay, heute fühle ich alles. Ich fühle einfach alles. Sie vielleicht auch jetzt mit Cher.

Burke, Sailing Away. Und wir segelten durch diesen Freitagabend. Kommen Sie gut durch die Nacht, denn mein Name ist André Holst und der Mann, der jetzt kommt, heißt Ronny Krattmann. Er ist der Kapitän auf der Brücke und begleitet Sie durch die nächsten Stunden. Hat den Blick auf das Wetter auf jeden Fall. Es ist viel los, rumst überall, zumindest hier bei uns im Norden. Da muss man sich teilweise warm anziehen und alles festschnüren. Machen Sie es gut, viel Spaß mit Ronny. Bis zum nächsten Mal, sagt tschüss, André Holst.

0: Baustelle bis Montag 5 Uhr Fahrbahn gesperrt. Eine Umleitung führt über die A643 und die A60. A480 Wetzlar-Blasbach. Da ist die Fahrbahn in Höhe Wetzlarer Kreuz wegen einer Baustelle bis 5 Uhr in beiden Richtungen gesperrt. Umleitungen sind ausgeschildert. Blitze haben wir keine zu vermelden. Wünschen eine gute und sichere Fahrt.
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0: Live im Studio Ronny Krampmann. Und ich freue mich, dass Sie am Radio sind. Herzlich willkommen.

0: schönes Stück Musik hier zum Auftakt in der ARD-Hitnacht. Al Stewart, Musik aus Schottland. Schöne Geschichte, ne? Von einem Touristen in einer fremden Stadt. Inspiriert wurde der Song vom Film Casablanca. Und da hat sich ein Tourist kopflos in ein Abenteuer mit einer geheimnisvollen Frau fallen lassen. Eigentlich ein schönes Thema für diese Nacht. Abenteuer fallen lassen. Spontan verlieben oder auch irgendwas anderes machen. Finde ich gut. Ihre Gedanken dazu können Sie mir gerne schreiben unter ard-hitnacht@mdr.de. Also, es kann auch ganz surreale Geschichten sein, was Sie da so erlebt haben im Leben. Unsere Musik erzählt ja zum Teil davon hier in der ARD-Hitnacht. Also, Sie können mir gerne davon erzählen, wenn Sie sich spontan verliebt haben, so wie ein junger Mann namens Panda. Der hat eine kleine Lilly am Start und die soll sich nicht so haben. Ja, vielleicht ist es ja auch was ganz Exotisches. Man weiß es nicht. Nicht, dass das nach hinten losgeht. Also, Sie können mir gerne schreiben unter ard-hitnacht@mdr.de.
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0: Das Ganze live vom Mitteldeutschen Rundfunk aus Dresden. Ich freue mich, dass Sie am Radio sind.

Musik von Elton John in der ARD-Hitnacht. Bei uns heute so ein bisschen am Start. Das Surreale, was einem im Leben passieren kann. Hals über Kopf verliebt und sich in ein Abenteuer stürzen. Ist Ihnen sowas schon mal passiert? Dann können Sie mir gern schreiben unter ard-hitnacht@mdr.de. Passiert ist sowas unter anderem unserem Hörer Ralf. Der hat mir gerade geschrieben, ich war mal in der sächsischen Schweiz wandern und da traf ich ein am Fuß verletztes Mädchen, brachte es zum nächsten Arzt, ohne mir was dabei zu denken. Tja, was soll ich sagen? Es stellt sich heraus, dass dies meine Lieblingsroman-Fantasy-Autorin war. Wenn ich es richtig gelesen habe, hier ohne Brille. Seitdem sind wir zusammen. Tja, jetzt hat er seine Backe. So spielt das manchmal im Leben. Sie haben auch solche Erlebnisse? Schreiben Sie mir. ard-hitnacht@mdr.de. Freue mich auf Ihre Zuschriften. Und weiter geht's jetzt hier mit Baltimore und dem legendären Tarzan Boy.

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1: Unverkennbar, der Sound und die Stimme von Leonard Cohen in der ARD-Hitnacht. Kurz nach 11:30, Zeit, um auf die Straßen in Deutschland zu blicken. Hier ist der Verkehrsservice in der ARD-Hitnacht. Vorsicht bitte in Niedersachsen, Bremen und in nördlichen Teilen von Nordrhein-Westfalen. Dort kann es auf den Straßen zu Aquaplaning kommen und Sichtbehinderungen, der Grund starker Regen. A2 Hamburg Richtung Bremen, zwischen Harburg und Marschner Kreuz aktuell 4 Kilometer Stau. A2 Berlin Richtung Hannover, zwischen Dreieckwerder und Lenin nach einem Unfall aktuell die Fahrbahn gesperrt. A3 Oberhausen-Arnheim, da ist die Fahrbahn zwischen Emmerich Ost und Beek in den Niederlanden wegen Bauarbeiten bis Montagmorgen gesperrt. Dort werden zwei Brücken abgerissen. A4 Dresden Richtung Frankfurt, zwischen Nora und Erfurt-Fisselbach nach einem Unfall aktuell Fahrbahn gesperrt. A63 Mainz Richtung Kaiserslautern, da ist die Fahrbahn zwischen Göllheim und Winnweiler wegen Fahrbahnerneuerungsarbeiten bis Sonntag 22 Uhr gesperrt. A66 Wiesbaden Richtung Frankfurt, da ist die Fahrbahn zwischen Schiersteiner Kreuz und Wiesbaden-Biebrich wegen einer Baustelle bis Montag 5 Uhr gesperrt. Eine Umleitung führt über die A643 und die A60. Und noch eine Meldung von der A480, Wetzlar, Wetzlar-Blasbach. Da ist in Höhe Wetzlarer Kreuz wegen einer Baustelle bis 5 Uhr in beiden Richtungen die Fahrbahn gesperrt. Eine Umleitung ist aber ausgeschildert. Blitze haben wir keine zu vermelden, auch keine Falschfahrer. Das klingt gut und wünschen Ihnen an dieser Stelle eine gute und sichere Fahrt.
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1: So ist es und das Ganze live. Am den Reglern und am Mikrofon, weiterhin Ronny Kappmann. Und ich habe ein paar schöne Hits im Gepäck von Kim Wilde, Ace of Base. Jetzt aber erstmal Two of Us.

Schöne Nummer von Joris, Herz über Kopf. Unser Thema heute in der ARD-Hitnacht ist ja so ein bisschen was. Herz über Kopf, sich ganz spontan verlieben oder in was Neues hineinfallen lassen, in ein Abenteuer. Das muss nicht immer die Liebe sein zu einem Menschen. Es kann auch zum Beispiel die Liebe zum Tanz sein. Kerstin ist so ein spezielles Kaliber. Ja, die hat das Tanzen für sich entdeckt. Erst hat sie sich nicht getraut und jetzt kommt sie nicht mehr runter von der Fläche. Also von daher hat sie sich in dieses Abenteuer reingestürzt und hat uns auch geschrieben und macht die Musik ganz laut und tanzt da in ihre Küche vor sich hin und hat einfach Spaß am Leben. So ist es. Oder der Frank, der hat einen ganz emotionalen Abend. Aus welchen Gründen auch immer und hat das Radio an und freut sich über die Musik. Freut uns natürlich, wenn ihr uns einschaltet und begleitet und auch die Gedanken mit uns teilt unter ard-hitnacht@mdr.de. Ich verspreche, es bleibt alles hier unter uns. Ne? Und Simone zwischen Bremen und Hamburg hat geschrieben, da war gerade Weltuntergang. Also wenn Sie mit dem Auto unterwegs sind, schön vorsichtig fahren. Und sie hat zum Thema heute geschrieben, natürlich gibt es die spontane Liebe, in der man sich reinfallen lassen kann. Liebe auf den ersten Blick. Daraus wurde bei mir die beste Freundschaft bis zum Tod. Tja, aber wir wissen ja, der Tod ist nicht das Ende. Seele kann nicht vergehen. Die Menschen, die wir lieben, die bleiben weiter an unserer Seite. Dessen bin ich mir ganz persönlich ziemlich sicher. Und bei uns geht's weiter.

0: Inzwischen 23.46 Uhr. Achtung, Falschfahrer auf der B2 Augsburg-Donauwörth unterwegs. Zwischen Gersthofen-Mitte und Meitingen-West kommt Ihnen aktuell ein Falschfahrer entgegen. Fahren Sie äußerst rechts und überholen Sie nicht.
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23:53 Uhr. In 7 Minuten ist es 0 Uhr. Achtung, Falschfahrer auf der A98 im Verlauf A861, weil am Rhein-Grenzübergang Rheinfelden zwischen Lörrach-Mitte und Nollinger Bergtunnel kommt Ihnen aktuell ein Falschfahrer entgegen. Fahren Sie bitte äußerst rechts und überholen Sie nicht. Ebenfalls Falschfahrer auf der B2 Augsburg. Donau wird unterwegs zwischen Gersthofen-Mitte und Meitingen-West. Kommt Ihnen auch hier ein Falschfahrer entgegen, fahren Sie bitte äußerst rechts und überholen Sie nicht. Wir geben Bescheid, wenn die Gefahr vorüber ist. Soweit der Blick auf die Straßen. Bei uns geht's weiter mit dem Flammen der Liebe. Flames of Love, das Original. Vorne mit Fancy in

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1: Um 0 Uhr mit Gabriela Kühne. Bundespräsident Steinmeier hat die Menschen dazu aufgerufen, sich für die Demokratie einzusetzen und sich autoritären Tendenzen entgegenzustellen. Steinmeier äußerte sich im traditionsreichen Hambacher Schloss, wo im Jahr 1832 zehntausende Menschen Freiheit und Bürgerrechte eingefordert hatten. Aus der Nachrichtenredaktion Pascal Küpper.
2: Im Hambacher Schloss ist der Freiheitspreis an den polnischen Verfassungsrechtler Bodnar verliehen worden. Steinmeier hat ihn als leidenschaftlichen Kämpfer für Menschenrechte gelobt. Der Bundespräsident hat zugleich davor gewarnt, dass autoritäre Tendenzen sich weltweit ausbreiten. Damit sind Medien, Kultureinrichtungen und auch die Justiz unter Druck. Aber demokratische Gesellschaften können sich ihm zufolge dagegen wehren. Steinmeier hat sich außerdem gegen Versuche gestellt, die Nationalfarben politisch zu vereinnahmen. Schwarz-Rot-Gold, das stehe unter anderem für Freiheit und Völkerverständigung. Und das lasse man sich nicht von denen nehmen, die Demokratie verachten.
1: US-Präsident Trump ist mit seinem umstrittenen Entschädigungsfonds für angebliche Opfer der US-Justiz fürs Erste gescheitert. Ein Bundesgericht in Virginia stoppte vorübergehend die Pläne und setzte eine Gerichtsanhörung für den 12. Juni an, wie aus der Entscheidung hervorgeht. Das Gericht will so verhindern, dass bis zur Klärung des Falls Geld unwiderruflich über den Fonds ausgezahlt werden kann. Gegner befürchten, dass daraus Staatsgeld für die Belohnung von Trump-Anhängern ausgegeben werden könnte, die 2021 das Kapitol gestürmt hatten. In Teilen Nordrhein-Westfalens und Niedersachsens haben heftiger Regen und Sturm zu Problemen geführt. Allein rund um Münster zählte die Feuerwehr hunderte Einsätze, etwa wegen umgestürzter Bäume oder vollgelaufener Keller. Außerdem musste nach WDR-Angaben ein Open-Air-Konzert abgebrochen werden. Auch im Südwesten Niedersachsens sorgte das Unwetter für Probleme auf den Straßen, etwa auf der A1 oder der A30. In Berlin ist am Abend der Deutsche Filmpreis verliehen worden. Großer Gewinner war das Historiendrama »In die Sonne schauen« von Regisseurin Mascha Schilinski. Es gewann 10 Preise, darunter die Lola in Gold als bester Spielfilm. Als bester Hauptdarsteller wurde August Diehl für »Das Verschwinden des Josef Mengele« ausgezeichnet. Den Preis für die beste Darstellerin bekam Senta Berger für »Ach, diese Lücke, diese entsetzliche Lücke«. Das waren die Nachrichten. Das Wetter in Deutschland. Vom Norden und Westen auf die mittleren Landesteile und den Osten übergreifende Schauer und teils kräftige Gewitter. Tiefstwerte 18 bis 8 Grad. Am Tage gebietsweise Schauer und teils kräftige Gewitter, vereinzelt unwetterartig. In der Nordhälfte meist trocken, maximal 18 bis 33 Grad. Am Sonntag wechselnd bewölkt, regional Schauer und Gewitter. Es ist 0.03 Uhr.
3: Sie machen gleich weiter mit dem Blick auf die Straßen. Hier ist der Verkehrsservice in der ARD-Hitnacht. Entwarnung auf der A98 im Verlauf A861, weil am Rhein Grenzübergang Rheinfelden kein Falschfahrer mehr zwischen Lörrach-Mitte und Nollinger Bergtunnel unterwegs. Das klingt schon mal gut. Aber es gibt weiterhin einen Falschfahrer auf der B2 Augsburg-Donauwörth zwischen Gersthofen-Mitte und Meitingen-West. Da kommt Ihnen noch immer ein Falschfahrer entgegen. Fahren Sie bitte äußerst rechts und überholen Sie nicht. Wir geben Bescheid, sobald die Gefahr vorüber ist. Vorsicht bitte in Niedersachsen, Bremen und in nördlichen Teilen von Nordrhein-Westfalen. Da kann es auf den Straßen zu Aquaplaning und Sichtbehinderungen durch Starkregen kommen. A1 Hamburg Richtung Bremen zwischen Harburg und Marschner Kreuz, aktuell 3 Kilometer Stau. A2 Berlin Richtung Hannover zwischen Dreieckwerder und Lenin nach einem Unfall, aktuell die Fahrbahn gesperrt. A3 Oberhausen Arnheim zwischen Emmerich Ost und Beek in den Niederlanden wegen Bauarbeiten bis Montagmorgen, Fahrbahn gesperrt. Hier werden 2 Brücken abgerissen. A4 Dresden Richtung Frankfurt zwischen Nora und Erfurt-Fisselbach nach einem Unfall, Fahrbahn aktuell gesperrt. A7 Fulda Richtung Kassel zwischen Melsungen und Guxhagen nach einem Unfall, Fahrbahn gesperrt. A63 Mainz Richtung Kaiserslautern zwischen Göllheim

Musik von der Stevie Miller Band in der ARD-Hitnacht. 0.11 Uhr inzwischen. Die Christina hat uns geschrieben, und zwar mit lieben Grüßen aus Schleswig-Holstein. Und sie schreibt: Tina und Sven genießen euer Programm und ihr seid Medizin ohne Krankenschein. Und es macht Spaß, euch zuzuhören. Wir wünschen eine gute Nacht und sind noch eine Weile am Radio. Das freut uns sehr und vielleicht sind die beiden ja auch durch ein Abenteuer so eine Liebe gefallen, was völlig surreal ist. Soll es ja geben, ne? Hals über Kopf rein in was Neues, in eine neue Liebe oder ein neues Gefühl, wer weiß. Sie können gern Ihre Gedanken dazu mit mir teilen unter ard-hitnacht@mdr.de. So ging es auch Adel Tawil, rein in was Neues. Und was ist entstanden? Einfach einzigartige, gute Lieder. Und die spielen wir zum Beispiel hier in der ARD-Hitnacht.

Hier ist die ARD Hitnacht 0.27 Uhr. In 3 Minuten schauen wir auf die Straßen in Deutschland. Bis dahin haben wir noch ein bisschen Zeit. Und Olaf hat gerade geschrieben, dass ihm irgendwie die Stimme des Moderators so bekannt vorkommt. Erinnert ihn irgendwie an irgendwelche Hörspiele. Musste ich gerade lachen. Warum? Weil ich kopfüber, um mal beim Thema zu bleiben von heute, in genau selbiges reingefallen bin. Genau. In das Team von TKKG und von den 3 Fragezeichen. Und irgendwie habe ich mich da in diese ganze Geschichte so verliebt, dass ich gesagt habe, da mache ich ein bisschen mehr mit. Und deswegen, lieber Olaf, richtig gehört. Hier ist eine der Stimmen von TKKG und die 3 Fragezeichen. Wenn ich nicht gerade ein bisschen Radio mache, wie zum Beispiel jetzt in der

0: Also ich kann Ihnen sagen, wir haben hier viel Spaß bei der ARD-Hitnacht. Bei den Themen, die wir so nebenbei besprechen, wenn die Musik läuft. Aber das wollen Sie nicht wirklich wissen. 0.31 Uhr. Wir schauen auf die Straßen in Deutschland. Hier ist der Verkehrsservice in der ARD-Hitnacht. A2 Berlin Richtung Hannover zwischen Dreieckwerder und Lenin. Nach einem Unfall aktuell Fahrbahn gesperrt. A3 Oberhausen-Arnheim zwischen Emmerich-Ost und Beek in den Niederlanden wegen Bauarbeiten bis Montagmorgen. Fahrbahn gesperrt. Hier werden zwei Brücken abgerissen. A7 Fulda Richtung Kassel zwischen Melsungen und Cuxhagen. Nach einem Unfall Fahrbahn aktuell gesperrt. A63 Mainz Richtung Kaiserslautern zwischen Göllheim und Winnweiler. Fahrbahn Erneuerungsarbeiten bis morgen 22 Uhr. Fahrbahn gesperrt. A66 Wiesbaden Richtung Frankfurt zwischen Schiersteiner Kreuz und Wiesbaden-Biebrich. Wegen einer Baustelle bis Montag 5 Uhr. Fahrbahn gesperrt. Eine Umleitung führt über die A643 und A60. A81 Singen Richtung Stuttgart zwischen Horb und Rottenburg. Wegen Reinigungsarbeiten Fahrbahn aktuell gesperrt. Und noch eine Meldung von der A480 Wetzlar-Wetzlar-Blasbach. Da ist in Höhe Wetzlarer Kreuz. Wegen einer Baustelle bis 5 Uhr in beiden Richtungen die Fahrbahn gesperrt. Eine Umleitung ist aber ausgeschildert. Falschfahrer haben wir keine zu vermelden, auch keine Blitzer. Das sieht doch gut aus. In diesem Sinne, gute und sichere Fahrt.
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0: Im Studio live Ronny Krappmann.

0: came around, Darius.
1: Die ARD Hit Nacht um 0.40 Uhr, 10 Minuten nach halb eins. Die Sandra hat uns gerade geschrieben, sie ist faktisch hineingefallen in die ARD Hit Nacht unter ard-hitnacht.mdr.de. Da hat sie uns Folgendes geschrieben, und zwar: in Eichsfeld-Kreis bleibt die K128 zwischen den Orten Pfaffenschwende und Keller aufgrund umgestürzter Bäume bis auf Weiteres für den Verkehr gesperrt. Hat man noch nicht in der Leitung für den Verkehrsfunk. Dankeschön für den Hinweis, nehme ich sehr, sehr gerne auf. Und gibt das natürlich an die Hörer weiter. Tja, und unser Thema heute, ne? Hineingefallen, von jetzt auf gleich, Herz über Kopf, in die Liebe, in die Freundschaft, in etwas Neues, können Sie mir gerne erzählen und schreiben.

Musik von ABBA, SOS. Hier ist die ARD Hitnacht. Freue mich, dass Sie im Radio sind. Freitagabend, so manch einer nutzt nochmal das schöne Wetterchen und sitzt draußen auf der Terrasse, wie zum Beispiel der Mario, aber nicht in Deutschland, sondern in Mallorca, zusammen mit seiner Liebsten, mit der Simone. Und beide haben wahrscheinlich unabhängig voneinander hierher ins Studio geschrieben und wollen sich gegenseitig irgendwie mit wunderschöner Musik grüßen. Das finde ich auch ganz klasse. Nur, wir haben ein Problem, Freunde. Wir erfüllen hier keine Musikwünsche. Die Musik steht nämlich schon fest. Aber das, was ihr euch wünscht, das leite ich gern weiter an unseren Musikredakteur, den Thomas Leonardi oder den Christian Iltgen. Und die werden das dann in den kommenden Sendungen schon ein bisschen mit verbauen, wenn es denn passt. Aber nichtsdestotrotz, schön, dass ihr aneinander gedacht habt. Und vielleicht seid ihr auch Hals über Kopf in die Liebe gefallen. Soll ja sowas geben, ganz surreal. Solche Geschichten, ne? Dass man irgendwie eine ganz einzigartige Begegnung hat und auf einmal, schwuppsiwupp, ist man zusammen und kommt nicht mehr voneinander los. Und sowas kann man sich natürlich auch gerne mal anhören, wenn Sie mir das schreiben unter ard-hitnacht@mdr.de. Und so manches Mäuschen wird dann bestimmt ganz aufmerksam mithören. Könnte ich mir vorstellen. Die Adresse wäre ard-hitnacht@mdr.de. Bei uns geht's weiter mit Musik.

Tja, das One Hit Wonder aus dem südlichen Deutschland, aus Baden-Württemberg. Lemon Tree war das mit Fool's Garden in der ARD Hitnacht. Zwischen 0 und 51. 9 Minuten noch. Dann schauen wir auf die Straßen, aufs Wetter und das, was in der Welt passiert. Bis dahin haben wir noch richtig schicke Musik von Billy Ocean oder auch hier von diesem Altmeister. Hier ist Mr. Rick Astley.

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1: Um 1 Uhr mit Gabriela Kühne. Bundespräsident Steinmeier hat die Menschen dazu aufgerufen, sich für die Demokratie einzusetzen und sich autoritären Tendenzen entgegenzustellen. Steinmeier äußerte sich im traditionsreichen Hambacher Schloss, wo im Jahr 1832 zehntausende Menschen Freiheit und Bürgerrechte eingefordert hatten. Aus der Nachrichtenredaktion Pascal Küpper.
2: Im Hambacher Schloss ist der Freiheitspreis an den polnischen Verfassungsrechtler Bodnar verliehen worden. Steinmeier hat ihn als leidenschaftlichen Kämpfer für Menschenrechte gelobt. Der Bundespräsident hat zugleich davor gewarnt, dass autoritäre Tendenzen sich weltweit ausbreiten. Damit sind Medien, Kultureinrichtungen und auch die Justiz unter Druck. Aber demokratische Gesellschaften können sich ihm zufolge dagegen wehren. Steinmeier hat sich außerdem gegen Versuche gestellt, die Nationalfarben politisch zu vereinnahmen. Schwarz-Rot-Gold, das stehe unter anderem für Freiheit und Völkerverständigung. Und das lasse man sich nicht von denen nehmen, die Demokratie verachten.
1: Die in Rumänien eingeschlagene Drohne stammt NATO-Angaben zufolge aus Russland. Entsprechend äußerte sich ein Sprecher des NATO-Oberkommandos der alliierten Streitkräfte in Europa. Zuvor hatte bereits der rumänische Verteidigungsminister Russland für den Vorfall verantwortlich gemacht. Die Drohne hatte in der vergangenen Nacht ein Wohnhaus in der Stadt Galati nahe der ukrainischen Grenze getroffen. Zwei Menschen wurden verletzt. In Teile Nordrhein-Westfalens und Niedersachsens haben heftiger Regen und Sturm zu Problemen geführt. Allein rund um Münster zählte die Feuerwehr hunderte Einsätze, etwa wegen umgestürzter Bäume oder vollgelaufener Keller. Auch im Südwesten Niedersachsens sorgte das Unwetter für Probleme, etwa auf der A1. Bei der Bahn kam es auf mehreren Strecken zu Einschränkungen. Teils wurden Züge vorsichtshalber zurückgehalten. In Berlin ist am Abend der Deutsche Filmpreis verliehen worden. Großer Gewinner war das Historiendrama »In die Sonne schauen« von Regisseurin Mascha Schilinski. Es gewann 10 Preise, darunter die Lola in Gold als bester Spielfilm. Als bester Hauptdarsteller wurde August Diehl für »Das Verschwinden des Josef Mengele« ausgezeichnet. Den Preis für die beste Darstellerin bekam Senta Berger für »Ach, diese Lücke, diese entsetzliche Lücke«. Alexander Zverev steht bei den French Open im Achtelfinale. Der beste deutsche Tennisprofi setzte sich in der dritten Runde in Paris gegen den Franzosen Quentin Alice mit 6:4, 6:3, 5:7 und 6:2 durch. Im Achtelfinale trifft Zverev auf den Niederländer Jesper de Jong. Das waren die Nachrichten. Das Wetter in Deutschland. Vom Norden und Westen auf die mittleren Landesteile und den Osten übergreifende Schauer und teils kräftige Gewitter, Tiefstwerte 18 bis 8 Grad. Am Tage gebietsweise Schauer und teils kräftige Gewitter. Es ist 1.03 Uhr.
3: Vielen Dank an die Kollegen von den Nachrichten und wir machen sofort weiter hier mit den Verkehrsmeldungen. Und habe auch gleich ganz frisch reinbekommen, eine Falschfahrermeldung auf der 71 Erfurt-Sangerhausen zwischen Erfurt-Bindersleben und Erfurt-Gispersleben kommt Ihnen ein Falschfahrer entgegen. Fahren Sie bitte äußerst rechts und überholen Sie nicht. Wir geben Bescheid, sobald die Gefahr vorüber ist. Vorsicht auf der 71 Erfurt-Sangerhausen zwischen Erfurt-Bindersleben und Erfurt-Gispersleben. Falschfahrer unterwegs, Vorsicht in beiden Richtungen. Weiter im Verkehrsservice hier in der ARD-Hitnacht. A2 Berlin Richtung Hannover zwischen Reigwerder und Lenin nach einem Unfall aktuell Fahrbahn gesperrt. A3 Oberhausen-Arnheim zwischen Emmerich-Ost und Beek in den Niederlanden. Bauarbeiten bis Montagmorgen, Fahrbahn gesperrt wegen Brückenabrissarbeiten. A63 Mainz Richtung Kaiserslautern. Da ist zwischen Göllheim und Winnweiler wegen Fahrbahnerneuerung bis 22 Uhr die Fahrbahn gesperrt. A66 Wiesbaden Richtung Frankfurt zwischen Schiersteiner Kreuz und Wiesbaden-Biebrich wegen einer Baustelle bis Montag 5 Uhr Fahrbahn gesperrt. Eine Umleitung führt über die A643 und die A60. A480 Wetzlar-Blasbach, da ist in Höhe Wetzlarer Kreuz wegen einer Baustelle bis 5 Uhr in beiden Richtungen die Fahrbahn gesperrt. Eine Umleitung ist ausgeschildert. Falschfahrer sonst, außer die, die wir gemeldet haben, haben wir nicht, zum Glück. Und auch keine Blitzer, wo auch immer Sie uns hören. Ob zu Hause, im Auto, im Büro. Gute und schöne Zeit mit uns.
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0: Salvador Soler hier bei uns in der ARD-Hitnacht. 1:11 Uhr, wo auch immer Sie uns hören, seien Sie uns nochmal ganz, ganz herzlich willkommen. Und wir haben einen Blick auf die Straßen. Achtung, Falschfahrer auf der A71 Erfurt-Sangerhausen. Da ist der Falschfahrer just in diesem Augenblick runter von der Fahrbahn. Das freut uns natürlich sehr. Aber dazu ist ein neuer gekommen von der A2 Dortmund-Hannover zwischen Kamener Kreuz und Beckum. Falschfahrer unterwegs, Vorsicht in beiden Richtungen. Auf der A2 Dortmund-Hannover zwischen Kamener Kreuz und Beckum ist ein Falschfahrer unterwegs. Fahren Sie äußerst rechts und überholen Sie nicht. Wir geben Bescheid, sobald die Gefahr vorüber ist. Ein weiterer Falschfahrer gibt es auf der B40 Kriftel-Frankfurt am Main-Griesheim. Zwischen Frankfurt am Main, Sindlingen und Mainzer Landstraße kommt Ihnen auch hier ein Falschfahrer entgegen. Fahren Sie bitte äußerst rechts und überholen Sie nicht. Wie gesagt, wir geben Bescheid, sobald die Gefahr vorüber ist. So, bei uns geht's weiter mit richtig cooler Mucke.
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0: Jetzt mit Musik von Tina Turner und von Christopher Cross. Viel Spaß damit.

Sarah Brannigan mit Self-Control in der ARD-Hitnacht. Schön, dass Sie am Radio sind. 1.23 Uhr, 7 Minuten vor 2. Man hört uns ja in Gesamtdeutschland. Also man hört uns im Norden, man hört uns im Westen, im Osten und im Süden. Und überall gibt es so, ja, gerade im Sommer, schöne Festivitäten. Und im Norden zum Beispiel, da gibt es die Störtebeker-Festspiele. Ich war jetzt vor kurzem an der Ostsee gewesen, war total begeistert von dem, was da schon wieder alles so passiert. Und die Kollegen vom NDR 1 MV haben auch schon dazu berichtet und die Menschen können sich freuen auf eine schöne Saison an der Ostsee. Und im süddeutschen Raum, da können sich die Menschen freuen, auch auf schöne Festivals. Wie ich gehört habe, gibt es zum Beispiel ein Lumpifest auf der Schwäbischen Alb im August. Nähere Informationen dazu natürlich im Netz und auch auf Instagram.

0: Musik von Bruce Springsteen, Human Touch, in der ARD-Hitnacht. Und damit haben wir es gleich, 1.30 Uhr. Zeit für den Blick auf die Straßen, ganz aktuell hier bei uns in der ARD-Hitnacht. Entwarnung auf der A2 Dortmund-Hannover. Kein Falschfahrer mehr zwischen Kameler Kreuz und Bekum. Entwarnung auch auf der B40 Kriftel und Frankfurt. Am Main Griesheim kein Falschfahrer mehr zwischen Frankfurt am Main Sindlingen und Mainzer Landstraße. Wir machen weiter mit dem Blick auf die weiteren Autobahnen. A3 Oberhausen-Arnheim zwischen Emmerich-Ost und Beek in den Niederlanden. Bauarbeiten bis Montagmorgen, dort werden zwei Brücken abgerissen. A63 Mainz Richtung Kaiserslautern zwischen Göllheim und Winnweiler. Fahrbahnerneuerung bis 22 Uhr, Fahrbahn gesperrt. A66 Wiesbaden Richtung Frankfurt zwischen Schiersteiner Kreuz und Wiesbaden-Biebrich. Wegen einer Baustelle bis Montag, 5 Uhr, Fahrbahn gesperrt. Umleitung führt über die A643 und die A60. Die A480 Wetzlar-Blasbach ist in Höhe Wetzlarer Kreuz wegen einer Baustelle bis 5 Uhr in beiden Richtungen gesperrt. Umleitungen sind ausgeschildert. Soweit unser aktueller Blick auf die Straßen in Deutschland.
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0: Schön, dass Sie am Radio sind. Unser Motto heute so ein bisschen kopfüber hineingefallen. Völlig surreal. In die Liebe oder in was Neues. Wer weiß, Sie können mir gerne dazu schreiben unter ard-hitnacht@mdr.de. Und zwischendurch gibt es natürlich auch richtig coole Mucke. Wie zum Beispiel hier von Billy Idol, Flash for Fantasy. Moin Moin, sagt Ronny Krabmann.

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1: 1.39 Uhr, hier ist die ARD-Hitnacht. Unser Thema heute, wenn man so reinfällt in die Liebe, in etwas Neues, in ein Abenteuer, und vielleicht bleibt man dann auch zusammen, hat die Carola geschrieben. Ich habe mich jetzt erst kurz zugeschaltet und zum Thema reinfallen. Also, ich bin vor vielen, vielen Jahren in eine Liebesgeschichte mit einem immer noch aktuellen Freund reingefallen. Zwischen uns entschieden sich die Dinge damals innerhalb kürzester Zeit. Wir sprachen bereits 10 Minuten nach dem Kennenlernen über Sex. Naja, das kann man jetzt so kurz nach halb zweimal erzählen. Und dann wurde eine Beziehung daraus, die seit nunmehr 2 Jahrzehnten hält. Da muss auch der Sex gut sein, glaube ich. Wenngleich, da bin ich ehrlich, es auch Phasen gegeben hat, wo ich mir dachte, dass ich mit Roger wirklich reingefallen bin. Aber wir haben uns immer wieder zusammengerauft. Tja, wie heißt das so schön? Keiner ist 24 Stunden am Tag ein Geschenk. Schön, dass Sie durchgehalten haben. No, das macht ja auch eine Beziehung aus, dass man nicht wegschmeißt, sondern repariert. Und sowas ist eine schöne Geschichte. Haben Sie auch so eine Geschichte? Können Sie mir ganz schön

1.47 Uhr, 13 Minuten noch, dann ist es 2 Uhr und wir starten hinein ins Wochenende. Bei uns geht's heute so ein bisschen Hals über Kopf, wirklich surreale Geschichten, wo man reinfällt in die Liebe oder was auch immer. Und so können wir gerne Ihre Gedanken dazu schreiben. Das hat eben gerade der Matthias gemacht aus Flensburg und um diese Uhrzeit kann man das auch vorlesen. Er schreibt: Ich habe meine Liebe auf einer schweineteuren Hotline kennengelernt. 1,89 Euro. Wahrscheinlich pro Sekunde oder so ähnlich. Aus Sex wurde Liebe. Mit freundlichen Grüßen, Matthias aus Flensburg. Na Mensch, Matthias, so spielt das Leben manchmal, ne? So, man, an Augenblicken, wo man gar nicht dran denkt, war eigentlich eine gute Investition dann, wenn es denn noch hält bis heute und man sich in Liebe weiterhin begegnet und der Sex dann auch noch stimmt, das ist ja wunderbar. Also, na, dann machen Sie das Radio an und wir machen eine passende Musik dazu. Haben Sie auch noch eine Geschichte? Schreiben Sie mir unter ard-hitnacht@mdr.de. Hals über Kopf hineingefallen, verliebt in eine neue Geschichte, in ein neues Leben. Ich freue mich auf Ihre Geschichte. ard-hitnacht@mdr.de.

Robbie Williams, Millennium in der ARD Hitnacht 1:55. Hallo Ronny, schreibt Gundi. Du sagtest, die Liebe auf den ersten Blick soll es ja geben. Ich kann das nur bestätigen. Und ja, ist sicherlich extrem selten. Ich sah meinen Partner und innerhalb von einer Sekunde war ich wie betäubt. Atemlos, hatte Herzklopfen bis zum Kopf und hatte irgendwie alles bei diesem Treffen wie in Trance erlebt und sicherlich im Gespräch ziemlich daher gestammelt. Aber auch nach zwischenzeitlich 43 Jahren ist es so, dass ich die Eindrücke wie ein Film vor mir sehe. Das Schöne ist, diese gegenseitige wunderbare Liebe hat seitdem nie aufgehört. Und ich habe es niemals nur eine Sekunde bereut. Simone hat ja Ähnliches geschrieben. Tja, liebe Gundi, liebe Simone, Sie haben da wirklich, glaube ich, ganz, ganz viel Glück gehabt. Und da können Sie jetzt mal rüberkuscheln zu Ihrem Partner da und sich einfach mal ein schönes Küsschen geben. Wohin, das bleibt Ihnen überlassen, ist ja schon spät. Aber Dankeschön, dass Sie uns geschrieben haben. Zu unserem heutigen Thema unter ARD. Ja, jetzt habe ich die Adresse vergessen hier. Super. 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
1: Um 2 Uhr mit Gabriela Kühne. Bundespräsident Steinmeier hat davor gewarnt, dass sich in Europa und auf der ganzen Welt autoritäre Tendenzen weiter ausbreiten. Er äußerte sich auf einer Veranstaltung im Hombacher Schloss in der Pfalz. Aus der Nachrichtenredaktion Jonas Valentin Weber.
2: Laut Steinmeier versuchen autoritäre Regierungen immer stärker, unabhängige Institutionen anzugreifen, die die Macht der Regierenden kontrollieren sollen. Betroffen seien auch Medien, der Kulturbereich und die Justiz. Konkrete Länder nannte er nicht. Steinmeier zeigte sich aber auch kämpferisch. So seien die Bürgerinnen und Bürger der Entwicklung nicht machtlos ausgeliefert, sondern könnten sie